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1: Tief. One of my kind. Die Farish Brothers waren das. Zumindest nannten sie sich so bei ihrer Gründung 1977. 1979 wurden dann In Excess draus. Eben gehört hier mit Need You Tonight, so klingt die Nacht, mit der ARD-Hitnacht. Auch mit Coldplay. Und auch die hatten vor diesem Namen noch zwei andere Namen, unter anderem Starfish. Dann jedoch stießen sie auf eine Band, die die Worte Coldplay in ihrem Bandnamen hatte. Den Namen mochte die Band dann allerdings nicht mehr so, gab den Namen auf, benannte sich um und so übernahm Chris Martin den Namen und Starfish wurde zu Coldplay. Und hier sind sie mit Paradise. So begleitet sie die ARD-Hitnacht mit Imme Tröger durch die Wachenstunden.

Jennifer Rush mit Destiny. So kraftvoll geht's hier durch die ARD-Hitnacht. Mit Post an dieser Stelle aus Flensburg. Und das ist in dem Fall eine angenehme Post. Matthias macht nämlich gerade was Schönes. Er packt für den Urlaub. Morgen geht's in den Urlaub nach Malle, schreibt er. Gerade Koffer packen mit euch. Und 7 Tage Schottland gehören irgendwie auch noch mit dazu, wenn ich das hier so richtig verstanden habe. Matthias, in jedem Fall viel, viel Freude. Grüße an meine Highlands. Vielen Dank für die Post. Und schön, dass Sie bei uns sind und uns die kleinen Geschichten erzählen oder auch einen lieben Gruß da lassen. Das geht immer entweder auf unserem AB oder eben auch per Mail altbewährt an ard-hitnacht@mdr.de. Wir freuen uns, wenn Sie uns was Liebes schreiben oder erzählen. Hier in der ARD-Hitnacht, jetzt zusammen mit den Animals. Schön, dass Sie da sind.

0: Und da schauen wir auf die Straßen. Hier ist der Verkehrsservice in der ARD-Hitnacht. Die A2 Dortmund Richtung Hannover ist zwischen Lauenau und Bad Nenndorf aktuell gesperrt. Eine Umleitung führt sie hier über die U7. Die A2 Hannover Richtung Dortmund zwischen Hamm und Kamener Kreuz ist ebenfalls gesperrt, hier wegen Bauarbeiten, und das Ganze noch bis Montag früh. Die A38 Richtung Leipzig ist zwischen Bad Lauchstädt und Leuna wegen Bauarbeiten noch bis Sonntagnachmittag gesperrt. Die A40 Essen Richtung Duisburg ist zwischen Kreuz Kaiserberg und Kreuz Duisburg wegen Bauarbeiten bis Montag früh gesperrt. Gleiches gilt auch für die A52 Düsseldorf Richtung Essen, hier zwischen Kreuz Breitscheid und Essen-Kettwig. Ebenfalls wegen Bauarbeiten bis Montag früh gesperrt. Die A61 Koblenz-Ludwigshafen. Hier gibt es die Vollsperrung zwischen Koblenz-Waldesch und Emmelshausen wegen Bauarbeiten bis Montag früh in beiden Richtungen. Eine Umleitung ist für sie eingerichtet. Und die A516 ist zwischen Kreuz Oberhausen und Oberhausen-Eisenheim wegen Bauarbeiten bis Montag früh ebenfalls in beiden Richtungen gesperrt. Eine gute und sichere Fahrt wünschen wir.
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0: Chicago und Hard to Say I'm Sorry. Die Band, die ursprünglich Chicago Transit Authority hieß, kurz CTA, was wiederum der öffentliche Nahverkehr in Chicago ist. Am Ende benannten sie sich allerdings einfach nur nach ihrer Heimatstadt und kreierten einen ungewöhnlichen Klang in der Rockwelt. Sie bauten Trompeten, Saxophone und Posaunen in ihre Instrumentierung ein. Bei Hard to Say I'm Sorry haben sie weitestgehend absichtlich darauf verzichtet, obwohl auch hier am Ende Bläser zu hören sind. Eben gehört Chicago und das hier, das ist George McRae mit Rock Your Baby. Hier in der ARD-Hitnacht mit Imme Tröger aus Dresden.
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0: Mit dem Verkehrsservice: Vorsicht Falschfahrer auf der A3 Frankfurt-Würzburg zwischen Offenbach und Seligenstädter Dreieck. Hier ist ein Falschfahrer unterwegs. Bitte fahren Sie vorsichtig, fahren Sie äußerst rechts und überholen Sie nicht. Auf der A3 Frankfurt-Würzburg zwischen Offenbach und Seligenstädter Dreieck. Hier kommt Ihnen ein Falschfahrer entgegen. Bitte fahren Sie in beiden Richtungen äußerst vorsichtig.

fertig. Der Verkehrsservice, Vorsicht Falschfahrer auf der A3 Frankfurt-Würzburg, jetzt zwischen Offenbach und Goldbach. Hier kommt Ihnen ein Falschfahrer entgegen. Bitte fahren Sie in beiden Richtungen äußerst vorsichtig.

Fahren Sie äußerst rechts und überholen Sie nicht. Auf der A3 Frankfurt-Würzburg zwischen Offenbach und Goldbach. Hier kommt Ihnen ein Falschfahrer entgegen. Bitte fahren Sie in beiden Richtungen äußerst vorsichtig.

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1: Um 3 Uhr mit Katja Kindermann. Bei russischen Drohnenangriffen sind in der ukrainischen Großstadt Kryvyi Rih mindestens 15 Menschen in einem Einkaufszentrum getötet und etwa 130 verletzt worden. Aus der Nachrichtenredaktion Torben Müller.
2: Präsident Selenskyj sprach in einem Beitrag von einem absolut zynischen und hinterhältigen Angriff auf ein gewöhnliches Einkaufszentrum. Nach seinen Angaben griffen die Drohnen in 2 Wellen an. Eine halbe Stunde nach dem ersten Treffer und dem Ausbruch eines Brandes sei ein erneuter Angriff auf die Rettungskräfte erfolgt, berichtete er. In seiner abendlichen Videobotschaft nannte Selenskyj die Attacke eine absolute Grausamkeit der Russen.
1: Die Sicherheitsbehörden gehen im Fall eines Waffenlagers am Berliner Stadtrand von einem geplanten Anschlag aus. Bundesinnenminister Dobrindt erklärte, der Generalbundesanwalt habe die Ermittlungen übernommen, nachdem Verfassungsschutz und Polizei das Depot im Herbst entdeckt hatten. NDR, WDR und SZ hatten berichtet, darin hätten sich Schusswaffen und Munition befunden. Die Ermittler gehen demnach davon aus, dass das Versteck russischen Agenten dienen sollte. Ein Verdächtiger, der das Lager angelegt haben soll, wurde laut Dobrindt in Rumänien festgenommen. Die vergangenen 12 Monate waren die trockensten, seitdem in Österreich Wetterdaten aufgezeichnet werden. Dort tritt nach wochenlanger Hitze jetzt ein Dürre-Sofortprogramm in Kraft. Aus Wien David Freches.
3: Bauern müssen 2 Monate lang keine Sozialversicherungsbeiträge zahlen. Dieser Erlass beträgt rund 140 Millionen Euro. Der Staat geht quasi in Vorleistung, will sich das Geld aber später über geringere Zuschüsse zu den Pensionen der Bauern zurückholen. Außerdem fließen jeweils 25 Millionen Euro in die Dürreversicherung und Kredithilfen. Die Bundesregierung hat angekündigt, dass ein Klimagesetz kommen soll, mit dem Ziel, das Land bis 2040 klimaneutral zu machen.
1: Erstmals seit 2010 haben die deutschen Springreiter bei den Weltmeisterschaften Gold geholt. Das Team von Bundestrainer Otto Becker zeigte in Aachen auch in der dritten und letzten Teilprüfung eine starke Leistung. Silber sicherte sich das Team aus Belgien, den dritten Platz belegte Großbritannien. Das waren die Nachrichten. Das Wetter in Norddeutschland, in Deutschland. Am Tage teils Schauer und einzelne Gewitter, später im Nordosten und südlich der Donau länger freundlich und allgemein trockener. Maximal 12 bis 25 Grad. Am Sonntag heiter bis wolkig, teils Schauer, 18 bis 26 Grad. Und am Montag in der Nordhälfte wechselhaft mit Schauern, im Süden oft freundlich. Die Temperaturen liegen dann bei 19 bis 28 Grad. Die Zeit, es ist jetzt 3 Uhr und 3 Minuten.
4: Da schauen wir auf die Straßen. Der Verkehrsservice in der ARD-Hitnacht zunächst mit einer Entwarnung von der A3. Die Meldung über den Falschfahrer Frankfurt-Würzburg zwischen Offenbach und Goldbach wurde aufgehoben. Aktuell gelten noch Meldungen von der A2 Hannover Richtung Dortmund. Die ist zwischen Hamm und Kamener Kreuz wegen Bauarbeiten noch bis Montag früh gesperrt. Die A38 Richtung Leipzig ist zwischen Bad Lauchstädt und Leuna wegen Bauarbeiten noch bis Sonntagnachmittag gesperrt. Die A40 Essen Richtung Duisburg ist zwischen Kreuz Kaiserberg und Kreuz Duisburg wegen Bauarbeiten bis Montag früh gesperrt. Es gibt eine Meldung von der A52 Düsseldorf Richtung Essen, hier zwischen Kreuz Breitscheid und Essen-Kettwig wegen Bauarbeiten ebenfalls Sperrung der Autobahn noch bis Montag früh. Die A61 Koblenz-Ludwigshafen ist zwischen Koblenz-Waldesch und Emmelshausen wegen Bauarbeiten bis Montag früh in beiden Richtungen gesperrt. Hier ist eine Umleitung für Sie eingerichtet. Und die A516 ist zwischen Kreuz Oberhausen und Oberhausen-Eisenheim ebenfalls gesperrt bis Montag früh. Hier laufen Bauarbeiten, das Ganze in beiden Richtungen. Ihnen überall eine gute und sichere Fahrt.
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4: Das ist Ihr Weg durch die Nacht. Willkommen in der ARD-Hitnacht. Die hören Sie heute aus Dresden. Die neue Stunde eröffnen wir mit den 3 Degrees und When Will I See You Again und mit Affidavits und Words. So geht's hier durch Ihren Nachtdienst oder durch die wachen Stunden. Ich bin Imme Tröger und freue mich in jedem Fall, dass Sie mit dabei sind.

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Sarah Connor in der ARD-Hitnacht und gleich hören wir Glenn Frey mit I've Got Mine. Vorher gucken wir auf ihre Post und da hat zum Beispiel Uli geschrieben, der war nämlich schon mal in Dresden und er fand es hier schön. Uli, das freut uns. Danke für die lieben Grüße. Auch an Roland, der hat geschrieben, hallo, ich bin der Roland aus Oberkirch, höre euch fast jede Nacht, macht weiter so mit der guten Musik. Roland, machen wir. Und es kam Post aus Down Under. Wir wollten ein großes Lob an euch senden, schreiben Britta und Norbert. Wir hören auf unserer einjährigen Australienreise, wann immer uns möglich ist, die Hitnacht beim Frühstück. Freuen uns über die tollen Lieder und haben somit so ein bisschen Heimat mit im Gepäck. Einen herzlichen Gruß derzeit aus Daintree. Senden Britta und Norbert. Ja, da danken wir natürlich und wünschen eine fantastische Reise in Australien. Freuen uns, dass wir mitreisen dürfen. Vielen, vielen Dank für Ihre Anrufe bei unserem AB und auch für Ihre Post, für all Ihre Wortmeldungen. Auch heute Nacht wieder an ard-hitnacht@mdr.de und weiterhin eine angenehme Hitnacht wünschen wir zusammen. Für gute Zeiten im Nachtdienst oder eben auch für einen guten Weg Richtung Frühdienst. Zusammen machen wir das jetzt mit Glenn Frey um 3:20 Uhr mittlerweile schon. Willkommen im Samstagmorgen.

0: Und da ist der Blick auf die Straßen, der Verkehrsservice in der ARD. Hitnacht, Mitmeldungen von der A1 Lübeck-Hamburg vor der Norderelbbrücke in beiden Richtungen 1 Kilometer Stau wegen eines Schwertransports. Die A2 Hannover Richtung Dortmund ist zwischen Hamm und Kamener Kreuz wegen Bauarbeiten noch bis Montag früh gesperrt. Die A38 Richtung Leipzig ist zwischen Bad Lauchstädt und Leuna wegen Bauarbeiten noch bis Sonntag Nachmittag gesperrt. Die A40 Essen Richtung Duisburg ist zwischen Kreuz Kaiserberg und Kreuz Duisburg wegen Bauarbeiten bis Montag früh gesperrt. Gleiches gilt auch für die A52 Düsseldorf Richtung Essen. Hier zwischen Kreuz Breitscheid und Essen-Kettwig Vollsperrung wegen Bauarbeiten ebenfalls bis Montag früh. Die A61 Koblenz-Ludwigshafen ist zwischen Koblenz-Waldesch und Emmelshausen wegen Bauarbeiten ebenfalls bis Montag früh in beiden Richtungen gesperrt. Eine Umleitung ist hier für Sie eingerichtet. Und die A516 ist zwischen Kreuz Oberhausen und Oberhausen-Eisenheim wegen Bauarbeiten ebenfalls in beiden Richtungen bis Montag früh gesperrt. Da, wo Sie unterwegs sind, gute und sichere Fahrt.
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James Blunt mit Postcards. Im Video zum Song, da sieht man ihn mit einer Ukulele auf einer Bühne. Geschrieben hat James Blunt das Lied allerdings an einem Klavier. Ob das Klavier war, im Badezimmer von Prinzessin Lea Carrie Fisher, das ist nicht bekannt. Dort soll James Blunt allerdings Teile seines Debütalbums aufgenommen haben. Ja, im Badezimmer. Da steht ein Klavier. Warum? Ich weiß es nicht. Von seinen Anfängen her allerdings, er hat gemeint, der Klang wäre dort gut gewesen. Und Carrie Fisher war eine Unterstützerin von James Blunt. Sie waren auch sehr eng befreundet und ja, da hat sie halt dann auch mal wahrscheinlich das Klavier ins Badezimmer gestellt. Eben gehört hier in der ARD-Hitnacht mit Imme Tröger. Wir bleiben gemeinsam wach diese Nacht. Zusammen jetzt unvergleichlich schön mit Joe Cocker und N'oubliez jamais. Willkommen hier um 3.49 Uhr.

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1: Um 4 Uhr mit Katja Kindermann. Bei russischen Drohnenangriffen sind in der ukrainischen Großstadt Kryvyi Rih mindestens 15 Menschen in einem Einkaufszentrum getötet und etwa 130 verletzt worden. Aus der Nachrichtenredaktion Torben Müller.
2: Präsident Selenskyj sprach in einem Beitrag von einem absolut zynischen und hinterhältigen Angriff auf ein gewöhnliches Einkaufszentrum. Nach seinen Angaben griffen die Drohnen in 2 Wellen an. Eine halbe Stunde nach dem ersten Treffer und dem Ausbruch eines Brandes sei ein erneuter Angriff auf die Rettungskräfte erfolgt, berichtete er. In seiner abendlichen Videobotschaft nannte Selenskyj die Attacke eine absolute Grausamkeit der Russen.
1: Angesichts wiederkehrender Hitzewellen fordert der Städtetag ein Umdenken bei der Verkehrsplanung. Die Reduzierung von Parkplätzen und Straßen werden in der Zukunft unvermeidbar sein, wenn man mit den Auswirkungen des Klimawandels klarkommen wolle, sagte Städtetag-Präsident Jung der Neuen Osnabrücker Zeitung. Wo Bäume gepflanzt oder Regenspeicher angelegt werden würden, müsse anderes weichen. Statt 6-spurige Straßen brauchten Städte mehr Anwohnerparken, Carsharing und Jobräder sowie einen stärkeren öffentlichen Nahverkehr. Orientieren könne man sich an Städten wie Kopenhagen, Amsterdam oder Oslo, in denen das gut funktioniere, sagte der Leipziger Oberbürgermeister. Die vergangenen 12 Monate waren die trockensten, seitdem in Österreich Wetterdaten aufgezeichnet werden. Dort tritt nach wochenlanger Hitze jetzt ein Dürre-Sofortprogramm in Kraft. Aus Wien, David Freches.
3: Bauern müssen 2 Monate lang keine Sozialversicherungsbeiträge zahlen. Dieser Erlass beträgt rund 140 Millionen Euro. Der Staat geht quasi in Vorleistung, will sich das Geld aber später über geringere Zuschüsse zu den Pensionen der Bauern zurückholen. Außerdem fließen jeweils 25 Millionen Euro in die Dürreversicherung und Kredithilfen. Die Bundesregierung hat angekündigt, dass ein Klimagesetz kommen soll, mit dem Ziel, das Land bis 2040 klimaneutral zu machen.
1: Nach Gewaltexzessen im Erstrundenpokalspiel Waldhof Mannheim gegen Kaiserslautern will der DFB die Vorkommnisse aufarbeiten. Das Fußballspiel stand am Abend bei 0:0 vor der Verlängerung, kurz vor dem Abbruch. Immer wieder waren während der Partie Feuerwerks- und Rauchkörper gezündet und Gegenstände aufs Feld geworfen worden. Als die Spieler beider Teams vor geworfenen Pyrofackeln in die Kabinen flüchten mussten, sicherten zwischenzeitlich Reiterstaffeln und Polizisten mit Hunden den Rasen. Nach einem angedrohten Abbruch konnte das Spiel doch wieder angepfiffen werden. Kaiserslautern gewann letztlich mit 1:0. Das waren die Nachrichten. Das Wetter in Deutschland. Am Tage teils Schauer und einzelne Gewitter, später im Nordosten und südlich der Donau länger freundlich und allgemein trockener. Maximal 12 bis 25 Grad. Am Sonntag heiter bis wolkig, teils Schauer 18 bis 26 Grad. Die Zeit, es ist jetzt 4:03 Uhr.
4: Und hier ist der Verkehrsservice in der ARD-Hitnacht. Die A2 Hannover Richtung Dortmund ist zwischen Hamm und Kamener Kreuz wegen Bauarbeiten bis Montag früh gesperrt. Die A38 Richtung Leipzig ist zwischen Bad Lauchstädt und Leuna wegen Bauarbeiten bis Sonntagnachmittag gesperrt. Die A40 Essen Richtung Duisburg ist zwischen Kreuz Kaiserberg und Kreuz Duisburg wegen Bauarbeiten bis Montag früh gesperrt. Die A52 Düsseldorf Richtung Essen ist ebenfalls bis Montag früh gesperrt zwischen Kreuz Breitscheid und Essen-Kettwig hier an einer Baustelle. Die A61 Koblenz-Ludwigshafen ist zwischen Koblenz-Waldesch und Emmelshausen wegen Bauarbeiten bis Montag früh in beiden Richtungen gesperrt. Eine Umleitung ist hier für Sie eingerichtet. Und die A516 ist zwischen Kreuz Oberhausen und Oberhausen-Eisenheim wegen Bauarbeiten bis Montag früh ebenfalls in beiden Richtungen gesperrt. Ihnen überall eine gute und freie Fahrt.
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4: Und dann wünschen wir einen schönen guten Morgen. Heute ist Samstag, der 22. August. Die ARD-Hitnacht aus Dresden zum Wachbleiben oder langsam munter werden. Diese Stunde mit Maria Mayner und All This Time und mit den Dire Straits und Walk of Life. Ich bin Imme Tröger und wünsche einen guten Start in den Samstagmorgen.

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All This Time, Maria Mena, um kurz nach vier hier am Samstagmorgen. Und da schauen wir mal schnell, wer denn heute den Geburtstag mit Ihnen teilt, so Sie denn heute Geburtstag haben. Die Geburtstagskinder heute sind mit ihrem Geburtstag nämlich nicht alleine. Mit Ihnen feiern heute unter anderem eine recht kleine Runde, dafür allerdings recht sportlich und auch recht musikalisch. Zum einen ist es Biathlet und Olympiasieger Rico Groß und auch Sängerin Tori Amos feiert heute Geburtstag und auch Opernsänger Peter Hofmann und Komponist Claude Debussy wurden einst einmal am 22. August geboren. Möge der Tag zu Ihnen heute gut sein und viel, viel Sonnenschein für Sie haben. Ihr Ständchen kommt von No Mercy. Where do you go? Das hören Sie in der ARD-Hitnacht. Willkommen im neuen Tag.

Phil Collins und Just the Way It Is. That's just the way it is. Um 4.23 Uhr mittlerweile. Hier ist die ARD-Hitnacht und die bringt sie geradewegs hinein in den neuen Tag. Und der gehört heute Letizia, deren Name die Freude, der Frohsinn oder auch das Glück bedeutet. Er gehört Regina, der Königin oder der Herrscherin. Siegfried, dessen Name der durch Sieg Friedenschaft bedeutet oder auch der siegreiche Friede. Er gehört Sigrid, der schönen Siegerin, und Timo und Tim, die Gottesfürchtigen oder auch die, die Gott ehren. Heute ist ihr Namenstag und das sind alles sehr strahlende Namen, finde ich heute. Da sagen wir gleich mal liebe Grüße und einen schönen Namenstag heute. Kommen Sie gut in den neuen Morgen mit uns, mit Udo jetzt, dem Besitzenden, seinem Namen nach. Udo Lindenberg und ein Herz kann man nicht reparieren.

0: Und da werfen wir einen Blick auf die Straßen. Hier ist der Verkehrsservice in der ARD-Hitnacht. Die A2 Hannover Richtung Dortmund ist zwischen Hamm und Kamener Kreuz wegen Bauarbeiten bis Montag früh gesperrt. Die A38 Richtung Leipzig ist zwischen Bad Lauchstädt und Leuna wegen Bauarbeiten bis Sonntag Nachmittag gesperrt. Die A40 Essen Richtung Duisburg ist zwischen Kreuz Kaiserberg und Kreuz Duisburg wegen Bauarbeiten bis Montag früh gesperrt. Die A52 Düsseldorf Richtung Essen ist zwischen Kreuz Breitscheid und Essen-Kettwig wegen Bauarbeiten ebenfalls bis Montag früh gesperrt. Die A61 Koblenz-Ludwigshafen ist zwischen Koblenz-Waldesch und Emmelshausen wegen Bauarbeiten bis Montag früh in beiden Richtungen gesperrt. Eine Umleitung ist hier für Sie eingerichtet. Und die A516 ist zwischen Kreuz Oberhausen und Oberhausen-Eisenheim wegen Bauarbeiten bis Montag früh ebenfalls in beiden Richtungen gesperrt. Ihnen auf Ihren Wegen gute und sichere und freie Fahrt.
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Deepish Mode mit Precious. Das ist die ARD-Hitnacht. Wir begleiten Sie in den neuen Tag. Und das hat auch unsere nächste Band vor. Und die hat sogar das gleiche Thema wie Deepish Mode. Martin Gore verarbeitete im Precious ja seine Scheidung. Und auch Roxette wurden durch eine Trennung, die dann auch zu einer Scheidung führte, zu unserem nächsten Lied inspiriert. Ein Freund von Per Gessle, der erlebte eine Trennung. Und Marie und Per überlegten sich, was wohl gewesen wäre, wenn die Partner miteinander geredet hätten, den anderen wirklich gesehen hätten und ihrem Herzen mehr gefolgt wären, als einfach aufzugeben. Und daraus entstand einer ihrer größten Hits. Hör auf dein Herz. Hier sind Roxette mit Listen to Your Heart, bevor du auf Wiedersehen sagst. Die ARD-Nacht um 4:42 Uhr.

Gazebo mit Lunatic. So klingt's, wenn Sie mit uns wach bleiben oder auch wach werden. Einen schönen guten Morgen. Wir läuten gemeinsam das Wochenende ein. Kurz vor fünf haben wir es auf Ihrem Weg in den neuen Tag mit unserem gemeinsamen Blick gleich auf die Straßen und auch auf die Neuigkeiten des Morgens. Vorher bereisen wir noch zwei Jahrzehnte. Einmal die 80er mit Marvin Gaye und Sexual Healing und die 90er mit Beloved und Sweet Harmony. Das ist die ARD-Hitnacht um 4.53 Uhr.

Der Verkehrsservice Vorsicht Falschfahrer auf der A70 Bamberg-Schweinfurt-Werneck zwischen Mainbrücke Eltmann und Knetzgau. Hier kommt Ihnen ein Falschfahrer entgegen. Bitte fahren Sie in beiden Richtungen äußerst vorsichtig und überholen Sie nicht. Auf der A70 Bamberg-Schweinfurt-Werneck zwischen Mainbrücke Eltmann und Knetzgau, hier kommt Ihnen ein Falschfahrer entgegen. Bitte fahren Sie in beiden Richtungen äußerst vorsichtig.

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1: Um 5 Uhr mit Katja Kindermann. Bei russischen Drohnenangriffen sind in der ukrainischen Großstadt Kryvyi Rih mindestens 15 Menschen in einem Einkaufszentrum getötet und etwa 130 verletzt worden. Aus der Nachrichtenredaktion Torben Müller.
2: Präsident Selenskyj sprach in einem Beitrag von einem absolut zynischen und hinterhältigen Angriff auf ein gewöhnliches Einkaufszentrum. Nach seinen Angaben griffen die Drohnen in 2 Wellen an. Eine halbe Stunde nach dem ersten Treffer und dem Ausbruch eines Brandes sei ein erneuter Angriff auf die Rettungskräfte erfolgt, berichtete er. In seiner abendlichen Videobotschaft nannte Selenskyj die Attacke eine absolute Grausamkeit der Russen.
1: Angesichts wiederkehrender Hitzewellen fordert der Städtetag ein Umdenken bei der Verkehrsplanung. Die Reduzierung von Parkplätzen und Straßen werden in der Zukunft unvermeidbar sein, wenn man mit den Auswirkungen des Klimawandels klarkommen wolle, sagt der Städtetag-Präsident Jung der Neuen Osnabrücker Zeitung. Wo Bäume gepflanzt oder Regenspeicher angelegt würden, müsse anderes weichen. Statt 6-spurige Straßen brauchten Städte mehr Anwohnerparken, Carsharing und Jobräder sowie einen stärkeren öffentlichen Nahverkehr. Orientieren könne man sich an Städten wie Kopenhagen, Amsterdam oder Oslo, in denen das gut funktioniere, sagte der Leipziger Oberbürgermeister. Die Kurzvideoplattform TikTok zahlt in den USA 400 Millionen Dollar, um einen Rechtsstreit beizulegen. Dabei geht es um den Datenschutz von Kindern und Jugendlichen. Das US-Justizministerium warf TikTok und seinem chinesischen Mutterkonzern ByteDance vor, persönliche Daten von Nutzern unter 13 Jahren gesammelt zu haben, ohne die Zustimmung der Eltern einzuholen. Das Justizministerium stimmte dem Vergleich zu und verwies darauf, dass TikTok seine Datenschutzpraxis inzwischen geändert habe. In der ersten Runde des DFB-Pokals endete das Südwest-Derby zwischen Mannheim und Kaiserslautern 0:1. Aber das Weiterkommen der Pfälzer wurde zur Nebensache. Es gab schwerste Ausschreitungen, die fast zum Spielabbruch geführt hätten. Aus der Nachrichtenredaktion Doris Schleich.
3: Richtig heikel wurde die Lage, als es beim Stand von 0:0 in die Verlängerung gehen sollte. Erst gingen die Spieler beider Mannschaften aufeinander los, dann wurden sie von den Rängen mit Pyrotechnik beschossen. Anhänger stürmten das Spielfeld. Fußballer und Schiedsrichter flüchteten in die Kabine, ein Großaufgebot von Polizei und Beamten zu Pferde kesselten die Randalierer ein. Auf zahlreiche sogenannte Fans warten nun Ermittlungen wegen Körperverletzung, Angriffe auf Polizeibeamte, Verstöße gegen das Sprengstoffgesetz und Landfriedensbruch.
1: Die weiteren Ergebnisse vom Abend: Stuttgart-Rostock 4:0, Karlsruhe mit 2:1 in Münster und Frankfurt beim Fünftligisten St. Tönis mit 11:0. Das waren die Nachrichten. Das Wetter in Deutschland. Am Tage teils Schauer und einzelne Gewitter, später im Nordosten und südlich der Donau länger freundlich, bei maximal 12 bis 25 Grad. Es ist 5.03 Uhr.
4: Und hier ist der Verkehrsservice in der ARD Hitnacht. Vorsicht, Falschfahrer. Auf der A70 Bamberg-Schweinfurt-Werneck zwischen Bamberg-Hafen und Haßfurt. Hier kommt Ihnen ein Falschfahrer entgegen. Bitte fahren Sie äußerst rechts und überholen Sie nicht. In beiden Richtungen Vorsicht auf der A70 Bamberg-Schweinfurt-Werneck zwischen Bamberg-Hafen und Haßfurt. Hier besteht in beiden Richtungen Gefahr durch einen Falschfahrer. Achtung auch auf der A70 Bamberg-Schweinfurt-Werneck. Frankfurt-Werneck zwischen Kreuz Bamberg und Eltmann. Hier kommt Ihnen ein Falschfahrer entgegen zwischen Kreuz Bamberg und Eltmann. In beiden Richtungen bitte Vorsicht, fahren Sie vorsichtig und fahren Sie äußerst rechts und überholen Sie nicht. Aktuelle Meldungen kommen sonst von der A2 Hannover Richtung Dortmund. Zwischen Hamm und Kamener Kreuz wegen Bauarbeiten bis Montag früh gesperrt die Autobahn. Die A10 südlicher Berliner Ring Richtung Schönefelder Kreuz, da gibt es im Dreieck Potsdam einen Unfall und dadurch ist die Autobahn A10 im Dreieck Potsdam auch gesperrt nach diesem Unfall. Die A38 Richtung Leipzig ist zwischen Bad Lauchstädt und Leuna wegen Bauarbeiten bis Sonntagnachmittag gesperrt. A40 Essen Richtung Duisburg, die ist zwischen Kreuz Kaiserberg und Kreuz Duisburg wegen Bauarbeiten bis Montag früh gesperrt. Die A52 Düsseldorf Richtung Essen ist zwischen Kreuz Breitscheid und Essen-Kettwig wegen Bauarbeiten ebenfalls bis Montag früh gesperrt. Die A61 Koblenz-Ludwigshafen ist zwischen Koblenz-Waldesch und Emmelshausen wegen Bauarbeiten bis Montag früh in beiden Richtungen gesperrt. Eine Umleitung ist hier für Sie eingerichtet. Und die A516 es zwischen Kreuz Oberhausen und Oberhausen-Eisenheim wegen Bauarbeiten bis Montag früh ebenfalls in beiden Richtungen gesperrt. Ihnen eine gute und sichere Fahrt.
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4: Heute mit Imme Tröger aus Dresden. Einen schönen Samstagmorgen wünschen wir. Gleich mit Uriah Heep und Free Me und mit Charles and Eddie und Would I Lie to You. Die machen Sie gleich ganz geruhsam und gut wach. So klingt der neue Tag mit der ARD.

Uriah Heep und Free Me. So klingt ihr Weg durch die ARD-Hitnacht. Mit der Entwarnung von der A70 Bamberg-Schweinfurt-Werneck. Die Meldung über den Falschfahrer zwischen Bamberghaven und Haßfurt wurde aufgehoben. Die Meldung über den Falschfahrer auf der A70 Bamberg-Schweinfurt-Werneck zwischen Bamberghaven und Haßfurt wurde aufgehoben. Wir wünschen Ihnen gute, sichere und freie Fahrt weiterhin. Gleich mit Madonna. Vorher sage ich noch Danke an Michael. Der hat nämlich geschrieben, beste Grüße aus der Höhe in die deutsche Hitnacht aus La Paz in den Anden. Besonders an Roberto und seine Freunde und an die Bekannten in Deutschland. Also, wo sich unsere Hörer überall rumtreiben. Junge, Junge, Junge, in Down Under, in La Paz. Schön ist es. Vielen, vielen Dank für Ihre Grüße, auch von weiter weg. Ralf ist auch noch wach. Die sind immer noch fleißig am Schreiben. Und Ralf fragt sich, ob ich vielleicht was mit Musik zu tun habe. Ralf ist ein guter Beobachter. Vielen, vielen Dank für alle Ihre Grüße. Auch Britta hat nochmal aus Australien geschrieben. Anne meldet sich zu Wort, freut sich aus der Nähe von München über die ARD-Hitnacht. Vielen Dank für all Ihre Post. Wir gehen gemeinsam mit Ihnen durch die Nacht und in den neuen Tag jetzt ja schon rein mit Madonna und

Rolling Stones und Let's Spend the Night Together hier in der ARD-Hitnacht auf dem Weg in den neuen Tag. Da gibt es ja endlich auch wieder neue Musik von den Steinen. Foreign Tongues heißt ihr aktuelles Album von den Rolling Stones. Da haben wir letzte Nacht zusammen reingehört hier in der ARD-Hitnacht. Und die zeitlosen Klassiker, die kriegen Sie natürlich auch bei uns eben gehört hier in der ARD-Hitnacht. So wie auch den hier. Christa Burke und seine Lady in Red. Das ist ihr Samstagmorgen mit Imme Tröger. Willkommen im neuen Tag. Morgen.

0: Und da schauen wir auf die Straßen. Hier ist der Verkehrsservice in der ARD-Hitnacht. Gern noch einmal mit der Entwarnung von der A70 Bamberg-Schweinfurt-Wernig. Die Meldung über den Falschfahrer zwischen Bamberg-Hafen und Haßfurt wurde aufgehoben. Aktuell gibt es noch Meldungen von der A2 Hannover Richtung Berlin. Zwischen Rennau und Helmstedt-West brennt ein Fahrzeug. Der Durchgangsverkehr ist aktuell dadurch gesperrt. Die A2 Hannover Richtung Dortmund ist zwischen Hamm und Kamener Kreuz wegen Bauarbeiten noch bis Montag früh gesperrt. Auf der A3 Frankfurt Richtung Köln zwischen Bad Honnef-Linz und Siebengebirge befindet sich ein querstehender LKW. Die Richtungsfahrbahn ist dadurch aktuell gesperrt. Die A10 südlicher Berliner Ring Richtung Schönefelder Kreuz ist im Dreieck Potsdam nach einem Unfall gesperrt. Die A38 Richtung Leipzig ist zwischen Bad Lauchstädt und Leuna wegen Bauarbeiten bis Sonntagnachmittag gesperrt. Die A40 Essen Richtung Duisburg ist zwischen Kreuz Kaiserberg und Kreuz Duisburg wegen Bauarbeiten bis Montag früh gesperrt. Gleiches gilt auch für die A52 Düsseldorf Richtung Essen. Die ist zwischen Kreuz Breitscheid und Essen-Kettwig wegen Bauarbeiten ebenfalls bis Montag früh gesperrt. Die A61 Koblenz-Ludwigshafen ist zwischen Koblenz-Waldisch und Emmelshausen wegen Bauarbeiten bis Montag früh in beiden Richtungen gesperrt. Eine Umleitung ist hier für Sie eingerichtet. Die A516 ist zwischen Kreuz Oberhausen und Oberhausen-Eisenheim ebenfalls wegen Bauarbeiten bis Montag früh in beiden Richtungen gesperrt. Und die B185 Randstraße Altenbernburg-Dessau, die ist in Höhe Dessau in beiden Richtungen wegen Bergungsarbeiten aktuell gesperrt, so heißt es wohl. Wir hoffen natürlich, dass da, wo Sie unterwegs sind, alle Straßen frei sind und wünschen gute und vor allen Dingen sichere Fahrt und Ankunft.
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Shanice und I Love Your Smile. So geht's in den Samstagmorgen um 5.41 Uhr. Auch mit Post von Annette aus Leipzig. Die hat uns geschrieben: Liebe Imme, schön, dass wieder ARD Hitnacht aus Dresden kommt. MDR Sachsen ist mein liebster Sender. Und ich habe heute eine Reise, also das war ja dann schon gestern, nach Travemünde gebucht. Da freue ich mich drüber, zumal ich die Ostsee liebe. Annette verstehe ich vollkommen. Vielen Dank für all Ihre Anrufe, Ihre liebe Post, Ihre Mails, dass Sie an uns denken, dass Sie uns mitnehmen, egal ob Sie in den Urlaub fahren oder eben fleißig auch im Nachtdienst sind. Wir begleiten Sie in den neuen Tag oder auch in den Feierabend und das machen wir jetzt zusammen mit den Pet Shop Boys und Go West. Willkommen in der ARD Hitnacht und im neuen Tag.

Mr. Music, John Miles mit Music. Damit ist es 5.54 Uhr, der neue Tag ist da und das soll ein guter Tag für Sie sein. Wir freuen uns auch heute Nacht wieder auf Sie, verabschieden Sie jetzt aus der ARD-Hitnacht. Weiter in den Morgen geht's gleich mit Man Without Hats und The Safety Dance und mit Rosenstolz und Ich bin ich. Ich wiederum bin Imme Tröger und wünsche einen schönen guten Morgen und einen guten Samstag.

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1: 6 Uhr. Verletzte und Festnahmen bei DFB-Pokalspiel in Mannheim. Zahl der Toten nach Angriff auf ukrainisches Einkaufszentrum gestiegen. Deutsche Springreiter holen Gold bei WM. Das Wetter wechselhaft mit Sonne, Wolken und Schauern, 18 bis 23 Grad. Mein Name ist Katja Irle. Guten Morgen. Beim DFB-Pokalspiel in Mannheim hat es gestern Abend heftige Ausschreitungen gegeben. Beim Südwestderby zwischen Waldhof Mannheim aus der dritten Fußballliga und Zweitligist Kaiserslautern mussten laut Polizei 85 Menschen ärztlich versorgt werden. Mehrere Fans wurden festgenommen. Aus der Nachrichtenredaktion Doris Schleich.
2: Richtig heikel wurde die Lage, als es beim Stand von 0:0 in die Verlängerung gehen sollte. Erst gingen die Spieler beider Mannschaften aufeinander los, dann wurden sie von den Rängen mit Pyrotechnik beschossen. Anhänger stürmten das Spielfeld. Fußballer und Schiedsrichter flüchteten in die Kabine, ein Großaufgebot von Polizei und Beamten zu Pferde kesselten die Randalierer ein. Das Spiel konnte letztlich fortgesetzt werden mit einem 1:0 Sieg für Kaiserslautern.
1: Eintracht Frankfurt ist mit dem höchsten Sieg der Vereinsgeschichte in die nächste Runde des DFB-Pokals eingezogen. Das Team von Trainer Adi Hütter setzte sich beim Fünftligisten St. Tönis mit 11:0 durch. Weitergekommen sind außerdem Bundesligist Stuttgart und Karlsruhe aus der zweiten Liga. Bei dem russischen Drohnenangriff auf ein Einkaufszentrum in Krivyi Rih in der Ukraine sind nach neuen Angaben mindestens 16 Menschen ums Leben gekommen. Laut den Behörden wurden gestern mehr als 130 Menschen verletzt. Krivyi Rih ist die Heimatstadt von Präsident Selenskyj. Er sprach von einem Terrorakt Russlands. Denn eine zweite Drohne war eine halbe Stunde nach der ersten eingeschlagen. Offenbar sollten gezielt Rettungskräfte und Helfer getroffen werden. Hessen und der indische Bundesstaat Maharashtra wollen in Zukunft wirtschaftlich enger zusammenarbeiten. Das hat Ministerpräsident Rhein zum Abschluss seiner Indienreise mit seinem Amtskollegen in einer Absichtserklärung vereinbart. Aus Mumbai HR-Korrespondentin Leonie Rosenthal.
3: Mit der Partnerschaft zwischen Hessen und dem indischen Maharashtra sollen zum Beispiel Investitionen und Unternehmenskooperationen erleichtert werden. Ministerpräsident Rhein bezeichnet die Zusammenarbeit als große Chance. Beide Regionen seien die wirtschaftlichen Kraftzentren ihres Landes. Die Erklärung gilt für 5 Jahre und ist nicht bindend. Außerdem sollen indische Fachkräfte schneller nach Hessen kommen. Ihre Anträge auf eine Arbeitserlaubnis sollen bevorzugt und zentral bearbeitet werden.
1: In der Wetterau ist ein 12-jähriger Junge bei einem E-Scooter-Unfall ums Leben gekommen. Laut Polizei kollidierte das Kind gestern Abend an einer Kreuzung bei Limesheim mit dem Auto eines 38 Jahre alten Mannes. Dabei erlitt der Junge so schwere Verletzungen, dass er noch vor Ort starb. Die Kriminalpolizei ermittelt, wie der genaue Unfallhergang war. Deutschlands Springreiter sind erstmals seit 16 Jahren wieder Weltmeister. Bei der Heim-WM in Aachen siegte die deutsche Equipe im Teamwettbewerb. ARD-Sportreporter Jan Wochner.
4: Vor dem begeisterten Publikum blieben alle 4 deutschen Reiter ohne Abwurf. Während die Konkurrenz reihenweise patzte, behielten die deutschen Starter eine weiße Weste, erlaubten sich mit Sophie Hinners und Richard Vogel einige Zeitstrafpunkte, die letztlich aber nicht ins Gewicht fielen. Daniel Deusser als 3. Reiter machte vorzeitig den Goldtriumph perfekt. Silber ging an Belgien, Bronze an die Briten.
1: Das waren die Nachrichten.
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5: Also für die Straße hat es sich auf jeden Fall gelohnt, so früh aufzustehen. Momentan noch nicht groß was los, keine Staus oder Behinderungen. Ihnen eine gute Fahrt.
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5: Das wird heute ein durchwachsener Samstag. Das kennen wir so fast gar nicht mehr. Ne? Sonne, ja, ist da im Laufe des Tages. Aber eben auch viele Wolken wie in der Nacht. Da kommen immer mal wieder örtlich ein paar Regentropfen, vielleicht aber auch ein Gewitter runter. Mehr als 23 Grad ist in der Mischung heute in Hessen nicht drin. Gegen Abend wird es dann aber Stück für Stück trockener, dass man das Wochenende mehr genießen kann. Morgen weiterhin Sonne und Wolken im Wechsel, aber weniger Tropfen als heute bei ähnlichen Temperaturen. Montag dann trockener, durchweg sonniger, wieder bis zu 26 Grad.
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5: Wir starten gemeinsam ins Wochenende. Das finde ich immer wieder sehr schön, dass wir hier unser kleiner exklusiver Club am Morgen sind. Ja, da kann man sich schon mal auf die Schultern klopfen, dass ihr es geschafft habt. Für vielleicht freiwilliges Aufstehen, für was auch immer heute ansteht oder weil sie den Laden am Laufen halten und noch arbeiten gehen, wissen wir auch sehr zu schätzen. Auf jeden Fall hilft uns Frankie Goes to Hollywood beim Wachwerden. Die packen hier, ich sag mal, die Beatpeitsche aus. Auch wenn der Song am Anfang so verträumt unschuldig daherkommt. Ab jetzt 3 Minuten 40 nur Energie und ein Riesenbeat.

Ja, One Hit Wonder. Aber ein wunderschönes One Hit Wonder. Natalie Imbruglia, Torn. Hier ist H1 am Samstagmorgen, 6 Uhr und gleich 13 Minuten. Ich hoffe, Sie kommen gut in den Tag rein, aber da haben wir eine Geheimwaffe für. Ich bin ein bisschen vorbelastet, ich gebe es zu. Ich bin großer U2-Fan. Aber kann man besser ins Wochenende starten, als mit dieser verträumt klingenden Gitarre von The Edge? Und der Power von der ganzen Band, die hinterherkommt. Ich finde nicht. Einer der größten Songs, die U2 jemals gemacht haben. Where the Streets Have No Name hier in H1.

0: So legendär. Carly Simon. Yo, so Wayne. Hier ist H1 am Samstagmorgen, 20 nach 6. Ich hoffe, Sie sind gut in den Tag gestartet. Die Woche ist wieder mal einiges passiert und da fällt auch auf, wenn man zurückguckt, Weltpolitik ist auch manchmal einfach nur wie Kindergarten.
1: Also ich fand's ja gut.
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3: Stellen Sie sich vor, Sie sind das adipöse, brutale Kind, das keiner mag. Und plötzlich kommt ein anderes Kind, das glaubt, es wäre super beliebt und sagt, willst du mein Freund sein?
4: Krass.
3: So geht's gerade Kim Jong-un. Donald Trump will sein Freund sein. Warum? Darum. Er mochte Biden nicht, er mochte Obama nicht, er mochte eigentlich niemanden, aber ich mochte ihn und er mich auch. Okay, er braucht dringend jemand, der sich noch mit ihm fotografieren lassen möchte, kann man ja verstehen. Genauso wie Harry und Meghan, die wollen überhaupt mal wieder fotografiert werden und kommen deswegen nach England zurück.
4: Krass!
3: Mega krass, denn in England weiß man, ein König und zwei Prinzen in einem Land, das hätte es beim Shakespeare nicht gegeben, jedenfalls nicht lange. Mal sehen, wer wen in den Tower steckt oder sonst wie verschwinden lässt.
4: Krass!
3: Geht's noch krasser? Na klar, in Hessen.
5: Mein E-Scooter fährt 110. Schwuppdiwupp, die Polizei hat leider zugesehen.
3: Nämlich in Vellmar. Da hat ein junger Mann mit dem E-Scooter die 100 gerissen und sich dabei live fürs Internet gefilmt. Und was sagen die nörgelnden Boomer?
5: Ich hab's ja immer gesagt, diese Halotris mit ihren Rollern.
3: Falsch, die nörgelnden Boomer sagen natürlich,
5: so ein Lappen, mein aufgebautes Mofa ist 130 gefahren.
4: Was?
3: Am allerkrassesten ist aber die Ortsschildaffäre von Lorsch in Südhessen. Da haben doch glatt Scherzbolde das Ortsschild mit dem von Lorch in Schwaben vertauscht. Ein Buchstabe Unterschied. In Alsfeld ärgert man sich.
6: Wir wollten das auch machen mit Alsfeld in Niedersachsen. Und jetzt haben die uns das weggenommen.
3: Menno, nicht so Debri, das kann man doch noch toppen. Bebra könnte zum Beispiel gleich mit zwei Orten tauschen. Nebra in Sachsen-Anhalt und Debra in Sachsen. Und Korbach sogar mit drei. Horbach und Morbach und Lorbach und Hohen.
7: Dieser Gag Horbach wurde mit Hilfe von KI erstellt.
3: Ach, halt doch die Klappe, ich find's ein schönes Hobby.
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3: Alles entspannt momentan auf den Straßen. Keine Staus oder Behinderungen.
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3: Ähnlich wie heute Nacht und gestern Nachmittag ein sehr durchwachsener Samstag. Ja, mal Sonne, aber meistens Wolken. Hin und wieder auch Regentropfen oder auch ein Gewitter, das runterkommen kann. Mehr als 23 Grad sind nicht drin. Es wird im Laufe des Tages aber immer trockener. Der Nachmittag, der Abend ist dann wieder ganz okay. Und auch morgen weniger Regen, Sonne und Wolken im Wechsel. Ab Montag trockener und dann auch richtig warm wieder mit bis zu 26 Grad. Ach, Fußball könnte ja so schön sein, ne? Wenn es nicht so einzelne, durchgeknallte Fans gäbe. Gestern richtig hässliches Sehen beim Pokalderby zwischen Mannheim und Kaiserslautern.
4: Jetzt sind ungefähr gefühlt 500 Polizisten auf dem Rasen. Jetzt geht's da unten zur Sache. Feuerwerk, Feuerwerk, Feuerwerk. Jungs, das will ich nicht sehen, das wollen wir alle nicht sehen.
3: Nee, vor allen Dingen, wenn ich mir vorstelle, dass es, Ausschreitungen zwischen Fans gibt, meinetwegen sollen sich die Köpfe einschlagen. Aber dass aus beiden Fanblocks Feuerwerk ins Stadion geschossen wurde, dass da in Kauf genommen wurde, andere zu verletzen, ich stelle mir vor, ich würde da mit meinem Sohn stehen. Ich finde das, also Entschuldigung, kann man nur den Kopf schütteln vor solchen Vollidioten. Haken wir ab. Gucken wir auf die schönen Seiten, nämlich das Spiel, das die Eintracht gestern im Pokal hingelegt hat. Ich glaube, wir brauchen noch mal ein paar Minuten, um all die Tore zu schießen. Reden wir dann gleich noch mal drüber. Die Tore zu zählen, die geschossen sind. Nach Lenny Kravitz.
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3: Und nach Belinda Carlisle. Ich bin Johannes Sassenroth. Schönen Samstag.

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0: 1 am Samstagmorgen. Schönes Wochenende Ihnen. Fußballfans in Hessen, die starten mit einem guten Gefühl in diesen Samstag rein. Gegen Fünftligist zu gewinnen, okay, das war jetzt keine Überraschung, aber dass die Eintracht dann mit einem 11:0 in die zweite Pokalrunde geht, ja, das auf jeden Fall. So viele Tore gab es für die Eintracht im Pokal noch nie. AD-Sportreporter Armin Lehmann war dabei. Die Eintracht-Tore, die gab es auch alle sehr schnell.
1: Schon zur Pause war in der altehrwürdigen Krefelder Grotenburg alles entschieden. Da führte die Frankfurter Eintracht beim Fünftligisten, dem SC St. Tönis, die nach Krefeld ins größere Stadion ausgewichen waren, mit 10:0, dreimal Johnny Burkhardt, mit dem Pausenpfiff Mario Götze und viele andere mehr waren die Torschützen für die Eintracht.
0: In der zweiten Halbzeit ist dann nicht mehr viel passiert. Nochmal ein Tor für die Eintracht. Wir drücken Wien Wiesbaden heute die Daumen, dass sie auch so euphorisch wie die Eintracht-Fans aus ihrem Pokalspiel heute kommen. Wobei da die Chancen, seien wir ehrlich, etwas schlechter stehen. Es geht gegen den Erstligisten Bayer Leverkusen. Okay, im Pokal ist alles möglich, das wissen wir, vor allen Dingen in der ersten Runde. Das sagt auch der Trainer von Wien Wiesbaden, Daniel Schrenning.
2: Ich glaube auch, dass in so einem Spiel dann immer alles möglich ist. Daran glaube ich fest. Und jetzt haben wir diesen Moment in der ersten Runde gegen eine internationale Top-Mannschaft, auf das wir uns, glaube ich, freuen können, weil so oft werden wir nicht die Möglichkeit kriegen, uns mit den Besten irgendwie in diesem Land zu messen.
0: Ja, ich hoffe, bei seiner Kabinenansprache ist er etwas spritziger. Alles ist möglich, auch dass ich seinen Namen gerade falsch ausgesprochen habe. Daniel Schrenning heißt natürlich der Trainer von Wien Wiesbaden. Wird auf jeden Fall ein spannender Pokalnachmittag. Heute ab 13 Uhr Bayer Leverkusen bei Wien Wiesbaden. Hier in HR1 sind Sie natürlich auf dem Laufenden, was das Spiel angeht.

Lady in Black, Uriah Heep, der Samstagmorgen hier in HR1. Jetzt mit The Clash und ich finde das ein wunderschönes Beispiel, um mit Musik zu zeigen, wie sich irgendwie Gesellschaft auch verändert hat. Ich meine, The Clash, was waren da alle aufgeregt damals? Oh mein Gott, was machen die? Punk und so weiter. Heute sind wir entspannt, können einfach nur auf die Musik gucken, ohne irgendwie abgelenkt zu werden von dem Drumherum. Und merken, wow, was für ein lässiger Groove. Was für ein legendärer Refrain. Einfach ein mega guter Song.

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1: 7 Uhr. Randale und viele Verletzte bei DFB-Pokalspiel in Mannheim. 12-Jähriger auf E-Scooter bei Unfall in der Wetterau tödlich verletzt. US-Strafzölle gegen Kanada in Kraft getreten. Das Wetter teils sonnig, teils bewölkt und einzelne Schauer 18 bis 23 Grad. Mein Name ist Katja Irle. Guten Morgen. Beim DFB-Pokalspiel in Mannheim hat es gestern Abend heftige Ausschreitungen gegeben. Beim Südwestderby zwischen Waldhof Mannheim aus der dritten Fußballliga und Zweitligist Kaiserslautern wurden laut Behörden 35 Polizisten verletzt, 85 Menschen mussten ärztlich versorgt werden. Mehrere Fans wurden festgenommen. Aus der Nachrichtenredaktion Doris Schleich.
2: Richtig heikel wurde die Lage, als es beim Stand von 0:0 in die Verlängerung gehen sollte. Erst gingen die Spieler beider Mannschaften aufeinander los, dann wurden sie von den Rängen mit Pyrotechnik beschossen. Anhänger stürmten das Spielfeld. Fußballer und Schiedsrichter flüchteten in die Kabine, ein Großaufgebot von Polizei und Beamten zu Pferde kesselten die Randalierer ein. Das Spiel konnte letztlich fortgesetzt werden mit einem 1:0 Sieg für Kaiserslautern.
1: Eintracht Frankfurt ist mit dem höchsten Sieg der Vereinsgeschichte in die zweite Runde des DFB-Pokals eingezogen. Das Team von Trainer Adi Hütter setzte sich beim Fünftligisten St. Tönis mit 11:0 durch. Weitergekommen sind außerdem Bundesligist Stuttgart und Karlsruhe aus der zweiten Liga. Bei dem Schwertangriff an einer Schule in Schweden hat es einen Toten gegeben. Das hat die Polizei am Abend in der Kleinstadt Fagersta mitgeteilt. 3 Schüler waren verletzt worden, 2 von ihnen schwer. ARD-Korrespondent Anne Bartram.
3: Um kurz nach 14 Uhr am Freitagnachmittag sind bei der Polizei mehrere Notrufe eingegangen. Eine Person soll an einer weiterführenden Schule andere Menschen mit einem Schwert angegriffen haben. Schüler berichten im schwedischen Fernsehen später, dass ein junger Mann plötzlich auf einen ihrer Freunde eingestochen habe. Der Angreifer soll nach Informationen schwedischer Medien ein 18-jähriger ehemaliger Schüler der Schule sein, der bereits wegen Körperverletzung verurteilt wurde. Die Polizei hat ihn am Bein angeschossen und festgenommen. Der Hintergrund der Tat ist noch unklar.
1: Tödlicher E-Scooter-Unfall in der Wetterau. In Limesheim ist ein 12-Jähriger gestorben, nachdem er auf dem Roller von einem Auto erfasst worden war. HR-Reporter Stefan Schiebelhut.
4: Wie die Polizei berichtet, ist der Unfall gegen 21.20 Uhr an der Kreuzung von 2 Landstraßen zwischen den Ortsteilen Rommelhausen und Himbach passiert. Demnach wollte der Junge offenbar die Straße queren und ist dabei von dem Wagen eines 38-Jährigen angefahren worden. Der 12-Jährige wurde so schwer verletzt, dass er noch am Unfallort gestorben ist. Ob und für wen die Ampel an der Kreuzung auf Rot stand, ist noch unklar. Die Staatsanwaltschaft Gießen hat einen Gutachter eingeschaltet, der den Unfall rekonstruieren soll.
1: Die Verhandlungen zwischen den USA und Kanada über ein Handelsabkommen sind gescheitert. Deshalb sind heute Morgen US-Strafzölle von 50% auf bestimmte kanadische Produkte in Kraft getreten. Die USA machen Kanada für das Scheitern verantwortlich. Das Land habe Bedingungen abgelehnt, die eigentlich schon vereinbart waren. Dagegen erklärte der kanadische Regierungschef Carney, die US-Konditionen seien unfair gewesen. Sein Land werde nun mit Gegenzöllen reagieren. Das waren die Nachrichten.
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5: So langsam dann doch ein bisschen mehr los auf unseren Straßen. Zum Beispiel eine ungesicherte Unfallstelle. Achtung, auf der A4 Kirchheimer Dreieck Richtung Erfurt. Zwischen Friedewald und Wilder-Könebach auf der linken Spur die Unfallstelle. Dann noch auf der A3 Frankfurt Richtung Würzburg. 3 Kilometer Stocken zwischen Obertshausen und Hanau. Wegen Instandsetzungsarbeiten auf der rechten Spur. Ansonsten läuft's aber zum Glück.
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5: Ja, das durchwachsene Wetter geht weiter. Da ist Sonne im Samstag, aber eben auch sehr viele Wolken, die immer mal wieder mal ein paar Regentropfen bringen, vielleicht auch ein Gewitter. Gegen Abend ist es ein bisschen entspannter in Sachen nass, aber viel wärmer als 23 Grad wird es heute und morgen auch nicht mehr, auch wenn morgen der Sonntag trockener daherkommt. Ab Montag aber wieder mehr Sonne im Wechsel mit Wolken und wieder bis zu 26 Grad.
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5: Schönen Morgen zusammen. Was stört uns dieses Wetter, wenn es so viele schöne Sachen in Hessen zum Erleben gibt, oder? Viele Feste stehen an am Wochenende und so schöne Dinge wie zum Beispiel, habe ich mir extra rausgesucht, die Bierwanderung im Antrifftal im Vogelsbergkreis. Bierwanderung heißt 10 Stationen. Überall kriegen wir was zu essen, überall vor allen Dingen ein frisch gezapftes Bier, weil wir wissen, der Durst wandert immer mit. Was auch immer Sie heute treiben, Bierwanderung, Feste, Freunde treffen, Ich wünsche ein schönes Wochenende.
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0: 7.11 Uhr am Samstag. Schönen guten Morgen.
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0: Das Gefühl, das viele von uns schon länger, vor allen Dingen in den Städten haben, wenn sie mit dem Auto unterwegs sind, ist jetzt von der Studie bestätigt. Es geht härter und auch unfreundlicher auf den Straßen zu. Christoph Hartmann aus Fulda versucht, das Tempo zumindest momentan ein bisschen abzubremsen.
2: Wenn ich mit dem Auto unterwegs bin, merke ich manchmal, wie schnell mich der Straßenverkehr selbst unter Spannung setzt. Jemand drängelt oder fährt so, als gehöre ihm die Straße. Und schon merke ich, jetzt werde ich selbst ungeduldig. Eine aktuelle Langzeitstudie der Unfallforschung des Gesamtverbands der deutschen Versicherungswirtschaft bestätigt diesen Eindruck. Die Aggressivität im Straßenverkehr nimmt zu und auch das Handy spielt dabei eine Rolle. Die Forscher sehen zwei wichtige Ursachen: zunehmende Hektik und die ständige Erreichbarkeit. Je länger ich darüber nachdenke, desto mehr glaube ich, beides hängt zusammen. Wer ständig unter Zeitdruck steht und immer erreichbar sein muss, nimmt diese Unruhe vielleicht auch mit ins Auto. Dabei könnte gerade die Fahrt eine Gelegenheit sein, einen Gang herunterzuschalten. Einfach mal wirklich am Stoppschild halten. Nicht auf die Spur wechseln, nur weil es dort vielleicht ein wenig schneller vorangeht. Auch die ständige Erreichbarkeit darf Pause haben. Bei mir haben sich, je nach Tagesform, drei Möglichkeiten eingespielt, um im Auto runterzukommen. Manchmal schalte ich alles aus und nutze die Zeit für ein Gebet und spreche mit Gott. Er ist ja immer bei mir. Manchmal höre ich Musik, die mir einfach gut tut. Und manchmal fahre ich einfach schweigend nach Hause. Das ist gar nicht so leicht, aber erstaunlich wohltuend. Neulich bin ich über einen Satz gestolpert: Fahre in Gottes Tempo und nie schneller, als dein Schutzengel fliegen kann. Das trifft es für mich ziemlich gut. In Gottes Tempo fahren heißt für mich Rücksicht nehmen, dem anderen Raum lassen und darauf vertrauen, dass nicht alles schneller werden muss. Denn was ich von anderen erwarte, nicht bedrängt zu werden, Rücksicht und etwas Geduld, das kann ich selbst vorleben. Und in diesem Sinne, fahren Sie gut und kommen Sie behütet an.
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0: durch den Samstagmorgen.
1: Mit den Jungs von Survivor.
0: Eye of the Tiger. Hier in
1: HR1. Eros Ramazzotti ist ganz clever. Hat dafür gesorgt, dass noch mehr Menschen seine Songs verstehen. Auch ohne Italienischkenntnisse. Indem er sich einfach jemand dazugeholt hat, die auch Englisch kann. Gut, die Stimme von Tina Turner hat das Ding eh nochmal besser gemacht. 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
5: Achtung, wir haben ein Metallteil auf der A5 Darmstadt Richtung Frankfurt zwischen Langenfelden und Zeppelinheim. Und auf der A3 immer noch stockender Verkehr, Frankfurt Richtung Würzburg zwischen Obertshausen und Hanau. Da laufen Instandsetzungsarbeiten und es stockt auf 3 Kilometer Länge. Ansonsten eine gute Fahrt.
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5: Ja, wie seit gestern gewohnt, sehr wechselhaft. Ja, mal Sonne, aber auch viele Wolken, ab und zu mal Regen. Maximal 23 Grad. Morgen ein bisschen trockener, aber ansonsten ähnlich. Montag wesentlich freundlicher und trockener, dann bis zu 26 Grad. Das ist perfektes Wetter für den Sport, sagt der Stefan aus Riedstadt, der sich gemeldet hat. Die letzten Wochen musste er immer warten wegen der Hitze, beziehungsweise nicht warten und ist früh morgens laufen gegangen. Heute kann er warten und ganz entspannt nach dem Frühstück laufen gehen. Ist ein guter Plan. Schönen Samstag Ihnen!

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0: Die Legende Neil Young, Heart of Gold, hier in H1 am Samstagmorgen. Wie viele versteckte Champions wir in Hessen haben, das überrascht ja immer wieder und ist ein bisschen schade, dass wir das nur über die großen Wettbewerbe mitbekommen, wie jetzt bei der BMX-EM in Darmstadt. Da gibt es dann nicht nur spektakuläre Tricks auf dem Rad, sondern auch den deutschen Meister, der mit antritt. Und der kommt aus Darmstadt. Das ist ein Heimspiel für Philipp Muth.
1: Man denkt man zwar, man hat alle Vorteile, hat man eigentlich auch, aber es ist ja auch immer mehr Stress, weil man will ja nicht auf seinem eigenen Park hinfallen oder direkt in den Qualifikationen den Fehler machen.
0: Ja, das kann man sich vorstellen. Philipp kommt quasi aus einer Darmstädter BMX-Dynastie, denn seine Eltern sind selbst auch BMX-Rad gefahren. Seine Mutter Vera ist dementsprechend mega stolz auf ihren 19-jährigen Sohn.
2: Ich bin super, super stolz. Das ist unglaublich. Die ganze harte Arbeit, die er investiert. Er geht ja auch zur Schule, hat super viel Stress. Wir wohnen nicht in Darmstadt. Er hat die Anfahrt. Er tut da so viel Herzblut reinstecken. Und wenn er dafür dann belohnt wird, ist das einfach ein Traum.
0: Hessen ist also ganz weit vorne mit dabei. Bei der BMX-Europameisterschaft in Darmstadt, läuft noch bis morgen Nachmittag, Eintritt ist frei, ist super spannend zuzusehen, was die da für Tricks machen mit dem Fahrrad, wenn die über den Parcours fahren und die Rampen machen. Es ist einfach der Wahnsinn. Angucken, die gute Stimmung mitnehmen, Workshop gibt's vor Ort auch und alles, was man ansonsten braucht für einen spannenden Wochenendausflug.

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White Thing. Der Samstagmorgen hier in H1. Wir haben eine kitschig schöne Melodie, kombiniert mit einer seidigen Stimme und dazu ein lässiger Bandsound. Nicht umsonst der bekannteste Hit von den Cardigans. Lauffool in H1.

Auch wenn jetzt schon einige wach sind, weil sie unterwegs sind Richtung Arbeit, gehen wir am Samstag die Sache ein bisschen ruhiger an. Billy Idol hier in HR1, Flash for Fantasy. Trotzdem die Aufgabe, am Samstag so ein bisschen Schlaf aus den Augen rauszubekommen mit entspannter Musik, die aber ordentlich zieht für den Samstag. Das machen Coldplay perfekt. Clocks hier bei HR1.

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1: 8 Uhr. Wade Full zu Besuch in der Ukraine eingetroffen. USA erheben Strafzölle von 50% gegen Kanada. Verletzte und Festnahmen bei DFB-Pokalspiel in Mannheim. Das Wetter wechselhaft mit Sonne, Wolken und Schauern, 18 bis 23 Grad. Mein Name ist Katja Irle. Guten Morgen. Inmitten neuer russischer Angriffe auf die Ukraine ist Bundesaußenminister Wade Full in das Land gereist. Das hat das Auswärtige Amt mitgeteilt. Am Morgen sei der Minister mit einem Sonderzug in Kiew angekommen. Wade Full habe den wahllosen Mord an Zivilisten und die gezielte Zerstörung der Energieinfrastruktur verurteilt. Er sicherte der Ukraine weitere Unterstützung zu. Trotz fieberhafter Verhandlungen hat es im Zollstreit zwischen den USA und Kanada keine Einigung gegeben. Deshalb sind heute früh neue US-Strafzölle von 50% auf bestimmte kanadische Produkte in Kraft getreten. Aus Washington, Anne Schneider.
2: Betroffen sind rund 5% der kanadischen Exporte in die USA, unter anderem bestimmte Fahrzeug-, Alkohol- und Milchprodukte. Beide Seiten machen sich gegenseitig für das Scheitern der Verhandlungen verantwortlich. Ursprünglich sollten die Zölle bereits am Mittwoch um 0.01 Uhr in Kraft treten. US-Präsident Donald Trump verlängerte die Frist jedoch um 3 Tage, um weitere Verhandlungen zu ermöglichen.
1: Tödlicher E-Scooter-Unfall in der Wetterau. In Limeshain ist ein 12-Jähriger gestorben, nachdem er auf dem Roller von einem Auto erfasst worden war. HR-Reporter Stefan Schiebelhut.
3: Wie die Polizei berichtet, ist der Unfall gegen 21.20 Uhr an der Kreuzung von 2 Landstraßen zwischen den Ortsteilen Rommelhausen und Himbach passiert. Demnach wollte der Junge offenbar die Straße queren und ist dabei von dem Wagen eines 38-Jährigen angefahren worden. Der 12-Jährige wurde so schwer verletzt, dass er noch am Unfallort gestorben ist. Ob und für wen die Ampel an der Kreuzung auf Rot stand, ist noch unklar. Die Staatsanwaltschaft Gießen hat einen Gutachter eingeschaltet, der den Unfall rekonstruieren soll.
1: Beim DFB-Pokalspiel in Mannheim hat es gestern Abend heftige Ausschreitungen gegeben. Beim Südwestderby zwischen Waldhof Mannheim aus der 3. Fußballliga und Zweitligist Kaiserslautern wurden laut Behörden 35 Polizisten verletzt. 85 Menschen mussten ärztlich versorgt werden. Mehrere Fans wurden festgenommen. Aus der Nachrichtenredaktion Doris Schleich.
4: Richtig heikel wurde die Lage, als es beim Stand von 0:0 in die Verlängerung gehen sollte. Erst gingen die Spieler beider Mannschaften aufeinander los, dann wurden sie von den Rängen mit Pyrotechnik beschossen. Anhänger stürmten das Spielfeld. Fußballer und Schiedsrichter flüchteten in die Kabine, ein Großaufgebot von Polizei und Beamten zu Pferde kesselten die Randalierer ein. Das Spiel konnte letztlich fortgesetzt werden mit einem 1:0-Sieg für Kaiserslautern.
1: Auch Eintracht Frankfurt steht in der 2. Runde des DFB-Pokals nach einem 11:0-Kantersieg gegen Fünftligist St. Tönis. Die übrigen Ergebnisse: Münster-Karlsruhe 1:2 und Rostock-Stuttgart 0:4. Und Deutschlands Springreiter haben sich zum ersten Mal seit 16 Jahren wieder den Weltmeistertitel gesichert. Bei der Heim-WM in Aachen holte die Equipe aus Markus Ening, Sophie Hinners, Daniel Deusser und Richard Vogel Gold im Teamwettbewerb vor Belgien und Großbritannien. Das waren die Nachrichten.
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5: So früh am Samstag zum Glück momentan nur ein Problem auf der A3 Frankfurt Richtung Würzburg. Wegen Instandsetzungsarbeiten gibt es 3 Kilometer Stop and Go zwischen Oberzhausen und Hanau. Ansonsten läuft's.
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5: Ich glaube, Wischiwaschi ist kein meteorologischer Fachbegriff, aber es trifft ganz gut, was heute auf uns zukommt, wettertechnisch. So Wischiwaschi, mal Wolken mit Regen, teilweise auch mit Gewitter, aber auch mal die Sonne, die durchkommt. Und gegen Nachmittag und Abend wird's dann zum Glück immer trockener, nur wärmer als 23 Grad wird es heute nicht. Morgen ähnlich, zwar weniger Regen, aber auch so hin und her und ähnliche Temperaturen. Am Montag eindeutig trockener und auch mehr Sonne mit bis zu 26 Grad.
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5: Das an einem Samstag mit vielen Festen und tollen Veranstaltungen in Hessen. Da ist auch so ein Wochenende mit Wolken schön. In Taunusstein gibt es zum Beispiel einmal alles quer durchs Gitarrenregal mit Taunusrock. Ist ein ehrenamtlich organisiertes Fest. Eintritt ist da heute frei. In Rüsselsheim ist wie so oft überall in Hessen Kerb. In Steinau ist heute Mittelalterfest. Das sind nur mal so 3 Beispiele, was alles möglich ist in Hessen. Und ich habe diese Stunde noch einen ganz besonderen Tipp für einen Ausflug heute und morgen, denn Hessens jüngstes Dorf feiert seinen 75. Geburtstag. Das ist in mehrfacher Hinsicht besonders. Hören Sie in 20 Minuten hier in HR1.

HR1 am Samstagmorgen. Mit all den Sounds, die man braucht, ein gutes Wochenende reinzufallen, sag ich mal. Sehr entspannt. Beloved, Sweet Harmony auf der einen Seite. Auf der anderen Seite aber auch Abfahrt mit Blondie. Volle Energie ab der ersten Sekunde, um gut in diesen Samstag reinzukommen. Hier ist Call Me.

0: der Samstagmorgen. In HR1, ein Wochenende steht vor uns, wo es viele Feste gibt, wie immer in Hessen. Und ein ganz besonderes Fest findet statt, um einen besonderen Ort zu feiern. Hessens jüngster Ort feiert 75 Jahre. Trutzhain bei Schwalmstadt. Und die Feier wird mitorganisiert von Tino Ziemer. Für alle, die die Region jetzt nicht kennen, ganz kurz erklärt, Herr Ziemer, Ihr Dorf ist so jung, weil es aus einem ehemaligen Gefangenenlager aus dem Zweiten Weltkrieg entstanden ist, ne?
1: Das war im Dunstkreis Kassel eines der größten Kriegsgefangenenlager in Deutschland tatsächlich. Und nach dem Krieg haben sich dann hier die Heimatvertriebenen der ehemaligen deutschen Ostgebiete eben angesiedelt. Und daraus ist dann die Gemeinde Trutzhain entstanden.
0: Merkt man das noch im Stadtbild oder besser gesagt Dorfbild bei 700 Einwohnern, dass das früher eben mal konzipiert war als Lager, dass die Straßen so quadratisch angeordnet sind oder so?
1: Genau, das merkt man tatsächlich, weil auch fast alle, die Baracken, die sind alle noch erhalten. Mhm. Obwohl sie nur natürlich für ein paar Jahre ehemals gedacht waren. Die sind alle sehr schön renoviert und wir haben auch nur gerade Straßen tatsächlich, so wie man sich das vorstellt. Also dieses Gesamtkonstrukt Trutzhain und die Baracken stehen auch tatsächlich unter Denkmalschutz.
0: Natürlich auch von der Kultur her, ne? Wenn Sie sagen, gerade aus dem osteuropäischen Bereich sind viele bei Ihnen gelandet, das wird sich bis heute auch noch wahrscheinlich durchgezogen haben durchs Dorf.
1: Das ist so, ja. Das merkt man auch an unseren Straßennamen, das merkt man natürlich auch an vielen Namen von den Familien. Ich will jetzt nicht Schmelztiegel sagen, aber schon so ein bisschen. Es ist hier wirklich ziemlich bunt gemischt, weil es eben nicht so ein klassisches, gewachsenes Dorf ist. Ja, ist schon was Besonderes. Wenn das Fest jetzt noch gut läuft, dann macht uns das umso stolzer.
0: Ja. Das ist ja der Vorteil, wenn man so jung ist. Mit 75 feiert man doch besser als mit 950 Jahren. Heute Abend, wenn wir vorbeikommen wollen, heute Abend wird es bei euch rockig.
1: Also, wir haben heute Abend eine bei uns im Kreis hier sehr bekannte Rockcoverband, Take 5. Und natürlich morgen dann unsere Feststraße, wo dann wirklich fast überall im Ort irgendwas ist. Wir bieten Hubschrauber-Rundflüge an. Es gibt einen Kletterpark.
0: Wo wir ja schon beim Thema waren mit Osteuropa und den Einflüssen, das Essen ist dementsprechend auch geprägt.
1: Es gibt ganz viele Bewohner von Trutzhain, die da auf dem Hof was anbieten, auch aus der alten Heimat. Und das macht es, denke ich, eben auch noch mal besonders. Weil normalerweise ist das ja bei irgendwelchen Stadtfesten nicht so, dass die Anwohner da auch eine große Rolle spielen.
0: Besonders in der Kulinarik, besonders im Stadtbild. Das muss man sich unbedingt angucken, wenn man es noch nicht getan hat. Trutzhain, 75 Jahresfeier, heute und morgen noch um die Ecke von Schwalmstadt. Ich wünsche Ihnen viel Spaß jetzt am Wochenende mit der Feierei.
1: Lieben Dank.
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4: Wir haben gerade nur Probleme auf der A3. Einmal Frankfurt Richtung Köln zwischen Limburg Nord und Diez. 2 Kilometer Stau. Und dann auf der A3 Frankfurt Richtung Würzburg zwischen Oberzhausen und Hanau. Wegen Instandsetzungsarbeiten 3 Kilometer stockender Verkehr. Ansonsten läuft
3: das Wetter für Hessen.
4: Ja, Wolken, aber auch ein bisschen Sonne hier und da. Das Ganze bei maximal 23 Grad. Denn es kann immer mal wieder so ein paar Regentropfen geben. Teilweise auch ein Gewitter. Das kühlt Hessen doch sehr stark ab. Morgen wird es ein bisschen trockener. Bei ähnlichen Temperaturen am Montag dann auch freundlicher, mehr Sonne als Wolken und wieder bis zu 26 Grad. Eine schöne Tour, die ist natürlich auch bei uns in Hessen möglich. Ich meine, allein der Lahnradweg entlang zu radeln, das ist sehr, sehr schön. Abenteuerlicher wird es aber doch, sobald man Hessen verlässt und zum Beispiel die 5000 Kilometer ans Nordkap fährt. Das nimmt sich Thomas aus Rotenkirchen vor. Der startet heute auf diese besondere Tour. Und bevor es losgeht, verrät er uns gleich, warum er dabei auch noch die unbequemste Art zu reisen nutzt. Das hören wir nach den Spin Doctors. Und nach Foreigner. Waiting for a girl like you. Schönen Samstag ihm. Ich bin Janis Sassenroth.

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0: Ein Gefühl von Abenteuer zum Frühstück liefern wir jetzt hier in HR1 mit dem Abenteuer von Thomas Gut-Berlet aus Rotenkirchen im Kreis Fulda. Er fährt ab heute ans Nordkap. Unfassbare Reise, über die wir jetzt sprechen. Bis heute ging es für ihn mit der Fähre bis nach Oslo. Ab jetzt geht's mit dem Quad weiter. Thomas, was glaubst du, was erwartet dich auf dieser Reise?
1: Wahrscheinlich würde mich erwarten, 3 Wochen voller Natur, Wetter und wahrscheinlich auch sehr lange Etappen und Überraschungen. Also ich werde am Ende nicht alles planen können. Und genau das macht auch für mich den Reiz aus. Ich möchte halt unterwegs erleben, was passiert und hoffentlich sagen können am Ende, ich bin tatsächlich mit dem Quad ans Nordkap gefahren.
0: Warum eigentlich mit dem Quad? Ich meine, man kann das auch mit dem Camper fahren, die Strecke, ne? Das wäre ein bisschen bequemer.
1: Genau, das könnte man, ja. Aber das Quad ist die Mischung mit allen Vorteilen für mich. Wie mit dem Motorrad, im Quad halt offen sein, man riecht die Natur, man ist eben frei. Das ist ein ganz anderes Feeling, als wenn man im Camper oder im Auto sitzen würde. Und mit dem Quad kann ich quasi überall langfahren, da komme ich überall durch. Da ist eine Seilwinde, Allrad. Also da brauche ich mir keine Gedanken zu machen.
0: Ich wollte gerade sagen, da wo vielleicht ein Camper stecken bleibt, da lächelst du mit dem Quad.
1: Genau.
0: Wahrscheinlich hast du die Frage schon 5000 Mal beantwortet, wenn du den Leuten erzählt hast, was du vorhast. Aber warum? Warum macht man sowas?
1: Für mich ist das, ans Nordkap zu fahren, immer Richtung Norden. Die Straßen werden schmäler, werden kleiner. Es gibt kaum noch Menschen oben und eben das macht eben den Reiz aus. Und am Ende zu wissen, schaffe ich das, bin ich dafür, kriege ich das hin.
0: Ja, wann hat man sonst noch mal ein Abenteuer im Alltag, ne?
1: Genau.
0: Was glaubst du, wenn du das alles hinter dich gebracht hast, erfolgreich am Nordkap warst? Mit was für ein Gefühl wirst du zurückkommen?
1: Hoffentlich erstmal erleichtert, alles geschafft zu haben. Und auch mit der Erfahrung, dem Wissen, einfach das, was ich mir im Vorfeld überlegt habe, zu erleben. Wenn ich das alles erlebt habe, da bin ich doch gar nicht sehr, sehr zufrieden dann am Ende des Tages.
0: Dafür erstmal eine lange Strecke fahren. Heute mit dem Schiff in Oslo angekommen. Ab jetzt ist rum mit Bequemlichkeit, weil Thomas mit dem Quad 5000 Kilometer von Oslo ans Nordkap fährt. Wir wünschen dir total viel Erfolg und komm heil wieder, ne?
1: Ja, danke, danke.
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0: Ganz Hessen wartet auf Werner Reinke. 3, 2, 1, hier ist er schon.
1: Ganz Hessen, der Wahnsinn.
0: Na,
1: das wüsste ich aber.
0: Doch. Überall, wo ich hingucke, jedem, dem ich erzähle, was ich so beruflich mache. Ach, du bist vor Werner im Radio, sag ich. Ja, genau. Also von daher kann ich jetzt mal, ohne zu übertreiben, ganz Hessen sagen. Alle HR1-Hörer sind gespannt auf 9 Uhr, weil Werner, wir verabschieden uns von einer großen Rocklegende.
1: Das ist wahr. Dusty Hill von ZZ Top ist schon vor einiger Zeit gestorben und jetzt ist Frank Beard, der Schlagzeuger, noch hinterher. Aber es geht immer weiter. ZZ Top touren natürlich immer weiter, weil Billy Gibbons ist noch da. Aber Frank Beard hat so großen Einfluss auf die Band und auf den Backbeat der Band gehabt und so weiter, dass wir ihm heute eine ganze Stunde widmen.
0: Ich muss zugeben, ich bin so normaler Radiohörer. Ich kenne ZZ Top nur aus der Distanz. Ich fand es ein wenig absurd, dass ausgerechnet derjenige in der Band ohne Bart Beard hieß.
1: Ja, so ist es.
0: Das musste ich durch dieses traurige Ereignis erst lernen.
1: Da ergeben sich die Zufälle. Wir gehen auch mal darauf ein, wie er den Bart losgeworden ist nachher in der Sendung. Wir werden außerdem noch über Liebe an der Bushaltestelle berichten, die neue Stones-Single spielen. Wenn Paul ein Lied von Chuck singt, was für mich immer sehr emotional. Es gibt Neues von Roger Taylor von Queen. Der Vater von Susie wurde vor 90 Jahren geboren. Und es gibt eine Postleitzahlenfindungsaufgabe für den Kollegen Tim Frühling.
0: Mensch, wieder mal gefühlt 28 Stunden Sendung gleich ab 9 Uhr.
1: Ja, genau.
0: Ich habe dich mit dem Countdown eingezählt. Möchtest du mit dem Countdown die Four Non Blondes einzählen?
1: A one, a two, a one, two, three, four.

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5: 9 Uhr. War der Fuhl nach Kiew gereist. Merz besuchte Waldbrandgebiete in Nordrhein-Westfalen. Hessen plant mehr Wirtschaftskooperation mit Indien. Das Wetter teils sonnig, teils bewölkt und einzelne Schauer 18 bis 23 Grad. Mein Name ist Katja Irle. Guten Morgen. Die Ukraine feiert übermorgen den 35. Jahrestag ihrer Unabhängigkeit. Zu diesem Anlass ist Bundesaußenminister Wardefuhl in das Land gereist. Er kam am Morgen in der Hauptstadt Kiew an, während Russland die Ukraine immer wieder angreift. ID-Korrespondent Florian Kellermann.
6: Wardefuhl erklärte nach seiner Ankunft am Bahnhof am frühen Morgen, gerade jetzt dürfe die Ukraine nicht vergessen werden. Sie brauche weiterhin die Unterstützung Deutschlands und werde diese auch bekommen. Russland greift derzeit gezielt Lagerhallen an, so auch in der vergangenen Nacht. Durch solche Angriffe sind bereits Probleme bei der Lebensmittelversorgung entstanden. Beobachter befürchten, vor dem Winter dürfte Russland wieder die Energieinfrastruktur der Ukraine angreifen.
5: Bundeskanzler Merz wird heute Nachmittag in Hürtgenwald in Nordrhein-Westfalen erwartet. Nahe der Eifelgemeinde war vor 2 Tagen der größte Waldbrand in der Geschichte des Bundeslands gelöscht worden. Laut einem Regierungssprecher will sich Merz über die Lage nach dem Feuer informieren und den Einsatzkräften danken. Es wird Merz' erster öffentlicher Auftritt seit 3,5 Wochen. Die Opposition hatte den Kanzler kritisiert und ihm Untätigkeit vorgeworfen. Trotz fieberhafter Verhandlungen hat es im Zollstreit zwischen den USA und Kanada keine Einigung gegeben. Deshalb sind heute früh neue US-Strafzölle von 50% auf bestimmte kanadische Produkte in Kraft getreten. Aus Washington, Anne Schneider.
7: Betroffen sind rund 5% der kanadischen Exporte in die USA, unter anderem bestimmte Fahrzeug-, Alkohol- und Milchprodukte. Beide Seiten machen sich gegenseitig für das Scheitern der Verhandlungen verantwortlich. Ursprünglich sollten die Zölle bereits am Mittwoch um 0:01 Uhr in Kraft treten. US-Präsident Donald Trump verlängerte die Frist jedoch um 3 Tage, um weitere Verhandlungen zu ermöglichen.
5: Hessen und der indische Bundesstaat Maharashtra wollen in Zukunft wirtschaftlich enger zusammenarbeiten. Das hat Ministerpräsident Rhein zum Abschluss seiner Indienreise mit seinem Amtskollegen in einer Absichtserklärung vereinbart. Aus Mumbai, HR-Korrespondentin Leonie Rosenthal.
8: Mit der Partnerschaft zwischen Hessen und dem indischen Maharashtra sollen zum Beispiel Investitionen und Unternehmenskooperationen erleichtert werden. Ministerpräsident Rhein bezeichnet die Zusammenarbeit als große Chance. Beide Regionen seien die wirtschaftlichen Kraftzentren ihres Landes. Die Erklärung gilt für 5 Jahre und ist nicht bindend. Außerdem sollen indische Fachkräfte schneller nach Hessen kommen. Ihre Anträge auf eine Arbeitserlaubnis sollen bevorzugt und zentral bearbeitet werden.
5: Nach dem höchsten Sieg der Vereinsgeschichte steht Eintracht Frankfurt in der 2. Runde des DFB-Pokals. Der Fußball-Bundesligist setzte sich mit 11:0 beim St. Tönis aus der Oberliga durch. Weitergekommen ist auch Stuttgart durch ein 4:0 in Rostock und Karlsruhe nach einem 2:1 gegen Münster. Auch Kaiserslautern steht in der nächsten Pokalrunde. Das 1:0 nach Verlängerung in Mannheim wurde allerdings von schweren Ausschreitungen überschattet. Gold für deutsches Springreiterteam bei Heim-WM. In Aachen sicherten sich Markus Ening, Sophie Hinners, Daniel Deusser und Richard Vogel den Titel vor Belgien und Großbritannien. Das waren die Nachrichten.
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9: A3 Frankfurt Richtung Köln zwischen Limburg Süd und Dietz. 2 Kilometer stockender Verkehr. Das ist die einzige Störungsmeldung, die wir haben. Ihnen allen gute Fahrt ins Wochenende.
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9: Das ist wechselhaft. Bei einem Nebeneinander aus Sonnenschein und dichten Wolken sind einige Schauer und einzelne Gewitter unterwegs. Heute Abend werden die Schauer deutlich weniger und die Sonnenanteile werden größer. Die Höchsttemperaturen liegen bei 18 Grad am Diemelsee bis 23 Grad hier bei uns an Rhein und Main. Morgen am Sonntag nach örtlichem Frühnebel bei einem Sonne-Wolken-Mix trocken. Höchstwerte 18 bis 23 Grad. Am Montag sonnig bis leicht bewölkt und durchweg trocken. 20 bis 26 Grad und am Dienstag erst noch Sonnenschein. Im Tagesverlauf aus Südwesten wolkiger mit einzelnen Schauern oder Gewittern bei 21 bis 27 Grad.
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9: Moin und herzlich willkommen zur wilden, verwegenen Fahrt durch das Paradies der populären Musik. 3 Stunden erzählen wir Ihnen über Musik und über das, was damit so verbunden ist. Und haben auch traurige Nachrichten heute natürlich, das haben Sie in dieser Woche sicherlich gehört. Und all das zusammen ergibt eine 3 Stunden musikjournalistische Sendung namens Reinke am Samstag. Jason Wade von der Band Lifehouse hatte öfter das Gefühl, dass seine Freundin keinen Klartext redet. Immer so um den Brei rum. Ändere das, hat er gesagt, sonst bin ich weg. Und daraus ist 2010 ein Lied geworden. Ich will heute nicht drum rumreden. Noch bis 12 gibt's schöne Musik und kleine Geschichten dazu. Und das ist Lifehouse mit Halfway Gone. 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

Was eine Drohung gegenüber der Partnerin. Ich bin schon halb weg. Halfway gone und Lifehouse. Ich habe herzlichen Dank zu sagen bei allen Spendern der Aktion Reinke Ukraine, die während der Zeit zwischen den beiden Sendungen, der letzten und dieser heutigen, gespendet haben. Und die waren sehr aktiv. Zwei anonyme Spender waren das. Und Christiane und Uwe waren dabei. Und Iris F., alles alte Bekannte. Harald, dessen Geburtstag sich gewaltig gelohnt hat mit 800 Euro. Vielen Dank dafür. Heiner, Jutta und Manfred waren dabei. Martin aus Denhausen, Opa Brumbeer, wie jedes Wochenende. Und Tim und Martina Werner, wie jedes Wochenende. Ich bin so stolz auf euch. Wenn Sie mal gucken wollen, was die alle so schreiben, www.reinke.info, das ist die Adresse. Und da wir gerade beim Verlassen sind, Melanie Fiona kündigt sogar an, dass sie ihn am Montag verlassen wird. Monday morning.

Melanie Fiona war das mit Monday Morning. Und die ersten Zeilen im nächsten Lied lauten, übersetzt natürlich, Bushaltestelle an einem nassen Tag, da steht sie und ich lade sie ein, mit unter meinen Regenschirm zu kommen. Zu Englisch, Bus Stop Wet Day, She's There, I Say, Please Share My Umbrella. Die Zeilen wurden verfasst vom Dramatiker Haim Goldman, dem Vater von Graham Goldman. Er verfasste den Rest des Songs dann zu Hause, Bushaltestelle, der Bus fährt ab, sie bleibt und die Liebe wächst unter meinem Regenschirm. Bus Stop, Bus Goes, She Says, Love Grows Under My Umbrella. Nur den Mittelteil des Liedes schrieb der Sohn, Graham Goldman. Und den kennen Sie von 10cc und vielen anderen. Am nächsten Tag hat er den geschrieben auf der Busfahrt zur Arbeit. Er hat damals bei einem Herrenausstatter gearbeitet. Und es wurde ein Mörderhit. Sommer 1966, die Hollies. Und Bus Stop, Wet Day, She's There, I Say, Please Share My Umbrella.

0: Busstop und die Hollies. Und jetzt haben wir Sheryl Crow, die hat im Studio an neuen Songs gearbeitet, die im Oktober auf ihrem 12. Album erscheinen werden. Die erste Single daraus gibt's schon. Das ist ein Song über die Freiheit, die Sheryl Crow nicht als gegeben nimmt, als Gott gegeben, denn so viele haben für diese Freiheit gekämpft. Wem sagen Sie das, Frau Crow? Ihr Partner Jesse Wells ist ein amerikanischer Singer-Songwriter und Gitarrist.
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Kollegin Nina im Studio hat gerade gesagt, das ist doch eine schöne Nummer. Ja, ich habe auch nichts anderes behauptet. Freedom Bus heißt die, mit Sheryl Crow. Wunderbar. In Irland gibt es übrigens eine Redewendung, die heißt Too Sweet to be Savory. Zu Deutsch, zu süß, um noch herzhaft zu sein. Das finde ich ein schönes Bild. Too Sweet to be Savory. In seinem Song Too Sweet beschreibt Hozier jemanden, dessen übertrieben makelloses Auftreten beunruhigend wirkt. Das kenne ich. Nicht von mir, aber die Beunruhigung kenne ich bei mir. Und die anderen makellosen Jungs, die kenne ich auch.

Hozier und Too Sweet. Ganz schnell herzlichen Dank an Brigitte, an Norbert Fisch und an Oliver K. aus Biebertal, die inzwischen gespendet haben für Reinke Ukraine. Vielen, vielen herzlichen Dank für eure Großherzigkeit. Nachtrag. Am vergangenen Samstag haben wir die neue Single von Lulu, I Will Love Again, gespielt. Ja, die Lulu, die damals in den 60er Jahren Shout gesungen hat, die hat noch einen neuen Titel gemacht. Etlichen Hörern, unter anderem Astrid Schönwetter, Jürgen Garske und Wolfgang Bardon, kam das Lied sehr bekannt vor. Sie schrieben, hör mal, das ist doch, das kennen wir doch, das ist doch eine Coverversion von Lara Fabians 1999er Hit I Will Love Again. Und sie hatten recht. Hier ist das Original von damals.

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13: Vorsicht bitte auf der A5 Kassel Richtung Frankfurt. Zwischen Hattenbacher Dreieck und Alsfeld Ost liegt ein Gegenstand auf dem linken Fahrstreifen. A3 Frankfurt Richtung Köln. Zwischen Limburg Süd und Dietz 2 Kilometer stockender Verkehr. Und A67 Darmstadt Richtung Mannheim. Zwischen Darmstädter Kreuz und Funkstadt stockender Verkehr wegen Bergungsarbeiten auf dem rechten Fahrstreifen.
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13: Wechselhaft ist es und bei einem Nebeneinander aus Sonnenschein und dichten Wolken sind einige Schauer und einzelne Gewitter unterwegs. Heute Abend werden die Schauer deutlich weniger und die Sonnenanteile werden größer. Höchsttemperaturen bei 18 Grad am Diemelsee bis 23 Grad an Rhein und Main. Morgen am Sonntag nach örtlichem Frühnebel bei einem Sonne-Wolken-Mix trocken, Höchstwerte 18 bis 23 Grad. Am Montag sonnig bis leicht bewölkt und durchweg trocken, 20 bis 26 Grad. Und am Dienstag erst noch Sonnenschein, im Tagesverlauf aus Südwesten wolkiger mit einzelnen Schauern oder Gewittern, 21 bis 27 Grad.
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Vorsicht auf der A67 Mannheim Richtung Darmstadt zwischen Viernheimer Dreieck und Lorsch. Defekter PKW auf dem Standstreifen und es ist eine Person auf der Fahrbahn.

Wow. Mr. Charm, die neue Single der Rolling Stones. Es geht um einen um Milliardäre, die Geld und Status nutzen, um andere zu beeindrucken. Ganz anders ist es beim nächsten Song. Und das ist ein historisches Ding. Brown-Eyed Handsome Man heißt er. Es geht um einen charmanten, braunäugigen Mann, komme ich gleich drauf zurück, der mit seinem Charme Frauen den Kopf verdreht und sogar die Justiz spielend außer Kraft setzt. Geschrieben wurde das von Chuck Berry, der auch die Originalversion gesungen hat. Viele andere haben es danach gesungen. Und allermeisten Leute, die damals Chuck Berry gesehen haben, waren sich sicher, dass er in Wirklichkeit, Chuck Berry, der Afroamerikaner, dass er nicht den Brown-Eyed Handsome Man meint, sondern den Brown-Skinned Handsome Man. Hat er aber nicht gesungen. Und die Originalversion war sensationell. Und jetzt glauben Sie es nicht, Paul McCartney hat den Song auch gecovert. 1999. Und natürlich, wenn Paul den Chuck covert, dann ist das für mich immer eine ganz emotionale Geschichte. 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

0: Well done, Mr. McCartney, brown-eyed, handsome man und der Paule. Und dann gibt's da noch den Mann, der ein Leben voller Gefahr lebt. Für jeden, den er trifft, bleibt er ein Fremder, auch wenn er sich in Liebesbeziehungen einlässt. Ja, das ist der Secret Agent Man. Er wird hier geschildert von Johnny Rivers.
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Secret Agent Man und Johnny Rivers. Und dann haben wir die Geschichte vom charmanten Betrüger, der sich in der High Society bewegt, Menschen verführt und ausnutzt, um an ihr Geld zu kommen und sie dann mit gebrochenen Herzen verlässt. Tja, das ist auch in einem Song drin von Sade, von ihr geschrieben und gesungen im Jahr 1984. Smooth Operator.

0: Sade, Adu, Smooth, Operator in HR1, Reinke am Samstag. Roger Taylor, den wir zuerst als Queen-Schlagzeuger kennengelernt haben, ist vor 3 Tagen 75 geworden. Er bringt in Kürze sein 7. Soloalbum raus. Darauf beschäftigt er sich unter anderem mit der Lage in der Welt und mit dem Klimawandel. Warum beschäftigt ihn das auf seinem Soloalbum? Queen als Gruppe, sagt Roger Taylor, ist die Band für die breite Masse. Die eigene Meinung kann man am besten vertreten in Soloprojekten. Das ist die bessere Plattform für eigene Meinungen.
1: Yeah, we didn't want to do that in Queen, because we were sort of people's band. And but I think as a single person, you can have an opinion. And you've got this wonderful platform.
0: Ja, thank you. Auf dem kommenden Album hat Roger Taylor auch einen Lieblingssong für seine Frau Sarina gemacht und er heißt I See You Now.
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Schöne Stimme, finde ich, für sowas. Ein bisschen rau, aber klingt ganz, ganz toll. Roger Taylor von Queen war das mit I See You Now, ein Song für seine geliebte Frau. Ganz toll. Herzlichen Dank, sage ich, für zwei Spenden, die gerade eingelaufen sind. Ein großes Ding von Doro und Oi. Ist das vielleicht nicht zu Ende geschrieben oder ist das tatsächlich Oi? Da steht jedenfalls nur Doro und Oi. Liebe Grüße aus Sachsenhausen und ein Riesenbetrag. Vielen herzlichen Dank. Und unser Freund Andi aus Birkenfeld hat auch einen Hoch auf die 80-Jährigen ausgebracht. Wen meint er da bloß? Und hat gespendet. Vielen herzlichen Dank dafür. Wenn Sie schauen wollen, www.reinke.info, das ist das Spendenformular. Und jetzt haben wir wieder was aus der Rubrik. Selber Titel, ganz anderes Lied. Als Vince Clark die Gruppe Depeche Mode verlassen hat, war er müde vom Tourleben und abgeneigt, ein Popstar zu sein. Er hatte Bedenken, ob ihn die Plattenfirma fallen lassen würde. Und so hat er beschlossen, Only You zu schreiben. Als er mit Alison Moyet das Duo Yazoo gegründet hat, war das ihre erste Single und ihr erster Hit. Und das klang so.

Ja. Daraus wurde dann eine gewaltige Stimme und eine großartige Künstlerin und so. Only You war das von Yazoo und die allermeisten von Ihnen, wenn Sie die Rubrik berücksichtigen, selbes Lied, ganz anderer Song, werden wissen, was jetzt als nächstes kommt. Lassen Sie mich herzlichen Dank sagen an Jacqueline und Reinhard, die gerade eben überwiesen haben an Reinke Ukraine und schreiben Rockin' in a free world and that's exactly what we're doing here. Wir rocken in der freien Welt. Und darauf sind wir sehr stolz, dass wir das können und dürfen hier. In Only You von Yazoo hieß es eben, alles, was ich brauchte, war deine Liebe. Und alles, was ich für einen weiteren Tag brauchte, warst nur du. Und alles, was ich je wusste, hast du erzählt, nur du. In Only You von den Platters heißt es, nur du kannst die ganze Welt in Ordnung bringen. Nur du kannst die Dunkelheit hell machen.

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9: 10 Uhr. Städtetag fordert Umdenken bei Verkehrsplanung. Wade Fuhl zu Besuch in der Ukraine. Frauenteam von Eintracht Frankfurt startet in Bundesliga-Saison. Das Wetter wechselhaft mit Sonne, Wolken und Schauern, 18 bis 23 Grad. Mein Name ist Katja Irle. Städte müssen resilienter werden gegen Hitze und dafür die Verkehrsplanung grundsätzlich ändern. Das fordert der Präsident des Deutschen Städtetages Jung aus der Nachrichtenredaktion Christoph Titz.
10: Weniger Parkplätze und weniger Straßen würden in Zukunft unvermeidbar, wenn man mit den Auswirkungen des Klimawandels klarkommen wolle. Das sagt Jung der Neuen Osnabrücker Zeitung und erklärt, wo Bäume gepflanzt oder Regenspeicher angelegt würden, müsse anderes weichen. Statt sechsspuriger Straßen brauchten Städte mehr Anwohnerparken, Carsharing und Jobräder sowie einen stärkeren öffentlichen Nahverkehr. Orientieren könne man sich da an Städten wie Kopenhagen, Amsterdam oder auch Oslo.
9: Außenminister Wade Fohl ist in die Ukraine gereist. Er traf am Morgen in Kiew ein. Wie das Auswärtige Amt mitteilte, ist der Anlass des Solidaritätsbesuchs der 35. Unabhängigkeitstag der Ukraine. Wade Fohl verurteilte die zunehmenden russischen Angriffe auf das Land. Der CDU-Politiker warf Moskau vor, wahllos Zivilisten zu töten und gezielt die Energieinfrastruktur zu zerstören. Erst gestern waren bei einem doppelten Drohnenangriff auf ein Einkaufszentrum in Kiwirich 16 Menschen getötet worden. Und auch in der Nacht gab es Angriffe, bei denen es mindestens 2 Todesopfer gab. Bundeskanzler Merz wird heute Nachmittag in Hürtgenwald in Nordrhein-Westfalen erwartet. Nahe der Eifelgemeinde war vor 2 Tagen der größte Waldbrand in der Geschichte des Bundeslands gelöscht worden. Laut einem Regierungssprecher will sich Merz über die Lage nach dem Feuer informieren und den Einsatzkräften danken. Es wird der erste öffentliche Auftritt des Kanzlers seit 3,5 Wochen. Die Opposition hatte Merz kritisiert und ihm Untätigkeit vorgeworfen. Tödlicher E-Scooter-Unfall in der Wetterau. In Limeshain ist ein 12-Jähriger gestorben, nachdem er auf dem Roller von einem Auto erfasst worden war. HR-Reporter Stefan Schiebelhut.
11: Wie die Polizei berichtet, ist der Unfall gegen 21.20 Uhr an der Kreuzung von 2 Landstraßen zwischen den Ortsteilen Rommelhausen und Himbach passiert. Demnach wollte der Junge offenbar die Straße queren und ist dabei von dem Wagen eines 38-Jährigen angefahren worden. Der 12-Jährige wurde so schwer verletzt, dass er noch am Unfallort gestorben ist. Ob und für wen die Ampel an der Kreuzung auf Rot stand, ist noch unklar. Die Staatsanwaltschaft Gießen hat einen Gutachter eingeschaltet, der den Unfall rekonstruieren soll.
9: Und jetzt noch der Sport. Das Frauenteam von Eintracht Frankfurt startet heute in die neue Bundesliga-Saison. Zum Auftakt ist der 1. FC Köln im Stadion am Brent-Hanover zu Gast. HR-Reporterin Sarah-Lisa Angres.
12: Der erste Gegner ist eine Mannschaft, die man nicht unterschätzen sollte. Vor allem in den Zweikämpfen sind sie sehr stark, so Frankfurts Mittelfeldspielerin Irelita Mimiti. Sie habe es auch im Gefühl, dass es eine gute Saison wird, trotz der Tatsache, dass die Personalveränderung im Sommer im Kader sehr groß war. Laura Freigang ist erneut Kapitänin der Mannschaft.
9: Und das waren die Nachrichten.
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13: Vorsicht bitte auf der Bundesstraße 456 Oberursel Richtung Usingen. Zwischen Oberursel-Oberstetten und dem Abzweig nach Obernhain ist eine Person auf der Fahrbahn. Vorsicht auch auf der A3 Köln Richtung Frankfurt. Zwischen Limburg Süd und Bad Camberg eine ungesicherte Unfallstelle auf dem linken Fahrstreifen. Und A3 Frankfurt Richtung Würzburg zwischen Obertshausen und Hanau. 2 Kilometer stockender Verkehr wegen Fahrbahnerneuerung auf dem rechten Fahrstreifen. Das sind die Verkehrsmeldungen, die wir haben. Gute Fahrt Ihnen allen.
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13: Wechselhaft ist es bei einem Nebeneinander aus Sonnenschein und dichten Wolken sind einige Schauer und einzelne Gewitter unterwegs. Heute Abend werden die Schauer deutlich weniger und die Sonnenanteile größer. Die Höchsttemperaturen liegen bei 18 Grad am Diemelsee bis 23 Grad an Rhein und Main. Morgen am Sonntag nach örtlichem Frühnebel bei einem Sonne-Wolken-Mix trocken, Höchstwerte 18 bis 23 Grad. Am Montag sonnig bis leicht bewölkt und durchweg trocken, 20 bis 26 Grad. Und am Dienstag erst noch Sonnenschein, im Tagesverlauf aus Südwesten wolkiger mit einzelnen Schauern oder Gewittern, 21 bis 27 Grad.
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13: Guten Morgen, willkommen zur zweiten Stunde von Reinke am Samstag. Dies ist eine musikjournalistische Unterhaltungsshow und manchmal gibt es ganz besondere Themen, denen wir eine ganze Stunde widmen. Das ist jetzt so. Wir erinnern uns. Er saß in der Mitte der Bühne, die beiden anderen spielten links und rechts von ihm. Der Mann in der Mitte war Frank Beard. Die anderen beiden waren Billy Gibbons und Dusty Hill. 12. Oktober 2002, ZZ Top gastierend in der Frankfurt Höchster Jahrhunderthalle mit Gary Moore als Special Guest. Es war ein emotionales und intensives Konzert und ich war hingerissen. Es hat großen, großen Spaß gemacht. Und jetzt sind die Erinnerungen wieder lebendig geworden. Frank Beard, der ZZ Top Schlagzeuger, ist am vergangenen Montag von uns gegangen.

0: 1971 kam das erste Album von ZZ Top. Darauf war auch der Song, den Sie gerade gehört haben. Old Man heißt er. Geschrieben von Frank Beard, Billy Gibbons und Dusty Hill. Sie wollten alles andere sein als Rockstars, die wie Primadonnen aussehen, hat Frank Beard der einst erzählt.
1: We started out with some simple ideas. One, we thought, okay, the three of us are not like prima donna looking. Rockstar.
0: Absolutely. Frank Beard kam vom Blues. Vor ZZ Top war er Mitglied der Band American Blues. Diese Band hat Bluesgrößen wie Freddie King oder Lightnin' Hopkins begleitet. Und da ging es um Timing und um Gefühl und natürlich um den Backbeat, das Rückgrat von ZZ Top. Wenn jemand gerade erst lernt, Schlagzeug zu spielen, dann raten wir davon ab, mit diesem Stück hier anzufangen.

0: ZZ Top, Heard It on the X. Eins der besten Beispiele des Könnens von Schlagzeuger Frank Beard ist das hier. Lagrange aus dem Album Tres Hombres. Damit gelang der Durchbruch von ZZ Top.
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0: LaGrange. Worum geht's in dem Lied? Sie werden es nicht glauben, das war eine Hommage an ein Bordell namens Chicken Ranch in der Nähe der Stadt LaGrange. Billy Gibbons hat erzählt, wie anstrengend die ersten ZZ Top-Jahre waren. Es begann 1969, erzählte er im amerikanischen Fernsehen. Und es ging ohne jede Pause weiter. Ohne jede Pause von 69 bis 76. Und dann erwarteten sie eine Einladung des Warner Brothers Konzerns. Ihr Management entschied sich damals für eine kurze Erholungspause. Und nach sage und schreibe 7 Jahren Non-Stop-Tournee haben sie gesagt, jetzt muss mal Ruhe sein. So eine Auszeit, die muss jetzt sein. So, und wie ging es dann weiter? Ja, durchatmen, daraus wurden 120 Tage, dann ein Jahr. In all der Zeit beschränkte sich unser Kontakt, sagte er, auf gelegentliche Telefongespräche. Nach 2 Jahren Pause waren die Verhandlungen mit Warner Brothers immer noch im Gange. Lazy für Nichtstun wurde zum geflügelten Wort. Es gab ein offizielles Foto, das aus Anlass der ersten Produktion für Warner Brothers mit der Langspielplatte kam. Und das ist das einzige Beweisfoto, das Frank Beard mit einem Bart zeigte. Es versteckte sich also im Cover des Deguello-Albums. Direkt danach griff Frank zum Rasierapparat und was zur Tarnung gedacht war, wurde dann zum Markenzeichen. Und das hat Billy Gibbons erzählt.
1: We started ZZ Top in 1969. We carried on without stop up until the bicentennial year of 76. And at that time we were looking at an invitation to join the ranks of the Warner Brothers group. And it was the decision by management to take a brief break after literally 7 years of nonstop touring.
2: Right.
1: Maybe a 90-day hiatus would give us a little breathing room, which turned into 120 days. Later, it was 1 year. And we all kind of scattered, keeping in touch only by telephone. Right. Now it's 2 years running, and all the machinations to join the ranks of Warner Brothers were still right. Underway. In the meantime, as I mentioned, the word lazy came in. Now, there's one telltale photograph. Our first official release for Warner Brothers contained a photograph on the little sleeve inside the 12-inch long-playing album. Actually, the only evidence of Frank Beard with a beard is hiding inside of that Deguello record. He quickly grabbed the razor and went to town, but Dusty and I, what started out as a disguise turned into a trademark.

She Loves My Automobile, das war auch ein Markenzeichen von ZZ Top, das modifizierte 1933er Ford Coupé im knalligen Candy Apple Bonbon Rot mit einem auffällig gelben Z-Logo an der Seite. Dazu gehörten sauberes Hemd, neue Schuhe, Seitenanzug, schwarzer Schlips, Golduhr, Brillantring, Manschettenknöpfe, Krawattennadel, Topmantel, Tophut. So sieht er aus, der scharf angezogene Mann. Und das wurde beschrieben gemeinsam von Billy Gibbons, Dusty Hill und Frank Beard. Sie kennen's, na klar, ZZ Top, Sharp Dressed Man.

ZZ Top. God's going crazy about a short-dressed man. Als die Band mal beim starken Regen zum Studio fuhr, stand eine Frau am Straßenrand, die klatschnass war und mitgenommen werden wollte. Die drei fuhren zurück, aber die Frau war verschwunden. Sie hatte Beine, boah, und sie wusste, wie man sie einsetzt, sagte Billy Gibbons. Der Proberaum der Band war im Haus von Frank Beard. Und dort ist folgerichtig dieses Lied entstanden. Es heißt Legs.

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8: Vorsicht bitte auf der A45 Aschaffenburg Richtung Gießen. Zwischen Wölfersheim und Münzenberg liegt ein Plastikfass auf der Fahrbahn. Vorsicht auch auf der A66 Frankfurt Richtung Wiesbaden. In der Auffahrt Diedenbergen liegt ein Sack Erde auf der Fahrbahn im Kurvenbereich. Vorsicht auf der A671 Wiesbaden Richtung Mainz. Zwischen Mainz am Möhneburg und Mainz-Kastell liegt eine Matte auf der Fahrbahn. A3 Köln Richtung Frankfurt. Zwischen Limburg Süd und Bad Camberg 4 Kilometer stockender Verkehr nach einem Unfall auf dem linken Fahrstreifen. A3 Frankfurt Richtung Würzburg. Zwischen Obertshausen und Hanau 2 Kilometer stockender Verkehr wegen Fahrbahnerneuerung auf dem rechten Fahrstreifen. Und A7 Fulda Richtung Würzburg. Zwischen Fulda Dreieck und Bad Brückenau Wildflecken 7 Kilometer Stau, Abraststätte Utrichshausen.
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8: Wechselhaft, nebeneinander aus Sonnenschein und dichten Wolken. Einige Schauer und Gewitter sind unterwegs. Heute Abend werden die Schauer deutlich weniger und die Sonnenanteile werden größer. Die Höchsttemperaturen liegen bei 18 Grad am Diemelsee bis 23 Grad am Rhein und Main. Morgen am Sonntag nach örtlichem Frühnebel bei einem Sonne-Wolken-Mix trocken. Höchstwerte 18 bis 23 Grad. Am Montag sonnig bis leicht bewölkt und durchweg trocken 20 bis 26 Grad. Und am Dienstag erst noch Sonnenschein. Im Tagesverlauf aus Südwesten wolkiger mit einzelnen Schauern oder Gewittern 21 bis 27 Grad. 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Und diese Stunde widmen wir Frank Beard, dem einzigartigen ZZ Top-Schlagzeuger, der am vergangenen Montag gestorben ist. Bei bahnbrechenden Alben wie Eliminator von 1983 hat Frank Beard sein akustisches Schlagzeugspiel mit einem Drumcomputer kombiniert und so dem Sound der 1980er angepasst. Und ganz schnell noch Vorsicht auf der A45 Gießen-Aschaffenburg. Zwischen Gießener Südkreuz und Gambacher Kreuz 3 Kinder auf der Fahrbahn. A45 also Gießen-Aschaffenburg zwischen Gießener Südkreuz und Gambacher Kreuz.

0: Give me all your lovin' und ZZ Top. In dieser Stunde von HR1 Reinke am Samstag verabschieden wir uns von Frank Beard, der am letzten Montag von uns gegangen ist. Frank Beard hatte in den 1970er Jahren mit einer schweren Drogenabhängigkeit zu kämpfen. Er schaffte es aber in den frühen 80ern von den harten Drogen loszukommen. Kollege Dusty Hill wurde damals die schwerwiegende Frage gestellt: Was macht ihr denn jetzt eigentlich, wo euer Schlagzeuger auf Entziehungskur ist? Und Dusty antwortete damals: Dann gehe ich halt angeln, erzählte Frank Beard nach seiner Entlassung.
1: Somebody asked Dusty what he was going to do, you know, hey, what are y'all going to do, you know, Frank's in rehab. And Dusty said, well, I'm going fishing.

ZZ Top mit Frank Beard am Schlagzeug. Tasch war das. Frank Beard war auch mit der Filmbranche beschäftigt. Er hat an Soundtracks zu zahlreichen Filmen und Serien gearbeitet, zum Beispiel in Armageddon, Der Sturm oder Ghost Rider. Und manchmal war er auch in Filmen zu sehen, zum Beispiel in Ein einfacher Plan oder mit ZZ Top in Two and a Half Men. Daher natürlich dieses Lied. ZZ Top und TV Dinners.

ZZ Top und TV Dinners. Mein absolutes Lieblingslied von ZZ Top kam mit dem Album Mescalero. Wer gerade so viel Spanisch spricht, dass er ein Bier bestellen kann und ein paar Tapas, der kann auch diesen Text schreiben und ihn verstehen. Da heißt es, wir die armen Trinker, keiner will uns ranlassen. Unser Herz ist gar nicht so schlecht, aber wir haben keine Frau, wie schade. Y nosotros, los pobres borrachos, nadie nos quiere coger. 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Qué lástima, wie schade. Wir haben Bier, wir haben auch Zeit. Wichtig ist es immer, wenig Geld zu haben. Aber bei mir kommt auch noch das Pech dazu. Wie schade, qué lástima. 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
1: 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Muchas gracias. 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Es ist einfach so wunderbar. ZZ Top mit Schlagzeuger Frank Beard, der am Montag dieser Woche von uns gegangen ist. Frank Beard hat gerne Golf gespielt und er mochte Autorennen. Er war der Mann im Hintergrund. Ruhig, verlässlich, humorvoll. Privat mochte er sein ruhiges Leben auf seiner Ranch im texanischen Richmond. Er wurde 77 Jahre alt. Ruhe in Frieden, rest in peace, Frank Beard. ZZ Top und Rough Boy.

Rough Boy und ZZ Top mit Schlagzeuger Frank Beard, den es seit letzten Montag nicht mehr gibt auf dieser Welt. Und das ist wirklich, wirklich tragisch und schade. Er wird auch schwer zu ersetzen sein. Der Bassist Dusty Hill ist natürlich inzwischen ersetzt und auch Frank Beard wird irgendwie ersetzt werden. Aber so präzise und so klar, das noch nachzuspielen, wird für seinen Nachfolger eine ziemlich schwierige Angelegenheit. Bei der Gelegenheit schnell herzlichen Glückwunsch und herzlichen Dank an Beate, viel mehr Dank als Glückwunsch, an Beate aus Bad Nauheim, die gerade gespendet hat, und an Ursi. Beide haben www.reinke.info aufgerufen und haben gesagt, das ist es uns wert, wir unterstützen die Kriegsopfer in der Ukraine. Wenn Sie das auch machen wollen, schauen Sie mal nach, was die Leute so schreiben. Zu den einzelnen Spenden werden auch Begleittexte geschrieben und die sind teilweise sehr, sehr ergreifend. Und wenn ich so in die Mails gucke, dann sind ganz viele Leute sehr, sehr einverstanden gewesen mit dieser Sendestunde zu Ehren von Frank Beard, dem großartigen ZZ Top Schlagzeuger. Sie haben sich herzlich bedankt dafür, dass wir das gemacht haben und ich gebe den Dank gerne, gerne weiter an die Verantwortlichen bei ZZ Top und gebe der Hoffnung Ausdruck, dass diese Band in welcher Form auch immer uns erhalten bleibt. Denn die Erinnerung an die Konzerte ist und bleibt grandios. Und dafür können wir nur eines sagen. I thank you very much.

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5: 11 Uhr. Städtetag fordert wegen Hitze Umdenken bei Verkehrsplanung. Badefuhl sagt Kiew Hilfe für den Winter zu. Wieder schwerer E-Scooter-Unfall in Hessen. Das Wetter wechselhaft, örtlich Schauer und Gewitter, bis 23 Grad. Mein Name ist Thomas Krüger. Für mehr Hitzeschutz fordert der Deutsche Städtetag ein Umdenken in der Verkehrsplanung. Verbandspräsident Jung sagte der Neuen Osnabrücker Zeitung, weniger Parkplätze und Straßen würden in Zukunft unvermeidbar sein, um mit den Auswirkungen des Klimawandels klarzukommen. Wo Bäume gepflanzt oder Regenspeicher angelegt würden, müsse anderes weichen. Um Städte resilienter zu machen, müsse man außerdem auf Anwohnerparken, Carsharing oder Jobräder setzen und den öffentlichen Nahverkehr massiv stärken. Bundesaußenminister Wadefuhl ist zu einem unangekündigten Besuch in die Ukraine gereist. Er kam am Morgen in der Hauptstadt Kiew an und versprach dem Land Unterstützung für den kommenden Winter. ARD-Korrespondent Florian Kellermann.
6: Wadefuhl erklärte nach seiner Ankunft am Bahnhof am frühen Morgen, gerade jetzt dürfe die Ukraine nicht vergessen werden. Sie brauche weiterhin die Unterstützung Deutschlands und werde diese auch bekommen. Russland greift derzeit gezielt Lagerhallen an, so auch in der vergangenen Nacht. Durch solche Angriffe sind bereits Probleme bei der Lebensmittelversorgung entstanden. Beobachter befürchten, vor dem Winter dürfte Russland wieder die Energieinfrastruktur der Ukraine angreifen.
5: 2 Tage nachdem der schwere Waldbrand in Nordrhein-Westfalen gelöscht ist, reist Bundeskanzler Merz in das Gebiet. Am Nachmittag wird Merz in Hürtgenwald in der Eifel erwartet. Dabei soll er auch Einsatzkräfte treffen. ARD-Reporter Thomas Wenkert.
7: Es ist der erste öffentliche Auftritt des Kanzlers nach seinem Urlaub. Das Feuer im Hürtgenwald in Eifel war das größte in der Geschichte von Nordrhein-Westfalen. Eine Fläche von 300 Hektar wurde zerstört. Rund 2000 Menschen aus dem Ortsteil Gai mussten ihre Häuser verlassen, da sich die Flammen bis auf wenige Meter dem Ort genähert hatten. Für die Einsatzkräfte war der Löscheinsatz eine große Herausforderung, da sich in dem Waldgebiet auch noch Weltkriegsmunition befindet.
5: In der Wetterau ist ein 12-jähriger Junge bei einem E-Scooter-Unfall ums Leben gekommen. Laut Polizei kollidierte das Kind auf dem Roller gestern Abend an einer Kreuzung bei Limeshain mit dem Auto eines 38 Jahre alten Mannes. Dabei erlitt der Junge so schwere Verletzungen, dass er noch vor Ort starb. Die Kriminalpolizei ermittelt, wie der genaue Unfallhergang war. In der ersten Runde des DFB-Pokals hat Fußball-Drittligist SV Wien Wiesbaden heute den Bundesligisten Bayer Leverkusen zu Gast. Anpfiff ist um 13 Uhr. HR-Sportreporter Philipp Hofmeister.
8: Dortmund, Leipzig, der FC Bayern, alle Spitzenteams der Bundesliga waren in den letzten Jahren zu Gast in der Landeshauptstadt. Und fast immer war der SVWW nah dran an einer Pokalüberraschung. Natürlich ist der denkbar schwach gestartete hessische Drittligist gegen den Europapokal-Teilnehmer Leverkusen trotzdem der krasse Außenseiter. Von einer brutalen Herausforderung spricht deshalb auch Daniel Scherning. Der Wiesbadener Trainer freut sich dennoch auf ein volles Stadion.
5: Gestern Abend hatte es beim Pokalspiel zwischen Mannheim und Kaiserslautern massive Ausschreitungen gegeben. Dutzende Menschen wurden verletzt, unter ihnen mehr als 30 Polizisten. Der DFB kündigte an, die Vorfälle würden aufgearbeitet. Das waren die Nachrichten.
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9: Vorsicht bitte auf der A3 Köln Richtung Frankfurt. Zwischen Limburg Süd und Bad Camberg steht ein defekter LKW auf dem Beschleunigungsstreifen. A3 Köln Richtung Frankfurt. Zwischen Limburg Süd und Bad Camberg streckenweise stockender Verkehr nach einem Unfall auf dem linken Fahrstreifen. Dann haben wir die A3 Frankfurt Richtung Würzburg zwischen Offenbacher Kreuz und Hanau. 3 Kilometer stockender Verkehr wegen Fahrbahnerneuerung auf dem rechten Fahrstreifen. Die A7 Fulda Richtung Würzburg zwischen Fuldaer Dreieck und Bad Brückenau Wildflecken. 7 Kilometer Stau ab Raststätte Utrichshausen. Und A49 Gießen Richtung Kassel zwischen Neuental und Borken gibt's 2 Kilometer Stau.
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9: Wechselhaft bei einem Nebeneinander. Aus Sonnenschein und dichten Wolken sind einige Schauer und einzelne Gewitter unterwegs. Heute Abend werden die Schauer deutlich weniger. Die Sonnenanteile werden größer. Die Höchsttemperaturen liegen bei 18 Grad am Diemelsee bis 23 Grad an Rhein und Main. Morgen am Sonntag nach örtlichem Frühnebel bei einem Sonne-Wolken-Mix trocken, Höchstwerte 18 bis 23 Grad. Montag sonnig bis leicht bewölkt und durchweg trocken bei 20 bis 26 Grad. Am Dienstag erst noch Sonnenschein, im Tagesverlauf aus Südwesten wolkiger mit einzelnen Schauern oder Gewittern, 21 bis 27 Grad.
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9: Moin und herzlich willkommen zur dritten und letzten Stunde von Reinke am Samstag. Danach gibt's Dolce Vita und dann wird schön gegessen und so weiter und so weiter. Aber jetzt haben wir erstmal Musik, die Sie möglicherweise alle kennen. Wir haben hier die Coverversion. Das Original spielen wir nachher um 11.30 Uhr. Creedence Clearwater Revival und Suzy Q.

Das, Damen und Herren, war der einzige Top-40-Hit von Creedence Clearwater Revival, der nicht von Frontman John Fogerty geschrieben wurde. Die Originalversion dieses Liedes kommt nach 11:30 heute, das heißt so in einer knappen halben Stunde. Und das hier war der erste Erfolg der Sugar Babes. Wenn das mal nicht zu laut wird. Wie heißt das Ding? Ah ja, richtig. Overload.

0: Die Debütsingle von Sugar Babes aus dem Jahr 2000. Drei Freundinnen aus der Kindheit haben zusammen Musik gemacht, dann sind sie auseinandergegangen. Es kamen andere junge Frauen in die Gruppe, aber seit 7 Jahren sind sie wieder in der Originalbesetzung zusammen. Katzenjammer oder Katzenjammer, die norwegische Gruppe, war zu viert. Seit 10 Jahren sind sie ein Trio. Und sie alle spielen alle Instrumente. Die Idee dazu hatte eigentlich niemand. Es ergab sich einfach so, hat Solveig erzählt von den Katzenjammer-Leuten. Es begann, als wir feststellten, dass wir auch ein Schlagzeug brauchten. Zusätzlich zu Klavier, Akkordeon und Mandoline, die wir auch nicht besonders gut beherrschten. Wie machen wir das denn mit dem Schlagzeug, haben wir gefragt. Okay, also pass auf, ich nehme das Schlagzeug, wenn du meine Gitarre übernimmst. Alles klar, machen wir. Und so kam es, dass wir eigentlich für jedes Lied eine andere Instrumentierung brauchten. Nun waren wir nur zu viert und hatten nur 8 Hände für die Instrumente und da jedes Lied einen anderen Sound brauchte, haben wir immer durchgewechselt. Schuld ist also der jeweilige Sound.
1: There was nobody having that idea. That just happened naturally. I think maybe it started when we figured out that we needed drums as well. It started out with piano and accordion and mandolin, which we didn't know how to play that much. And we also figured out, well, we need drums. Okay, so... Then we have to switch around. Okay, I can play the drums and then you can take over my guitar. And so it developed like that, that every song required another instrument and we were not more than 4 people and we had more hands than for 4 instruments. So we had to start to change because the song that we play, they require a certain sound and certain instruments, and it's all because of the sound. The sound is, you can blame the sound.
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Herzen Jammer und I Will Dance. Danke, danke, danke an Nadja aus Wiesbaden, an Heidi und Jörg und an Frank aus Velmar für ihre Spenden, die zugunsten der Aktion Reikebu gerade eingelaufen sind. Die Bengals sind vier Frauen, die auch Instrumente spielen. Seit 1981, als die Bengals gegründet wurden, waren sie als Gruppe nicht die ganze Zeit zusammen. Im Moment ist es eher ruhig um sie, außer dass die Hauptstimme Susanna Hoffs für September ihr neues Soloalbum angekündigt hat. Debbie Peterson spielt Schlagzeug, energisch und dynamisch, hatte schon in der Highschool gezeigt, wo es lang geht, und sie singt auch mit und sie wird heute 65. Happy Birthday. Irgendwie habe ich immer gestaunt, dass Bengals Mädels sind.

Und noch ein Geburtstag. Ein wohlklingender Name, Roland Jaime Orzabal de la Quintana. Wir kennen Roland Orzabal als eine Hälfte von Tears for Fears. Der andere ist Kurt Smith. Die kamen vor 40 Jahren zusammen. Ab 1990 wollte Roland Orzabal lieber allein weiterarbeiten. Aber 2004 kamen Tears for Fears wieder zusammen. Davor haben sie 9 Jahre lang nicht miteinander gesprochen. Und das waren für Roland Orzabal fantastische Jahre. Er hat 3 Soloalben gemacht und sich gefragt, was kommt als nächstes. Es war, als ob die beiden ihre gemeinsame Sache nicht zu Ende gebracht haben. Und das hat sie wieder zusammengeführt. Heute wird Roland Orzabal 65 Jahre alt. Happy Birthday, Roland.

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6: Vorsicht bitte auf der A671 Wiesbaden Richtung Mainz. Zwischen Mainz-Kastell und Hochheim-Nord liegt ein Plastikteil auf dem rechten Fahrstreifen. A3 Würzburg Richtung Frankfurt. Zwischen Bessenbach-Walterschaff und Hößbach 3 Kilometer stockender Verkehr. A3 Frankfurt Richtung Würzburg zwischen Stockstadt und Aschaffenburg 3 Kilometer stockender Verkehr. A7 Fulda Richtung Würzburg. Zwischen Fulda Dreieck und Bad Brückenau-Wildflecken 7 Kilometer Stau ab Raststätte Utrichshausen. A49 Gießen Richtung Kassel. Zwischen Neuental und Borken 2 Kilometer Stau. Und A66 Frankfurt Richtung Fulda. Zwischen Langenselbolder Dreieck und Langenselbold stockender Verkehr wegen Bergungsarbeiten auf dem linken Fahrstreifen.
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6: Wechselhaft bei Nebenander aus Sonnenschein und dichten Wolken einige Schauer und Gewitter. Heute Abend werden die Schauer deutlich weniger, die Sonnenanteile größer. Höchsttemperaturen bei 18 Grad am Diemelsee bis 23 Grad an Rhein und Main. Und morgen am Sonntag nach örtlichem Frühnebel bei einem Sonne-Wolken-Mix trocken. Höchstwerte 18 bis 23 Grad.

Ja, und vergleiche hier King Curtis am Saxophon mit Soul Serenade. Und jetzt haben wir Dale Hawkins. Der kam aus Louisiana, wo er viel Blues gehört hat, wurde auch vom Rock'n'Roll beeinflusst. Dann hat er beide Musikrichtungen vermischt und erfand den Sumpfrock, den Swamp Rock. Und hier kommt sein Klassiker Susie Q. Dale Hawkins hat übrigens Susie mit S geschrieben, also S-U-S-I-E. Queen's Clearwater Revival, das S durch ein Z ersetzt. Dale Hawkins wurde heute vor 90 Jahren geboren. Seit 2010 ist er nicht mehr unter uns.

Klingt immer noch ein bisschen kerniger als CCR, okay? Susie Q und Dale Hawkins. Und Jungle ist ein britisches Trio, das es seit 2013 gibt. Soul der 60er und 70er Jahre inspirierte ihren Sunshine-Song.

Naja, macht auch nichts, wenn es jetzt mal ein bisschen regnet. Sunshine war das mit Jungle und Long Time Gone ist ein Song von Norah Jones und Billy Joe Armstrong. Wenn ich gehe, werde ich sehr, sehr lange weg sein und du wirst darüber traurig sein. Also pass gefälligst auf, was du machst. Billy Joe und Norah, Long Time Gone.

Billy Joe and Nora, Long Time Gone. Als Bryan Adams und Jim Vallance den Song Heaven geschrieben haben, waren sie von der Musik der Band Journey beeinflusst. Worum geht's? Er hat viel Glück in der Liebe und kann kaum glauben, dass er sich wie im Himmel fühlt. Daher der Titel. Bryan Adams, Heaven.

Ein Beitrag aus der Serie Selber Titel, ganz anderes Lied. Das war Bryan Adams mit Heaven. Selber Titel, anderes Lied. Auch die Brüder Henry, Jojo und Ringo Garza haben 20 Jahre nach dem Song von Bryan Adams das gleiche Thema bearbeitet. 2003 mit ihrer Debütsingle. Dafür bekamen sie sogar einen Grammy. Bei Lost Lonely Boys geht's um Sehnsucht und Suche nach Hilfe im Leben, um die man den lieben Gott im Himmel bittet. Heaven.

Gracias, Los Lonely Boys und Heaven. Und gracias und Dankeschön auch an Kalle 1954 und an Harald Haas, die beide reichlich gespendet haben für die Aktion Reinke Ukraine. Ich bin Ihnen sehr, sehr dankbar. Und for the record, auch heute war HR1 Reinke am Samstag eine Sendung von Lydia Antonini und Werner Reinke. Dies ist das vorletzte Lied. Danach haben wir noch ein. Master and Servant, nicht von Depeche Mode. Nein, nein.

Master and Servant, dieses Mal von Nouvelle Vague. In Dolce Vita um 12.05 Uhr wird Kai Völker Ihnen unter anderem ostfriesischen Apfelwein präsentieren. Ostfriesischer Apfelwein, da bin ich ja mal sehr gespannt, das kann ich dir sagen, du. Und wir gehen jetzt von Ostfriesland nach Nordfriesland, aus gegebenem Anlass. Unser Hörer Peter Ebert hat sich mit mir ausgetauscht über Political Correctness in der Popmusik gestern und heute. Am Beispiel von Under My Thumb und von Lola und so weiter. Und dann hat er geschrieben am Ende seiner Mail, um mit einem unverfänglichen Text zu enden: Kennen Sie eigentlich Ich bin Överall Vain vom Dragset-Duo? Tut auch noch was für die geografische Bildung. Herzliche Grüße, Peter. Ja, kannte ich nicht. Und ich wollte erstmal das Duo Englisch aussprechen, weil es sich Dragseth schreibt, Dragseth, bis ich festgestellt habe, dass die sich nach dem 1584 gegründeten Gasthof Dragseth in Husum benannt haben. Und was die geografische Bildung anging, da haben wir ja unser Kompetenzmonster Tim Frühling, der in Deutschland jeden Grashalm an jeder Landstraße beim Vornamen kennt. Ich schrieb also Peter Ebert: Mein Freund Tim Frühling kennt sich in ganz Deutschland aus, dem werde ich kurz das Dragseth-Duo vorspielen und ihn dann um ein Verzeichnis der Postleitzahlen bitten. Die Quersumme schicke ich Ihnen dann. Hihi, herzlichen Dank für den Tipp. Demnächst der Rausschmeißer in Reinke am Samstag. Herzlichen Werner Reinke. Und Tim Frühling wurde sofort aktiv, nachdem er die auf ihn zukommende Arbeit gründlich missverstanden und unterschätzt hatte, und schickte sofort Postleitzahl und Quersumme des Wohnorts von Dragseth-Duo. Daraufhin schrieb ich ihm noch nicht durchatmen: Tim, im Lied kommen gefühlt 500 Orte vor. Die Übersetzung des Titels Ich bin überall vain lautet nämlich Ich bin überall gewesen. Umarmung, Werner. Und wenn der Tim jetzt zuhört, das ist natürlich alles Spaß. Ja, ist doch klar. So, Tim, jetzt mal aufmerksam zugehört. Wo sind die Jungs schon überall gewesen mit ihrer Gitarre in 30 Jahren? Bitte jeweils mit Ortsnamen und Postleitzahl erforschen. Sottrup, Syrup, Dirup, Standerup und so weiter. Und damit es nicht zu einfach wird mit diesem Lied, ist das Lied natürlich in plattdeutscher Sprache gehalten. Ich bin überall vain, heißt das. Ich bin überall gewesen, das Dragseth-Duo. Wir wünschen Ihnen allen ein schönes Wochenende. Und wenn Sie in Ostfriesland unterwegs sind, gucken Sie vielleicht mal rein im Dragseth-Restaurant in Husum. Wer weiß, wie das da läuft. Alles Gute, bis bald. Tschüss.

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7: 12 Uhr. Städtetag fordert wegen Hitze Umdenken bei Verkehrsplanung. Wadefuhl sagt Ukraine Hilfe für den Winter zu. DFB kündigt nach Pokalausschreitungen Konsequenzen an. Das Wetter wechselhaft, örtlich Schauer und Gewitter bis 23 Grad. Mein Name ist Thomas Krüger. Städte müssen widerstandsfähiger werden gegen Hitze und dafür die Verkehrsplanung grundsätzlich ändern. Das fordert der Präsident des Deutschen Städtetags Jung aus der Nachrichtenredaktion Christoph Titz.
8: Weniger Parkplätze und weniger Straßen würden in Zukunft unvermeidbar, wenn man mit den Auswirkungen des Klimawandels klarkommen wolle. Das sagt Jung der Neuen Osnabrücker Zeitung und erklärt, wo Bäume gepflanzt oder Regenspeicher angelegt würden, müsse anderes weichen. Statt 6-spuriger Straßen brauchten Städte mehr Anwohnerparken, Carsharing und Jobräder sowie einen stärkeren öffentlichen Nahverkehr. Orientieren könne man sich da an Städten wie Kopenhagen, Amsterdam oder auch Oslo.
7: Bundesaußenminister Wadefuhl hat der Ukraine deutsche Hilfe für den Winter zugesagt. Er sagte am Morgen bei einem nicht angekündigten Besuch in Kiew, Russland greife weiter gezielt zivile Infrastruktur wie Strom- und Wärmeversorgung an. Deutschland stehe an der Seite der Ukraine, auch im kommenden Winter. Nach Angaben des Auswärtigen Amtes geht es unter anderem um Generatoren, Ersatzteile und weitere Energietechnik. 2 Tage nachdem der schwere Waldbrand in Nordrhein-Westfalen gelöscht ist, reist Bundeskanzler Merz in das Gebiet. Am Nachmittag wird Merz in Hürtgenwald in der Eifel erwartet. Dabei soll er auch Einsatzkräfte treffen. ARD-Reporter Thomas Wenkert.
9: Es ist der erste öffentliche Auftritt des Kanzlers nach seinem Urlaub. Das Feuer im Hürtgenwald in Eifel war das größte in der Geschichte von Nordrhein-Westfalen. Eine Fläche von 300 Hektar wurde zerstört. Rund 2000 Menschen aus dem Ortsteil Gai mussten ihre Häuser verlassen, da sich die Flammen bis auf wenige Meter dem Ort genähert hatten. Für die Einsatzkräfte war der Löscheinsatz eine große Herausforderung, da sich in dem Waldgebiet auch noch Weltkriegsmunition befindet.
7: Die SPD besteht darauf, dass die Koalition für die Nachfolge von Bundespräsident Steinmeier eine Frau nominiert. Der parlamentarische Geschäftsführer der SPD-Fraktion im Bundestag Wiese sagte der Augsburger Allgemeinen, es sei höchste Zeit für eine Frau und diese Haltung seiner Partei gelte weiterhin. Dagegen hatte Unionsfraktionschef Frei gesagt, man dürfe sich nicht zu schnell auf Kandidaten festlegen. Steinmeier scheidet im Frühjahr 2027 aus. Die Nachfolgerin oder der Nachfolger wird am 30. Januar gewählt. Nach den Ausschreitungen beim Pokalspiel zwischen Mannheim und Kaiserslautern müssen beide Vereine mit Konsequenzen rechnen. Das kündigte der Deutsche Fußballbund an. Bei der Partie gestern hatte es Tumulte und Verletzte gegeben. ARD-Sportreporter Leon Stern.
10: Vorausgegangen war eine Rudelbildung zwischen den Spielern. Teile der Lautern-Anhänger haben auch vereinzelt Böller auf die Mannheimer Tribüne geworfen. Die Mannheimer wiederum haben Fahnenstangen auf die Gästebank geworfen und ein paar Mannheim-Fans sind dann auch auf den Platz gestürmt. Die Polizei ist ihnen direkt entgegengegangen. Es stand sogar im Raum, ob das Spiel vielleicht sogar abgebrochen werden muss.
7: Heute tritt der SVW in Wiesbaden in der ersten Pokalrunde an. Der hessische Drittligist hat in knapp einer Stunde den Bundesligisten Bayer Leverkusen zu Gast. Am ersten Spieltag der Bundesliga der Frauen spielt Eintracht Frankfurt gerade gegen den 1. FC Köln. Das waren die Nachrichten.
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11: Hallo Autofahrer, gleich 3:03. Die A3 Würzburg Richtung Frankfurt zwischen Bessenbach-Walderschaff und Hößbach. 3 Kilometer Stop and Go. Wir bleiben auf der A3 Würzburg Richtung Frankfurt. Die ist zwischen der Raststätte Weißkirchen und Obertshausen wegen Bergungsarbeiten gesperrt. Zurzeit 4 Kilometer Stau. Frankfurt-Würzburg zwischen dem Offenbacher Kreuz und Hanau 4 Kilometer stockender Verkehr wegen Fahrbahnerneuerung auf dem rechten Fahrstreifen und im weiteren Verlauf der A3 in Richtung Würzburg zwischen Stockstadt und Aschaffenburg-Ost nochmal 3 Kilometer. A7 Fulda Richtung Würzburg zwischen dem Fuldaer Dreieck und Bad Brückenau-Wildflecken 7 Kilometer ab der Raststätte Utrichshausen. Und die A49 noch Gießen Richtung Kassel zwischen Neuntal und Borken. 2 Kilometer Stau. Gute Fahrt Ihnen.
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11: Ja, es geht entspannt mit dem Wetter weiter heute Nachmittag. Das Nebeneinander von Sonne und dichten Wolken hat keinen Einfluss auf irgendetwas. Also weder für die Pflanzen noch irgendwie für uns. Die Temperaturen 18 bis maximal 23 Grad. 18 Grad am Diemelsee, 23 Grad im Ried. Und morgen machen wir ganz ähnlich weiter, bevor es dann wärmer in die neue Woche geht.
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11: Ockstadt. Ja, das klingt in den Ohren der Kirschfans wie Musik. Ockstadt in der Wetterau. Das ist aber auch Hochland für Apfelwein mit seinen Lössböden. Und der inoffizielle Apfelwein-Weltmeister Norman Groh ist gleich bei mir hier in HR1 Dolce Vita. Also, wir öffnen heute nicht nur unsere Küche, Open Kitchen, sondern auch unsere Stöffchenbar. Viel Spaß.
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0: Der Genuss-Samstag in HR1. Hier ist Dolce Vita. Und die Apfelweinszene, die gerade so richtig Fahrt aufnimmt auf der internationalen Cider Week 26 in Frankfurt, staunt und verköstigt Apfelwein in all seinen Schön und Reinheiten. Ja, die Apfelernte steht ja vor der Tür und einer der Namen, der da immer fällt, ist Norman Groh aus Friedberg-Ockstadt. Mit ihm sprechen wir über seine Apfelweinmanufaktur und was er so alles auf die Beine stellt. Wir kennen uns jetzt schon ein paar Minuten, deswegen haben wir uns auf ein Du geeinigt. Norman, schön, dass du bei uns bist bei HR1. Hallo, grüß dich.
1: Ja, danke, dass ich dabei sein darf.
0: Du, bei all den heißen Tagen der vergangenen Wochen und Monate erstmal die Frage, wie wird sie laufen, die Apfelernte?
1: Ja, wenn ich das prognostizieren könnte, wäre ich froh, aber das weiß ich leider immer hinterher, wie es gelaufen ist. Aber ich kann im Groben und Ganzen kann ich sagen, dass Großteil der Äpfel noch am Baum hängt, wenngleich aber auch die Gesamtmenge deutlich weniger ausfällt, als es im letzten Jahr war. Mhm. Wir hatten ja letztes Jahr wirklich ein ordentliches, gutes Jahr mit großen Mengen und das sieht aber dieses Jahr nicht ganz so prall aus. Bei mir sind einige Bestände jetzt auch in der Alternanz, also die tragen dann alle 2 Jahre nur die Bäume.
0: Ah, okay.
1: Und da habe ich da dieses Jahr so ein bisschen Problem, dass so manche Sorten ausfallen oder halt zu wenig Äpfel da sind.
0: Kannst du dich auf so eine Wetterlagen jetzt für die künftigen Sommer vorbereiten in irgendeiner Form?
1: Ich kann ein bisschen wässern, aber die Bäume stehen zum Teil schon so viele Jahre, die sind tief verwurzelt. Wir haben hier Lehm-Lössböden hier in der Wetterau, also sehr stark speichernde Böden, die auch wirklich viel Feuchtigkeit halten. Und da haben also die Bäume jetzt gar nicht so einen krassen Stress.
0: Kümmern wir uns um das, was daraus wird. Viele kennen dich ja von den Wettbewerben und Messen so als Produzent preisgekrönter sortenreiner Apfelweine wie dem Rossbacher Köppel und dem Apfelschaumwein mit dem schönen Namen Grosecco. Das geht natürlich auf deinen Namen zurück. Norman Groh mit G. Wie bist du als gelernter Spirituosenbrenner überhaupt in diese Apfelweinwelt hineingeraten?
1: Ich war quasi als Kind schon mit dem Großvater immer draußen gewesen und habe Apple gelesen. Und als der dann gestorben war, da war ich 16 Jahre alt, hat der mir also ein Vermächtnis hinterlassen. Und das waren also seine alten Streuobstwiesen, die sollte ich bekommen. Sein Aale-Traktor und die Fässer im Keller. Und so war ich mit 16 schon relativ früh mit der Thematik konfrontiert und daraus ist dann auch für mich so ein Stück weit ein Hobby entstanden. Und seitdem mache ich also Apfelwein. Und erst später, als ich dann 2000 meine Frau kennengelernt hat und den dazugehörigen landwirtschaftlichen Betrieb von meinem Schwiegervater, habe ich dann auch erstmals eine Brennerei vorgefunden, die der nämlich hier auf dem Betrieb hatte. Und damit beging dann bei mir erstmal auch die Idee, vielleicht könnten wir auch einen Apfelwein mal destillieren.
0: Ja.
1: Und so ist dann da auch ein Hobby entstanden vom Destillieren.
0: Norman Groh aus Ockstadt in der Wetterau, heute bei uns in HR1 Dolce Vita.
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1: Ach, wie schön. Das kann man mit einem gewissen Abstand immer wieder mal hören. Ne? Johnny Cash und It Burns, draußen ja heute Gott sei Dank auch nicht mehr so. Die Sonne versteckt sich hinter den Wolken und der Wind ist zurück in Hessen. Ach, wie schön. Und Sie sind auch wieder da aus dem Urlaub? Hervorragend. Hier kommt Christopher Cross.
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7: Es ist 12:30.
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7: Ja, gleich mal Vorsicht, Achtung Autofahrer. A49 Kassel Richtung Gießen zwischen Kassel-Niederzweren und dem Kreuz Kassel-West. Hier liegt ein großer Ast auf dem mittleren Fahrstreifen. Dann 3 Kilometer Stop-and-Go auf der A3 Würzburg Richtung Frankfurt zwischen Bessenbach-Walderschaff und Hößbach. Die A3 Würzburg-Frankfurt ist zwischen Hanau und Obertshausen wegen Bergungsarbeiten gesperrt. Oder, ja doch, immer noch, deswegen 4 Kilometer Stau ab der Raststätte Weißkirchen. Es müssen nach einem Unfall gleich mehrere Autos abgeschleppt werden. A3 Frankfurt-Würzburg zwischen dem Offenbacher Kreuz und Hanau. Fahrbahnerneuerung hier. 4 Kilometer stockender Verkehr. Fulda-Würzburg, dann die A7 zwischen dem Fulderer Dreieck und Bad Brückenau-Wildflecken. 7 Kilometer Stau ab der Raststätte Utrichshausen. Und die A49 Gießen Richtung Kassel zwischen Neuental und Borken. 2 Kilometer Stau. Gute Fahrt.
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7: Ja, viel Sonne erwarten wir heute Nachmittag nicht mehr. Die Wolken sind dann doch recht kompakt beieinander. Es kann immer wieder mal ganz kurz regnen oder vielleicht auch ein Gewitterchen geben. Bei 18 Grad am Diemelsee, 23 Grad rund um Darmstadt. In der Nacht 6 Grad nur noch in den Tälern von Nord- und Osthessen. In Citylagen bis zu 11 Grad und morgen geht es ähnlich weiter wie heute. Kai Völker ist hier heute am Samstag, 22. August. Wir sind mittendrin in der Genusssendung Dolce Vita. Und ich würde mal sagen, ein Hoch auf das Steinobst. Heute ist Peach Day, ja? Heute ist Pfirsichtag. Vielleicht wussten Sie das gar nicht, aber lecker, lecker. Warum nicht mal? Harter Kern, weiche Schale und lecker sowieso dazu. Ja? Schön, dass Sie bei uns sind. Jetzt mit David Bowie und Queen geht's weiter mit Under Pressure.

0: Blondie und Sunday Girl. Paris hat die Fashion Week, wir haben die Cider Week, alles rund ums Stöffsche. Frankfurt ist im Moment das internationale Drehkreuz für Apfelwein-Liebhaber. Und Erfinder des Gros-Sekko, Norman Gros aus Friedberg-Ockstadt, ist ja bei mir heute hier in hr1 Dolce Vita als inoffizieller Apfelwein-Weltmeister. Nochmal herzlichen Glückwunsch, lieber Norman. Ihr arbeitet ja in der Wetterau ja auch mit sortenreinen Apfelweinen. Warum?
1: Ja, nicht nur, aber auch. Im Endeffekt war das so, ich habe mir halt auch im Vorfeld, habe ich ja Kontakt auch immer hier in Rheingau, man hat mehr auch Winzer mal besucht, man macht mal Weinproben und dann stellt man sich halt die Frage, okay, warum haben die so viel Sorten? Und dann fällt einem halt auf, okay, die machen also Weine eben von nur einer Sorte. Und da habe ich halt gedacht, okay, warum sollte das nicht eventuell auch mit dem Apfel funktionieren? Und so habe ich dann angefangen, verschiedene Sorten mal auszubauen zu einem Wein, um zu gucken, okay, welche Sorte funktioniert denn überhaupt sortenrein? Und so habe ich mir dann über die Jahre also ein Portfolio aufgebaut, einfach mit dem Hintergrund, dass die Geschmäcker verschieden sind und es einfach komplett Sinn macht, für jeden was zu haben.
0: Und das funktioniert natürlich wunderbar, weil Norman Gros weit mehr als dieses hessische Kultgetränk kann, nämlich sehr präzise, sortenreines Handwerk mit viel Tradition. Das muss man wirklich auch mal sagen. Ihr macht ja wirklich ein tolles Handwerk und das wird manchmal so ein bisschen weggelächelt, wenn man da so über dem Gerippten sitzt, was für Arbeit da drin steckt. Und es hat natürlich auch neue Türen geöffnet für euch. Traubenwein in Friedbesch. Gleich reden wir über den ersten Friedberger Wein seit 350 Jahren. Norman, vielen Dank bis hierher erstmal. Und wenn Sie noch was Passendes zum Essen brauchen, zum Stöffsche, wir haben schöne Rezepte online.
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0: So klingt es nur bei uns in hr1 Deutsche Vita am Samstag um 10 vor 1. Apfelwein aus Ostfriesland. Oh je, jetzt passe mal auf, würde ich mal sagen. Also Ostfriesentee kennen wir in allen Sorten und lieben wir. Ja, das ist so ein echter norddeutscher Klassiker. Aber ein Ehepaar aus Niedersachsen hat den Versuch unternommen, dem Ebbelwoi ganz frech Konkurrenz zu machen mit dem Amdörper Siede, einem perlenden Apfelschaumwein aus norddeutschen Streuobstwiesen. Sie können sich vorstellen, der Run auf diesen Job war groß. Wir haben den besten Reporter hingeschickt, den wir haben.
1: Apfelwein aus Ostfriesland, das klingt für mich als gebürtigen Hessen erstmal ziemlich komisch. Geht das überhaupt? Und wenn ja, wie schmeckt der eigentlich? Das will ich jetzt mal rausfinden. Die Kälterei im kleinen Amdorf bei Leer hat vor knapp einem Jahr eröffnet und war die Idee von Eva Dengler und Lothar Müller, die das Ganze im Nebenerwerb neben ihren eigentlichen Jobs gestartet haben. Sie haben fast 10 Jahre lang mit Äpfeln experimentiert, bevor ihr Amdörfer Siede marktreif war, erzählen sie mir. Ihre Motivation? Streuobstwiesen retten.
2: Uns hat gestört, dass Äpfel nur noch vergammeln und dass eine ostfriesische Kultur verloren geht, nämlich die der Bauerngärten, der Streuobstwiesen, das Verwerten des eigenen Obstes und dass das immer wieder einfach auf dem Boden verfällt und vergammelt ist. Und ältere Menschen, wo die Kinder weg sind, haben angefangen, die Äpfelbäume abzuholzen. Und das hat uns in der Seele leid getan. Und dann habe ich mit Eva, nachdem wir immer das Ganze überall gesehen haben, überlegt, was kann man mit dem Obst eigentlich anfangen?
1: Also Apfelwein. Ausschließlich aus ostfriesischem Streuobst. Ein bisschen stolz zeigen mir die beiden ihre großen 4600 Liter Tanks, in denen der Apfelsaft zu einem rohen Apfelwein vergoren wird. Danach geht er nach nebenan und wird in großen Eichenfässern nochmal bis zu 2 Jahre nachgereift und schließlich mit Handwerk aus der Champagnerherstellung mit natürlicher Kohlensäure versetzt. Für mich als skeptischen urhessischen Apfelweintraditionalisten klingt das ja erstmal etwas nach Shishi. Schmeckt aber selbst in der Rohfassung zugegebenermaßen vielversprechend. Nach dem Abfüllen reift der ostfriesische Apfelschaumwein dann nochmal 2 Jahre in der Flasche weiter. Ganz schön viel Aufwand für einen einfachen Äppler. Sieht man hier aber anders. Eva Dengler.
3: Ich bin sehr stolz und ich bin natürlich auch sehr glücklich damit, wenn ich dann das Produkt testen darf und wenn es sich so wunderbar entwickelt und ich wirklich auch damit angehen kann.
0: Tja, die Ostfriesen kopieren das hessische Kultgetränk. Für hr1 Deutsche Vita-Reporter Matthias.

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3: 13 Uhr. Rufe nach Konsequenzen aus Ausschreitungen bei DFB-Pokal. Russland greift während Wadefuhl-Besuch vor Ort von Kiew an. Städtetag fordert wegen Hitze Umdenken bei Verkehrsplanung. Das Wetter wechselhaft, örtlich Schauer und Gewitter bis 23 Grad. Mein Name ist Thomas Krüger. Dutzende Verletzte, darunter mehr als 30 Polizisten. Nach der Eskalation beim DFB-Pokalspiel zwischen Mannheim und Kaiserslautern werden Konsequenzen gefordert. Der Deutsche Fußballbund kündigte Strafen an. Ähnlich äußerte sich Baden-Württembergs Innenminister Hagel. ARD-Reporter Matthias Wiest.
4: Das war kein normales Derby, sagte Hagel. Wer den Fußball als Bühne für Gewaltexzesse missbrauche, sei kein Fan, sondern ein Krimineller. Man werde diese, so wörtlich, Typen entsprechend behandeln. Auch die beiden Trainer, Rui Mota und Thorsten Lieberknecht, verurteilten das Verhalten der aggressiven Fans als nicht akzeptabel. Damit sei das hohe sportliche Niveau des Spiels in den Hintergrund gerückt.
3: Während des Besuchs von Bundesaußenminister Wadefuhl in Kiew hat Russland einen Vorort der Hauptstadt angegriffen. Das ukrainische Militär teilte mit, es seien mindestens 3 ballistische Raketen eingesetzt worden. Auch in Kiew gab es deshalb Luftalarm. Wadefuhl war heute früh zu einem nicht angekündigten Besuch in der Ukraine eingetroffen. Er versprach dem Land Hilfe, auch mit Blick auf den kommenden Winter. Städte müssen widerstandsfähiger werden gegen Hitze und dafür die Verkehrsplanung grundsätzlich ändern. Das fordert der Präsident des Deutschen Städtetags Jung. Aus der Nachrichtenredaktion Christoph Titz.
5: Weniger Parkplätze und weniger Straßen würden in Zukunft unvermeidbar, wenn man mit den Auswirkungen des Klimawandels klarkommen wolle. Das sagt Jung der Neuen Osnabrücker Zeitung und erklärt, wo Bäume gepflanzt oder Regenspeicher angelegt würden, müsse anderes weichen. Statt 6-spuriger Straßen brauchten Städte mehr Anwohnerparken, Carsharing und Jobräder sowie einen stärkeren öffentlichen Nahverkehr. Orientieren könne man sich daher an Städten wie Kopenhagen, Amsterdam oder auch Oslo.
3: Es ist der erste öffentliche Auftritt nach seinem Urlaub. Bundeskanzler Merz besucht heute Nachmittag das Waldbrandgebiet in der Eifel in Nordrhein-Westfalen. Dort will er mit Einsatzkräften sprechen. ARD-Reporter Thomas Wenkert.
6: Das Feuer im Hürtgenwald in Eifel war das größte in der Geschichte von Nordrhein-Westfalen. Eine Fläche von 300 Hektar wurde zerstört. Für die Einsatzkräfte war der Löscheinsatz eine große Herausforderung, da sich in dem Waldgebiet auch noch Weltkriegsmunition befindet. In Spitzenzeiten waren rund 1.800 Kräfte im Einsatz. Auch die Bundeswehr unterstützte die Löscharbeiten.
3: Den dritten Tag in Folge hat die Polizei in Hessen einen schweren Unfall auf einem E-Scooter gemeldet. In Diemeshain in der Wetterau ist gestern Abend ein 12 Jahre alter Junge ums Leben gekommen. Er wollte demnach mit seinem Elektroroller eine Landstraße kreuzen und wurde von einem Auto erfasst. Einsatzkräfte seien schnell vor Ort gewesen, hätten den 12-Jährigen aber nicht mehr retten können. Die SPD besteht darauf, dass die Koalition für die Nachfolge von Bundespräsident Steinmeier eine Frau nominiert. Der parlamentarische Geschäftsführer der SPD-Fraktion im Bundestag Wiese sagte der Augsburger Allgemeinen, es sei höchste Zeit für eine Frau und diese Haltung seiner Partei gelte weiterhin. Dagegen hatte Unionsfraktionschef Frei gesagt, man dürfe sich nicht zu schnell auf Kandidaten festlegen. Das waren die Nachrichten.
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7: 3:01. Hallo Autofahrer. Achtung, Menschen auf der Fahrbahn hier auf der B456 Oberursel Richtung Usingen zwischen Bad Homburg und Wehrheim. Und eine ungesicherte Unfallstelle auf der A3 Frankfurt Richtung Würzburg zwischen Frankfurt Süd und dem Offenbacher Kreuz. Der Unfall hat sich rechts ereignet. Weitere Staus und Behinderungen. A3 Würzburg Richtung Frankfurt zwischen Bessenbach-Walderschaff und Hößbach 3 Kilometer. Im weiteren Verlauf zwischen der Raststätte Weißkirchen und Oberzell Schwarzhausen 4 Kilometer. A3 Frankfurt-Würzburg zwischen dem Offenbacher Kreuz und Hanau 4 Kilometer Stop and Go aufgrund von Fahrbahnerneuerung hier auf dem rechten Fahrstreifen. Wechseln auf die A7, Fulda Richtung Würzburg zwischen dem Fulderer Dreieck und Bad Brückenau-Wildflecken 7 Kilometer Stau ab der Raststätte Utrichshausen. Und die A49 noch Gießen Richtung Kassel zwischen Neuntal und Borken 2 Kilometer Stau. Gute Fahrt.
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7: Ja, es könnte ein bisschen tröpfeln heute Nachmittag. Einzelne Gewitter sind auch mit dabei. 18 Grad rund um den Diemelsee heißt der wunderschöne See und 23 Grad im Ried. Ja, heute Nacht geht's dann runter auf 11 bis 6 Grad und morgen machen wir mit 18 bis 23 Grad genauso weiter wie heute. Ab Montag wird's wärmer.
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7: Neues vom Eppler. Die Cider Week läuft in Frankfurt. Dazu Traubenwein und ein bisschen Fußball. Hier sind sie genau richtig.
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0: Wir wechseln von der Streuobstwiese in den Weinberg in HR1 Deutsche Vita. Denn in Friedberg wird jetzt wieder wie vor 350 Jahren Wein, also Traubenwein, angebaut. Back to the roots sozusagen für Norman Groh und seinem Vinea Nova. Den hat er jetzt auf die Flasche gebracht. Norman, wie kam es denn jetzt eigentlich zu dieser Entscheidung, neben Apfelwein und Saft jetzt auch wieder Wein aus Trauben zu machen? Das ist sicherlich ein langer Traum gewesen, oder?
1: Ja, es ist schon ein bisschen was anderes, wenngleich wir auch, sage ich mal, was die Herstellung angeht, viele Parallelen haben. Aber es war für mich auf jeden Fall schon seit eh und je mal ein Traum gewesen, einen eigenen Weißwein auch zu keltern.
0: Ja.
1: Und wie das bei uns halt immer so ist, hier entstehen halt die ein oder andere Schnapsidee. Und das war auch eine davon. Und man muss dazu sagen, der Friedberger Wein war also, sage ich mal, so 16. Jahrhundert, 17. Jahrhundert auf jeden Fall in aller Munde, im wahrsten Sinne des Wortes, und wurde auch in Frankfurt bei Kaiserkrönung also ausgeschenkt. Und das soll schon was heißen. Ja, es gab dann halt so um 1750 rum, war der Klimawandel sehr stark im Gange hier in der Region.
0: Es Ach, wurde damals schon, ja?
1: Okay. Ja, es wurde allerdings damals zu kalt.
0: Ja.
1: Und dann war also der Weinbau hier nicht mehr möglich und die Winzer haben also die Reben gerodet und Äpfel gesetzt, um dann Apfelwein zu machen.
0: Mhm.
1: Für uns war jetzt halt die Option, dass wir wieder Klimawandel haben. Jetzt glücklicherweise in die andere Richtung. Es wird ein bisschen wärmer. Und da haben wir gesagt, Mensch, das wäre doch eigentlich mal eine Idee, um wieder Friedberger Wein anzubauen.
0: Vinea Nova, das ist so ein neuer Weinberg. Wie würdest du diesen Wein unseren HR1-Hörerinnen und Hörern von Dolce Vita jetzt gerade beschreiben? Welche Aromen, welche Stimmung im Glas herrscht?
1: Also wir haben mit dem Vinea Nova Rebsorten, zwei verschiedene Rebsorten gepflanzt. Das ist der Muscaris und der Cabernet Blanc. Und wir haben hier Lehm-Lössböden, die also körperreiche, volle Weine produzieren.
0: Mhm.
1: Der in der Nase dem Cabernet Blanc geschuldet, einfach eine schöne Stachelbeere entfaltet, eine feine Fruchtigkeit, am Gaumen aber dann einfach einen schönen Druck auch hat. Der Wein ist sehr süffig, sehr trinkbar. Die Säure ist moderat, aber präsent und taugt daher hervorragend als Essensbegleiter oder einfach so auf der Terrasse im Sonnenschein mal so einen schönen Schoppe zu trinken.
0: Warum so weit in die Ferne schweifen, wenn die Wetterau liegt so nah, oder?
1: Exakt.
0: Sagt Norman Groh aus Friedberg, Ockstadt.

0: HR1 Dolce Vita, 2:09 am Samstag, dem 22. August. Es läuft gerade bei uns die Cider Week in Frankfurt, internationales Plateau für alles rund ums Stöffsche, Apfelwein und überhaupt die Kultur und Tradition. Sollten Sie in der Nähe sein, gucken Sie mal vorbei. Und wir haben den Apfelwein-Weltmeister, den Gin- und Whisky-Hersteller heute gehört bei uns und jetzt auch neuerdings wieder Traubenwinzer Norman Groh aus Friedberg, ein wirklich sehr präzises, sortenreines Handwerk, das er da herstellt mit viel Tradition. Norman, zum Schluss die Frage, inwiefern muss man denn für unsere Gäste diesen Apfelwein noch erklären oder Werbung machen, wie es ihn jetzt auf der Cider Week in Frankfurt gibt?
1: Apfelwein ist nach wie vor immer noch erklärungsbedürftig. Viele Leute wissen nicht so ganz genau, was es ist. Viele haben auch schlechte Erfahrungen gemacht und da bedarf es manchmal einiges an Aufklärung und auch mal Blindverkostung und neue Versuche, um da wieder neue Türen zu öffnen. Von daher sind so Gelegenheiten für mich extrem wichtig.
0: Und das sagt der Apfelwein-Weltmeister, bitte nicht süß gespritzt mit ihm eintrinken, sondern nur sauer gespritzt. Jetzt also auch Traubenwinzer mit dem ersten Friedberger Wein seit Jahrhunderten. Und wer ihn und seine Produkte gerne erleben möchte, findet ihn in der Wetterau und natürlich auch auf den Bühnen und Ausschenken rund um die Cider Week 26 in Frankfurt. Also Ockstadt steht jetzt nicht nur noch für Kirschen, sondern eben auch für wunderbaren, feinen Wein, Traubenwein und Apfelwein. Danke, Norman.
1: Sehr gerne.

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5: Kurz nach 13:30.
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5: Da haben wir gleich eine Vorsichtsmeldung. Achtung Autofahrer, auf der A49 Gießen Richtung Kassel zwischen dem Aue-Stadion und Kassel-Waldau. Hier steht ein Pannenauto auf dem Abbiegestreifen. Dann 3 Kilometer Stop-and-Go auf der A3 Würzburg Richtung Frankfurt zwischen Bessenbach-Walderschaff und Hößbach. Frankfurt-Würzburg nochmal die A3 zwischen dem Offenbacher Kreuz und Hanau. 4 Kilometer stockender Verkehr. Grund sind Fahrbahnerneuerungsarbeiten auf dem rechten Fahrstreifen. Rüber zur A7, Fulda Richtung Würzburg, zwischen dem Fulderer Dreieck und Bad Brückenau Wildflecken, 7 Kilometer ab der Raststätte Utrichshausen. A49, Gießen Richtung Kassel, zwischen Neuental und Borken, 2 Kilometer. Und die A671, Mainz Richtung Wiesbaden, ist zwischen Amöneburg und Wiesbaden-Mainzer Straße wegen Bergungsarbeiten auch gesperrt.
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5: Entspannt geht's durch den Nachmittag mit viel Sonne. Ja, wenn wir ein bisschen Sonne erhaschen, sollten wir sie tatsächlich aufsaugen. Ansonsten haben wir doch dichte Wolken oben und es ist auch mal ganz kurz nieselig bei 18 bis 23 Grad heute. Morgen machen wir ganz genauso weiter, sehr wechselhaft. Erst ab Montag wird's dann sonniger und wieder wärmer bis 26 Grad. Kai Völker ist hier. Hallo, herzlich willkommen zu Dolce Vita. Hier kommen die Weather Girls und it's raining men. Und wie die KI bei der Apfelernte hilft am Bodensee und was sie besser kann als wir Menschen, das sagen wir Ihnen in 10 Minuten.
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0: 10 Minuten nach 13:30. Wichtiges sofort aus der hr1 Verkehrsredaktion. Vorsicht Autofahrer auf der A67 Darmstadt Richtung Mönchhof Dreieck. Zwischen dem Rüsselsheimer Dreieck und Rüsselsheim Ost haben wir ein Pannenauto auf dem mittleren Fahrstreifen und Menschen sind auch noch auf der Fahrbahn. Fahren Sie dort bitte langsam und vorsichtig. Der extreme Sommer hat Sonnenbrand bei Äpfeln verursacht. In Lindau und Konstanz am Bodensee bekommen Apfelbäume gerade ganz besonderen Besuch, nämlich ein fast 2 Meter großer KI-Roboter aus Raupenketten rollt da durch die Reihen, zählt die Äpfel, prüft ihren Reifegrad und sagt voraus:
1: Wann ist ein Apfel reif zum Ernten? Bisher testen Obstbauern das, indem sie Proben nehmen und den Zuckergehalt messen. Anders macht es eine künstliche Intelligenz, die Jörg Eberhardt von der Hochschule Ravensburg-Weingarten trainiert hat.
2: Viele Äpfel verändern ihre Farbe, werden von grün über gelb zu rot. Bei diesen Apfelsorten ist es sehr einfach nachzuvollziehen. Bei Apfelsorten, die natürlich grün bleiben, da funktioniert das nicht ganz so gut. Da muss man dann zusätzlich noch Informationen hinzunehmen, wie zum Beispiel, wie groß ist er denn jetzt?
1: Diese KI ist nur eine von mehreren. Andere können Pilz- und Schädlingsbefall erkennen, Spritzmittel optimal dosieren und eine weitere KI soll die Obstbäume sogar beschneiden. All diese Systeme sind in einem Roboter integriert. Er sieht auf den ersten Blick aus wie ein geländegängiges autonomes Fahrzeug. Entscheidend ist aber seine Greifhand mit 3 Fingern.
2: Greift nach dem Apfel und durch eine kleine Drehbewegung zieht er dann quasi den Apfel vom Ast, sodass quasi der Stängel des Apfels noch dran bleibt, so ähnlich wie es der Mensch auch tun würde.
1: All das feinfühlig genug, um die empfindlichen Früchte nicht zu beschädigen. Und autonom, niemand muss den Roboter steuern. Ein erster Praxistest zeigt, das klappt bereits, aber nur bei gutem Wetter. Auch deswegen setzen die Obstbauern am Bodensee vorerst noch auf menschliche Erntehelfer. Es könnte ja doch irgendwann wieder regnen.
0: Hightech-Helfer in den Apfelplantagen am Bodensee. Vielleicht auch bei uns bald in Hessen bei der Apfelernte im Einsatz. Für hr1 Deutsche Vita Helmut Norwich.

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1: Ja, machen wir halt auf Oliven, ne? So mancher Winzer oder manche Winzerin überlegt jetzt gerade schon, was machen wir denn jetzt bei diesem Wetter, ne? Wir haben Wetter extrem gehabt in diesem Jahr. Hohe Kosten kommen dazu, sinkender Weinkonsum. Wir gucken mal rüber über die Landesgrenze nach Baden-Württemberg, nach Kleebronn, in die Nähe von Heilbronn. Da ziehen junge Winzer gerade die Reißleine in Sachen Wein. Und sie machen einen jetzt auf Oliven.
2: Das wird immer schwieriger, da immer weniger Leute Wein trinken und zum anderen halt auch viel importiert wird.
3: Wie kommt man aus der Krise raus? Paul Spaltelsbach erfährt, dass in Portugal Winzer auf Oliven umgestiegen sind. Vergangenes Jahr, kurz vor Weihnachten, fliegt er dorthin. Zusammen mit anderen Weinbauern macht er sich ein Bild.
4: Die waren dort tatsächlich auch noch mit der Ernte beschäftigt. Also das Erntefenster ist relativ lang. Anders wie im Weinbau, wo man in den letzten Jahren durch die extrem frühen Jahrgänge dann alles so in zwei Wochen durchballern musste, hat man in der Olive eher die Möglichkeit, es über mehrere Wochen zu strecken.
3: Er erzählt seinen Cousins davon und seiner Partnerin Julia Wein. Und zu viert beschließen sie, jawohl, wir probieren es. Julia Wein überlegt bereits, wie sie das Olivenöl vermarkten könnten.
5: Zuerst starten wir über regionale Hofläden und dass wir dann nach und nach, wenn die Erträge mehr sind, auch von der Touristik profitieren können, wie zum Beispiel vom neuen Weinausschank in Kleebronn oder auch Dripsdrill, der Erlebnispark.
3: Mit einem Ölmüller in der Pfalz haben sie bereits erste Gespräche geführt. Und für die Olivenernte können sie den Vollernter nehmen, den sie auch bei der Weinlese einsetzen. Auch das hat Paul Spaltelsbach in Portugal gelernt.
4: Es waren total interessante Eindrücke, nochmal andere Dimensionen als hier. Die Erntemaschinen sind grundsätzlich auch die gleichen, aber ja, einfach nochmal eine Dimension größer, um dann auch die Olivenbäume entsprechend größer wachsen lassen zu können und dann immer noch mit dem Vollernter durchfahren zu können.
3: Jetzt hoffen die vier Jungwinzer aus Kleebronn, dass ihre 400 kleinen Bäume kräftig wachsen. Wenn alles klappt, steht in zwei Jahren die erste Ernte an.
1: Im Ländle ist man immer ein Schrittle voraus. Wenn der Wein nicht mehr trägt. Olivenernte statt Weintrauben für HR1 Deutsche Vita. Jens Liesing.

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4: 14 Uhr. Russland greift während Wadefuhl-Besuch vor Ort von Kiew an. Klingbeil wirbt für EU-weite Übergewinnsteuer für Ölkonzerne. Rufe nach Konsequenzen nach Ausschreitungen bei DFB-Pokal. Das Wetter wechselhaft, örtlich Schauer und Gewitter bis 23 Grad. Mein Name ist Frank Vornhardt. Während des Besuchs des deutschen Außenministers Wadefuhl in Kiew hat Russland einen Vorort der ukrainischen Hauptstadt angegriffen. Das ukrainische Militär spricht von mindestens 3 ballistischen Raketen. Auch in Kiew gab es deshalb Luftalarm. Aus Kiew ARD-Korrespondent Florian Kellermann.
5: Das derzeit größte Problem der Ukraine ist die Flugabwehr. Sie verfügt nicht mehr über genügend Abfangraketen für das US-System Patriot und ist damit praktisch schutzlos gegenüber russischen ballistischen Raketen. Wadefuhl sicherte der Ukraine weitere Unterstützung zu, damit sie sich im Krieg gegen Russland verteidigen könne. Von der Unterstützung der Ukraine profitiere Deutschland, etwa dadurch, dass Unternehmen bei der Drohnenproduktion zusammenarbeiten.
4: Neuer Vorstoß zu Übergewinnsteuer für Ölkonzerne. Wegen der hohen Spritpreise haben Bundesfinanzminister Klingbeil und 5 seiner EU-Kollegen gefordert, die Gewinne von Mineralölfirmen zu besteuern, die stark vom Iran-Krieg profitieren. Sie müssten mithelfen, die Belastung für die breite Bevölkerung zu verringern. Weniger Straßen und Parkplätze in den Städten. Das sollte aus Sicht des Deutschen Städtetages ein Schritt sein beim Thema Hitzeschutz. Präsident Jung sagte der Neuen Osnabrücker Zeitung, jeder Baum sei ein Segen für eine Stadt und für neue Bäume oder Regenspeicher müsse man Platz schaffen. 6-spurige Straßen könnten nicht länger die Lösung sein. Es ist der erste öffentliche Auftritt nach seinem Urlaub. Bundeskanzler Merz besucht heute Nachmittag das Waldbrandgebiet in der Eifel in Nordrhein-Westfalen. Dort will er mit Einsatzkräften sprechen. ARD-Reporter Thomas Wenkert.
6: Das Feuer im Hürtgenwald in der Eifel war das größte in der Geschichte von Nordrhein-Westfalen. Eine Fläche von 300 Hektar wurde zerstört. Für die Einsatzkräfte war der Löscheinsatz eine große Herausforderung, da sich in dem Waldgebiet auch noch Weltkriegsmunition befindet. In Spitzenzeiten waren rund 1.800 Kräfte im Einsatz. Auch die Bundeswehr unterstützte die Löscharbeiten.
4: Nach der folgenschweren Autofahrt durch eine Fußgängerzone von Hofgeismar in Nordhessen läuft die Aufarbeitung. Die Polizei hat uns gesagt, dass der Fahrer des Wagens noch in einer Klinik liegt. Sein Gesundheitszustand galt zuletzt als kritisch. Laut Polizei hatte der Mann gestern am Steuer einen medizinischen Notfall. Sein Wagen fuhr dann durch die Hofgeismarer Fußgängerzone. 8 Menschen wurden verletzt. Dutzende Verletzte, darunter mehr als 30 Polizisten. Nach der Eskalation beim DFB-Pokalspiel zwischen Mannheim und Kaiserslautern werden Konsequenzen gefordert. Der Deutsche Fußballbund kündigte Strafen an. Ähnlich äußerte sich Baden-Württembergs Innenminister Hagel. ARD-Reporter Matthias Wiest.
7: Das war kein normales Derby, sagte Hagel. Wer den Fußball als Bühne für Gewaltexzesse missbrauche, sei kein Fan, sondern ein Krimineller. Man werde diese, so wörtlich, Typen entsprechend behandeln. Auch die beiden Trainer Rui Mota und Thorsten Lieberknecht verurteilten das Verhalten der aggressiven Fans als nicht akzeptabel. Damit sei das hohe sportliche Niveau des Spiels in den Hintergrund gerückt.
4: Die Fußballerinnen von Eintracht Frankfurt haben das erste Bundesligaspiel der Saison gewonnen. 2:0 gegen den ersten FC Köln. Das waren die Nachrichten.
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8: 3 nach 2, hallo Autofahrer. Vorsicht A44, Kassel Richtung Dortmund. Zwischen dem Dreieck Kassel Süd und dem Kreuz Kassel West. Hier steht ein Pannenauto auf dem Beschleunigungsstreifen. Und eine ungesicherte Unfallstelle noch auf der A45, Aschaffenburg Richtung Gießen. Zwischen Wölfersheim und Münzenberg. Weiter mit den Staus hier. A3 Würzburg Richtung Frankfurt zwischen Bessenbach-Walderschaff und Hößbach 3 Kilometer. Die A3 Köln Richtung Frankfurt ist zwischen Montabaur und der Raststätte Heiligenroth West nach einem Unfall gesperrt. 2 Kilometer Stau. A7 Fulda Richtung Würzburg zwischen dem Fulda-Dreieck und Bad Brückenau Wildflecken. 7 Kilometer Stau ab der Raststätte Utrichshausen. A49 Gießen Richtung Kassel zwischen Neuental und Borken 2 Kilometer. Und noch die A671 Mainz Richtung Wiesbaden zwischen Amöneburg und Wiesbaden-Mainzer Straße. Im Moment einspurige Verkehrsführung wegen Bergungsarbeiten. Gute Fahrt.
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8: Ganz entspannt. Da oben, ja, Sonne und Wolken nebeneinander. Ein paar Regenschauer sind auch mit dabei, sind aber eher so Regenspritzer. Bei 18 Grad am Diemelsee, 23 Grad gibt's heute in Weiterstadt im Landkreis Darmstadt-Dieburg. In der Nacht wird's frisch, zum Teil mit Nebel, bis zu 6 Grad geht's runter. Zumindest in einigen Tälern Nord- und Osthessens. Ansonsten in Citylagen bis zu 11 Grad und morgen das Gleiche in Grün oder in Blau oder in wie immer sie
3: wollen. 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
8: Ja, und der DFB-Pokal läuft und wir gucken natürlich immer mit einem Auge schon mal vor den Kollegen, die gleich ab 15 Uhr übernehmen mit dem Heimspiel, auf das Spiel in der Landeshauptstadt. Denn der SVW in Wiesbaden spielt gegen Bayer Leverkusen und liegt ganz knapp mit 0:1 zurück. Die erste Hälfte ist bereits gespielt.
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0: Ach, einfach toll, die Gruppe Heart und What About Love? In HR1 Deutsche Vita, wir sind ja Ihre Genusssendung am Wochenende. Und Sie kommen wahrscheinlich auch gerade vom Wochenendeinkauf. Haben Sie sie gesehen, die Schoko-Nikoläuse? Ja, Sie verraten es ja schon, in 4 Monaten ist Weihnachten. Aber wir wollen ja noch gar nicht Weihnachten. Wir wollen den Sommer, eingehüllt in Schokolade. Und den passenden Dekormantel, den bekommen die Früchte in Kassel bei Eva von Secret Berries. Hören Sie mal, wie das hier knackt.
1: Eine Schokoerdbeere, umhüllt von weißer Schokolade, verziert mit hauchdünnem Blattgold. Die Schokohülle knackt beim Essen und schmeckt richtig gut. Eva Bretschek ist die Gründerin der Schokoladenmanufaktur Secret Berries, also geheime Beeren, in Kassels Stadtteil Unterneustadt. In den Räumen direkt hinter dem Verkaufstresen werden die Schokoerdbeeren hergestellt, in Handarbeit. Eva Bretschek hat sich mit der Herstellung des süßen Konfekts vor 5 Jahren selbstständig gemacht. Der Trick, damit die Schokolade schön knackig wird, ist die richtige Temperatur beim Schmelzen.
2: Das hat bei mir auch selbst sehr lange gebraucht, dass ich das wirklich so hingekriegt habe, dass es geknackt hat. Ne?
1: Man nehme richtig gute Schokolade, die kann durchaus auch etwas teurer sein. Man schneide sie in kleine Stücke, fülle sie in eine Schüssel. Dann lege man die Schüssel in warmes Wasser. Ganz wichtig, ein Thermostat, denn die geschmolzene Schokolade muss auf genau 45 Grad erhitzt werden.
2: So, dass da kein Wasser aber reinkommt in die Schokolade. Wasser ist ganz gefährlich. Schokolade und Wasser vertragen sich gar nicht. Und die muss man halt dann erstmal schmelzen lassen.
1: Dann nehme man die Schüssel mit der warmen braunen Masse wieder raus aus dem Wasserbad. Rühre geriebene Schokolade hinein. Die Masse muss jetzt auf exakt 28 Grad abkühlen.
2: Dann macht man diese Schüssel wieder in dieses warme Wasser, aber dann wirklich nicht mehr anschalten den Herd, sondern nur in diesem warmen Wasser belassen, weil es nur noch um 2 Grad handelt es sich. Und dann ist die Schokolade fertig.
1: Die Masse muss jetzt von 28 auf 30 Grad hochheizen. Jetzt tunke man die Erdbeeren hinein. Der Laden in Kassels Unterneustadt ist jedenfalls beliebt. Die Kundschaft ist zufrieden.
3: Für Kassel finde ich, das ist sehr besonders. Und weil das auch so handgemacht ist und mit Liebe gemacht ist und tolle Zutaten auch sind.
4: Ich weiß, wo sie herkommen. Ich weiß, wie sie gemacht werden. Sie ist wertvoll verpackt und das Preis-Leistungs-Verhältnis passt einfach.
1: Wer nicht in Kassel wohnt, kann sich die Kreationen von Secret Berries auch schicken lassen. Oder man versucht es selbst zu Hause. Wenn es dann schön knackt, heißt es einfach nur noch genießen.
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wird ja ein Ohrwurm nach dem anderen abgelöst. Hier bei uns in HR1 nach Pink Floyd, Soft Cell, Tainted Love. Und dass sie das wieder rauskriegen, brauchen sie das. 10 Jahre später, 91, R.E.M., Losing My Religion.

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6: Halb drei.
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6: 3 ist eine gute Zahl, zum einen für die Autofahrer, denn die A3 steht hier bei mir ganz weit oben. Würzburg Richtung Frankfurt zwischen Bessenbach-Walderschaff und Hößbach. 3 Kilometer Stau, das schaffen Sie, bleiben Sie tapfer. Dann die A7 Fulda Richtung Würzburg zwischen dem Fuldaer Dreieck und Bad Brückenau-Wildflecken. 7 Kilometer Stau ab der Raststätte Utrichshausen. A45 Aschaffenburg Richtung Gießen zwischen Wölfersheim und Münzenberg. 3 Kilometer Stau wegen Bergungsarbeiten. Und 2 Kilometer sind es noch auf der A49 Gießen Richtung Kassel zwischen Neuental und Borken, 2 Kilometer Stau.
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6: Ja, bis 23 Grad heute maximal im Darmstädter Ried. Ansonsten 18 Grad rund um den Diemelsee und auch nach Willingen rüber. Also der Norden wieder mal etwas kühler, zum Teil auch unter 20 Grad. In der Nacht gehen die Temperaturen zurück. Einstellig, 6 Grad nur noch in einigen Tälern Nord- und Osthessens. Also so langsam kündigt sich der Herbst an. Morgen bis 23 Grad wieder in Südhessen. Und ab Montag wird es nochmal sonnig und warm. 20 bis 26 Grad. So, und jetzt hat der SVW in Wiesbaden leider das 3. Tor bekommen. Bayer 04 Leverkusen führt in der Britta Arena an der Berliner Straße in Wiesbaden im DFB-Pokal Erstrundenspiel. Jetzt mit 3:0.
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0: Hier ist Ihr Genuss- und Wohlfühlradio. Am Wochenende, Samstagmittag, haben wir es 20 Minuten vor drei. Ich weiß nicht, ob Sie schon übergegangen sind heute in Ihr Eisbad oder Ihren Schlaftracker gecheckt haben, Proteinshakes schon reingepfiffen haben. Longevity bündelt ja so alte Gesundheitswünsche und lässt einen Markt gerade so richtig imposant wachsen. Und jetzt kommt was Neues dazu, das sollten Sie wissen, wenn Sie gesund lange leben wollen.
1: Spermidin klingt nicht gerade sexy, doch manche glauben darin, den neuen Jungbrunnen entdeckt zu haben. Gesund und unbeschwert leben weit über 100 hinaus. Wollen wir das eigentlich?
2: Ich glaube an die Wissenschaft, ich glaube auch an die Schulmedizin, aber ich glaube nicht daran, dass man das Alter hinauszögern kann.
3: Es geht nicht. Punkt.
1: Okay. Geht nicht, gibt's nicht, denkt sich manch einer und hofft auf die Wirkung von Spermidin. Das ist ein natürlicher Stoff, den unser Körper kennt und selbst herstellt. Er unterstützt die Zellen dabei, sich von altem Zellmüll zu befreien und sich zu erneuern. Berliner Forschende haben sich jetzt in einer Studie mit 40 Testpersonen das Immunsystem genauer angeschaut. 20 davon bekamen Spermidin, 20 ein Placebo. Professor Dr. Katja Simon vom Max-Delbrück-Center Berlin.
4: Spermidin verlangsamt oder verjüngt das Immunsystem, und zwar insbesondere in unserer Studie die B-Zellen, die die Antikörper machen. Und die machen dann bessere und spezifischere Antikörper, wenn sie Spermidin gesehen haben.
1: Spermidin kann auch als Nahrungsergänzungsmittel eingenommen werden. Da diese aber keine strengen Studien durchlaufen wie Medikamente und auch nicht immer klar erkennbar ist, wie viel Spermidin im Präparat enthalten ist, sollte man eher auf Lebensmittel setzen, in denen Spermidin enthalten ist. Zum Beispiel in Weizenkeimen, Pilzen und einigen gereiften Käsesorten wie Parmesan oder Cheddar. Auch Sport und Fasten kann den Spermidinspiegel beeinflussen.
4: Das Intervallfasten regt einen Recyclingprozess in der Zelle an, die alte Organellen und Moleküle, die kaputt sind, abbaut. Und dieser Abbau ist sehr gut für die Zelle, es verjüngt die Zelle. Und die können dann wieder neue Bausteine daraus gewonnen werden und neue frische Moleküle und Organellen gemacht werden. Und genau das macht Spermidin und das Intervallfasten auch.
1: Fasten hat nicht nur Einfluss auf das körpereigene Spermidin. Es verbessert unter anderem Blutfettwerte, senkt Entzündungen und schützt die Zellen. Spermidin ist also nicht ein alleiniges Anti-Aging-Wundermittel. Es ist eher eine Art Recyclinghelfer der Zellen.
0: Spermidin. Können Sie jetzt übrigens auch beim Scrabble legen, ist offiziell anerkannt. Lebensmittel wie Weizenkeime, Pilze oder einige Käsesorten enthalten ist. Für HR1 Sibylle Salz.

12 Minuten vor 3. Zwei wichtige Meldungen für die Autofahrer. Vorsicht, A7 Fulda Richtung Kassel. Zwischen Homberg-Efze und Malsfeld hier eine ungesicherte Unfallstelle auf dem mittleren Fahrstreifen. Menschen auf der Fahrbahn. Und Vorsicht auf der A661 Egelsbach-Oberursel. In Höhe Oschel sind ebenfalls Menschen auf der Fahrbahn. Vorsichtig fahren. Und Bayer Leverkusen führt 4:0 beim SVW in Wiesbaden. Erste DFB-Pokalrunde heute beim Drittligisten in der Landeshauptstadt.

0: Human League und Human. 11:0 hat die Frankfurter Eintracht gestern gewonnen in Krefeld. Und das ist ja schon mal also ein Ausrufezeichen für die neue Saison. Mathis Hohm nimmt sie gleich mit ins HR1 Heimspiel, wird das nochmal alles aufarbeiten und vor allem auch gleich mal sagen, wie der SVW in Wiesbaden sich geschlagen hat. Morgen spielt dann übrigens noch Darmstadt 98 bei Carl Zeiss Jena. Sie merken, es ist ein wildes Rumgehüpfe. In der Fußball-Bundesliga, zweite Liga, dritte Liga, vierte Liga, fünfte Liga. Sehr spannend, immer die erste DFB-Pokalrunde. Dabei gleich viel Spaß. Ich bin Kai Völker. Schönes Wochenende noch.
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2: 15 Uhr. Merz besucht Waldbrandgebiet in Nordrhein-Westfalen. Klingbeil wirbt für Übergewinnsteuer für Ölkonzerne. Frankfurter Fußballerinnen feiern Bundesliga-Auftaktsieg. Das Wetter: örtlich Schauer und Gewitter, 18 bis 23 Grad. Mein Name ist Frank Vornert. Nach dem riesigen Waldbrand in der Eifel besucht Bundeskanzler Merz jetzt die betroffene Gemeinde Hürtgenwald, 2 Tage nachdem das Feuer gelöscht wurde. Merz will sich über die Lage informieren, mit den Einsatzkräften sprechen und ihnen danken. Bisher hatte er das nur über das Internet getan. Auch kein anderes Mitglied der Bundesregierung war bisher vor Ort. Das Feuer war nach Angaben der Landesregierung das bisher größte in der Geschichte Nordrhein-Westfalens. Wieder Forderung nach Übergewinnsteuer für Ölkonzerne. Bundesfinanzminister Klingbeil und einige seiner EU-Kollegen haben die irische Ratspräsidentschaft gebeten, sich des Themas anzunehmen. Die außergewöhnlich hohen Gewinne von Mineralölfirmen in der Energiekrise müssten stärker besteuert werden. Aus dem ARD-Hauptstadtstudio Isabel Karas.
3: Aus dem Bundesfinanzministerium heißt es, Lars Klingbeil habe bereits mehrfach deutlich gemacht, dass es in der aktuellen Krise keine Abzocke durch Energiekonzerne geben dürfe. Übermäßige Krisenprofite müssten an die Verbraucherinnen und Verbraucher zurückgegeben werden. In der Bundesregierung ist die Übergewinnsteuer allerdings umstritten. Wirtschaftsministerin Katharina Reiche von der CDU lehnt sie ab. Bundeskanzler Friedrich Merz hatte eine solche Abgabe an eine EU-weite Regelung geknüpft.
2: Während des Besuchs von Bundesaußenminister Wadefohl in Kiew hat Russland einen Vorort der ukrainischen Hauptstadt angegriffen. Das ukrainische Militär teilte mit, es sei mindestens 3 ballistische Raketen eingesetzt worden. Auch in Kiew gab es deshalb Luftalarm. Wadefohl war heute früh zu einem nicht angekündigten Besuch in der Ukraine eingetroffen. Er versprach dem Land Hilfe, auch mit Blick auf den kommenden Winter. Den 3. Tag in Folge hat die Polizei in Hessen einen schweren Unfall mit einem E-Scooter gemeldet. In Liemeshain in der Wetterau ist gestern Abend ein 12 Jahre alter Junge ums Leben gekommen. Er wollte demnach mit seinem Elektroroller eine Landstraße kreuzen und wurde von einem Auto erfasst. Einsatzkräfte seien schnell vor Ort gewesen, hätten den 12-Jährigen aber nicht mehr retten können. In der Demokratischen Republik Kongo sind rund 16.000 Dosen Ebola-Impfstoff angekommen. Das ist eine erste Lieferung der Weltgesundheitsorganisation. Insgesamt will die WHO 70.000 Dosen schicken. Mit einem Großteil soll medizinisches Personal geimpft werden. Wie wirksam die Impfung ist, ist noch nicht ganz klar. Die Fußballerinnen von Eintracht Frankfurt sind mit einem Sieg in die neue Bundesliga-Saison gestartet. Das Team schlug zu Hause den 1. FC Köln mit 2:0. HR-Sportreporter Bastian Gerling.
4: Zu Hause im Stadion am Brentanobad sorgte Laura Freigang schon in der 12. Minute für die 1:0-Führung. Kurz vor der Pause erhöhte die Stürmerin mit ihrem 2. Treffer auf 2:0. Beide Vorlagen kamen von Ereleta Mehmeti. In der 2. Halbzeit verwaltete die Eintracht ihre Führung souverän. Das 2:0 war deshalb gleichzeitig der Endstand.
2: Keine Pokalüberraschung in Wiesbaden. Fußball-Drittligist SVW in Wiesbaden ist in der ersten Runde gegen den Bundesligisten Bayer Leverkusen ausgeschieden. Am Ende stand es 0:4. Außerdem setzte sich Bundesligist Augsburg mit 2:0 bei Zweitligist Cottbus durch. Das waren die Nachrichten.
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5: Bitte Vorsicht auf der A7 Fulda Richtung Kassel zwischen Homberg-Efze und Malsfeld. Ungesicherte Unfallstelle auf der mittleren Spur, es sind Personen auf der Fahrbahn. Die A3 Würzburg Richtung Frankfurt zwischen Wessenbach-Walderschaff und Hößbach, im Moment 3 Kilometer Stau. A5 Frankfurt-Kassel zwischen Frankfurt-Niederrad und Westkreuz Frankfurt, 3 Kilometer Stau wegen Bergungsarbeiten auf der rechten Spur. Die A7 Fulda Richtung Würzburg zwischen Fuldaer Dreieck und Bad Brückenau-Wildflecken, 7 Kilometer Stau ab der Raststätte Utrichshausen. A45 Aschaffenburg-Gießen zwischen Wölfersheim und Münzenberg 3 Kilometer Stau wegen Bergungsarbeiten. Und die A49 Gießen Richtung Kassel zwischen Neuental und Borken 2 Kilometer Stau aktuell. Wenn Sie unterwegs sind an diesem Samstagnachmittag, eine gute und sichere Fahrt.
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5: Ja, ein bisschen wechselhaft heute Nachmittag. Es kann aus den Wolken immer mal auch ein paar Schauer, vielleicht auch vereinzelte Gewitter geben. Richtung Abend werden die Schauer deutlich weniger und die Sonne blinzelt dann, naja, also zumindest bis sie dann untergeht, noch mal ein bisschen durch. Höchsttemperaturen heute so zwischen 18 und 23 Grad.
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5: Schönen Samstagnachmittag zusammen, das HR1 Heimspiel an diesem DFB-Pokal-Wochenende. Ja, der Fußball ist zurück. Eine hessische Mannschaft, wir haben es gerade in den Nachrichten schon gehört, ist in Runde 1 leider schon aus dem Pokal gepurzelt. Der SV Wehen Wiesbaden gegen Leverkusen. Wir sind gleich nochmal live im Stadion.
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0: läuft in Madrid bei Atletico Madrid. Jedes Mal, wenn die Mannschaftsaufstellung präsentiert wird. AC/DC und Thunderstruck hier bei uns in hr1. Gleich haben wir es 3:15 und wir sind zurück im Fußballwahnsinn am Samstagnachmittag. Zumindest ein bisschen. Wir machen uns langsam warm für den Bundesliga-Auftakt am kommenden Wochenende, heute und an diesem Wochenende mit dem DFB-Pokal. Drei hessische Mannschaften sind mit dabei. Die Frankfurter Eintracht hat es gestern schon souverän in Runde 2 geschafft. Darmstadt 98 ist morgen dran bei Carl Zeiss Jena. Und heute der SVW in Wiesbaden. Der hatte zu Hause Bayer Leverkusen zu Gast. Am Ende mit 0:4 verloren, Philipp Hofmeister. Warum im Stadion hat es heute nicht gereicht, ähnlich zum Beispiel wie die Bayern letztes Jahr zu ärgern für den SVW?
1: Ja, tatsächlich. Also der SVW in Wiesbaden war jetzt ja jahrelang sozusagen der große Lotteriegewinner in dieser ersten Pokalhauptrunde. Die haben ja wirklich alle großen Namen inzwischen jetzt hier gehabt in der Landeshauptstadt. Aber heute war die mit Abstand deutlichste Niederlage. Warum? Weil sie zu wenig gerockt haben mit Blick auf AC/DC. Also der SVWW hatte zu wenig von AC/DC heute hier auf der Wiese. Das war in Summe dann doch eben dieser Klassenunterschied, der irgendwann deutlich wird. Knapp 45 Minuten lang haben es die Jungs aber sehr bravourös, sehr tapfer gemacht, sehr diszipliniert verteidigt. Kaum was zugelassen. Aber Leverkusen hat eben so einen Patrick Schick, ja, und der hält dann einmal die Klebe rein, steht da, wo ein Torjäger stehen muss. Dann steht es kurz vor der Pause 0:1, direkt nach dem Seitenwechsel 0:2. Da trifft dann so ein Lucas Vazquez. Der hat knapp 300 Spiele für Real Madrid gemacht. Also das ist ja auch nicht irgendwer. Na, und am Ende geht es dann halt dahin. Und so war es dann doch sehr, sehr weit weg von der erträumten Pokalüberraschung aus Wiesbadener Sicht.
0: Mit der wurde es heute also nichts. Wenn wir dann noch drauf schauen auf die bisherige Saison in Wiesbaden, die läuft ja auch in der dritten Liga schon. 2 Spiele, 0 Punkte. Was für ein Jahr wird das nach den Eindrücken, die du vielleicht auch heute mitgenommen hast?
1: Ja, in Summe schon ein schwieriges. Also in den letzten Jahren waren die Wiesbadener immer näher dran an den Großen des deutschen Fußballs und der Saisonstart, der suboptimale, der hilft da nicht unbedingt. Tabellenschlusslicht der dritten Liga, was heute ein bisschen Mut gemacht hat. Ich meine, es waren 12.000 Menschen hier. Ja, die kommen selten in diese Arena in der hessischen Landeshauptstadt und die hatten durchaus Lust auf Fußball und die erste Hälfte hat zumindest gezeigt, dass diese Mannschaft ganz gut kicken kann. Und wenn du im Drittliga-Alltag so auftrittst wie heute hier, eine Hälfte gegen den Europa-League-Teilnehmer Bayer 04 Leverkusen, dann wirst du da auch Punkte holen. Und ich wünsche es ihnen einfach, dass ein paar dieser Menschen, dieser 12.000, die heute hier waren, dann auch mal im Drittliga-Alltag hierher kommen. Denn diesen Jungs zumindest mal eine Chance zu geben, ist ja auch irgendwo eine ganz schicke Sache.
0: Dann nehmen wir das doch mit. Aussicht des SVW in Wiesbaden nach der 0:4-Niederlage heute in der ersten Runde des DFB-Pokals zu Hause gegen Bayer Leverkusen.
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3: Um kurz nach 3:30 A3 Würzburg-Frankfurt zwischen Bessenbach-Walderschaff und Hößbach 3 Kilometer Stau. Die A7 Würzburg nach Fulda zwischen Bad Brückenau-Wildflecken und Bad Brückenau-Volkers im Moment 4 Kilometer Stau. 5 Kilometer Stau sind es auf der A7 von Fulda aus nach Würzburg. Wenn Sie zwischen dem Fuldaer Dreieck und Bad Brückenau-Wildflecken unterwegs sind, ab der Reststätte Utrichshausen stehen Sie da aktuell im Stau. Die A45 Aschaffenburg-Gießen zwischen Wölfersheim und Münzenberg, 3 Kilometer Stau, da laufen Bergungsarbeiten. Und die A67 von Darmstadt zum Mönchhof-Dreieck zwischen Rastplatz Büttelborn und Groß-Gerau, 2 Kilometer Stau, auch da hat's gekracht. Bitte bilden Sie dort die Gasse für die Einsatzfahrzeuge. Gute und sichere Fahrt.
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3: Ja, mit Sonne ist ein bisschen schwierig an diesem Samstagnachmittag, sind viele Wolken unterwegs. Aus denen gibt es auch einige Schauer, vielleicht auch mal ein Gewitter. Richtung Abend werden die Schauer deutlich weniger und vielleicht kommen dann auch noch mal ein paar Sonnenanteile mit dazu. 18 bis 23 Grad haben wir an diesem Samstagnachmittag maximal.
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3: Schönen Samstagnachmittag zusammen und diesen Samstagnachmittag verbringe ich im HR1-Studio nicht alleine. Freue mich sehr, dass Thomas Köstling heute da ist. Guten Tag.
4: Hallo, schönen guten Tag.
3: Wie sagt man eigentlich bei euch Footballern, American Footballern, sagt man zu dir jetzt eigentlich Trainer oder Head Coach?
4: Coach. Aber so wird man angesprochen.
3: Okay, also der Trainer der Frankfurt Galaxy, der Coach, der Head Coach ist heute Nachmittag hier. Wir wollen ein bisschen sprechen über die zu Ende gegangene Saison bei der Frankfurt Galaxy. Am letzten Wochenende das große Highlight ja mit dem Playoff-Turnier in Frankfurt. Wir werden ein bisschen sprechen über American Football in Europa überhaupt. Und ich freue mich, dass du da bist heute Nachmittag.
4: Sehr gerne, ich freue mich auch.
3: Und dann schwätzen wir gleich eine Runde nach den Dire Straits. Calling Elvis. Und das hier ist der ganz entspannte Start in den Samstagnachmittag mit Berlin und Take My Breath Away.

0: Dire Straits und Calling Elvis in HR1. Wichtig ist sofort kurz von der Straße. Vorsicht auf der A7 Kassel-Fulda zwischen Hattenbacher Dreieck und Niederaula. Da sind Personen auf der Fahrbahn. Bitte fahren Sie vorsichtig. Eine gute und vor allem sichere Fahrt durch diesen Samstagnachmittag. Thomas Kößling ist heute Nachmittag bei uns hier zu Gast im HR1 Heimspiel. Schön, dass du da bist.
1: Hallo, hallo.
0: Und wenn Sie sich jetzt fragen, Thomas Kößling, wer ist das denn eigentlich? Das ist der Head Coach der Frankfurt Galaxy. Wir sind also beim American Football angekommen. Die Saison für die Galaxy ist zu Ende gegangen am letzten Wochenende mit einer, naja, ich sag mal, kleinen Playoff-Party daheim am Bornheimer Hang, also im Stadion des FSV Frankfurt. Und Thomas war der Trainer die ganze Saison, also über zuständig für die schweren Jungs, sage ich mal. Jetzt ist die Saison zu Ende. Sag mal, wie viel Spaß hat es dir gemacht, so als Trainer unterwegs zu sein?
1: Ja, sehr viel. Man muss dazu wissen, ich war von 21 bis 25 Trainer, dann letztes Jahr als sportlicher Leiter ein bisschen zurückgesteppt und dieses Jahr wieder zurück an die Sideline und ich hatte sehr, sehr viel Spaß. Es ist einfach ein besonderes Gefühl, so eine Mannschaft von 65 Spielern, 15 Coaches da auf ein Ziel vorzubereiten und von daher persönlich ein absolutes Highlight. Sportlich sind wir leider im Semifinale jetzt in Frankfurt gescheitert, aber wir haben uns vor allem in der ersten Halbzeit sehr, sehr teuer verkauft. Die Stimmung im Stadion war gerade zur Halbzeitwende bombastisch, das muss man sagen. Das trägt einen schon mit Stolz, auch wenn ein bisschen man noch gedrückt ist von der Niederlage.
0: Ja, das kann ich verstehen. Wenn man natürlich im Halbfinale steht, möchte man im Finale natürlich gerne mit dabei sein. Jetzt ist es ja so, dass die Liga, in der ihr spielt, quasi das erste Jahr gemacht hat und ihr versuchen wollt ja diesen American Football in Deutschland, aber auch in Europa ein bisschen zu etablieren. Was glaubst du, wie gut ist euch das gelungen bis hierher?
1: Ja, also erstmal gut, weil wir eine sehr gute Saison, glaube ich, jetzt zu Ende spielen. Nächste Woche ist das Finale in Innsbruck und ich glaube auch sportlich war das in Ordnung, aber wir wussten schon, dass das ein sehr schweres Jahr ist. Man muss auch da wieder zum Kontext sagen, die ersten 5 Jahre haben wir in der European League of Football gespielt und letztes Jahr gab es dann leider ja eine Teilung. Ja, und so haben sich 2 Ligen in Europa gegründet. Wir haben unsere, die EFA, die European Football Alliance gegründet und da war es klar, das erste Jahr ist so ein bisschen wie der Reset. Durchkommen, gucken, dass man ein qualitatives Produkt aufs Feld bringt. Das haben wir gemacht und von daher, jetzt geht's mit Vollgas nach vorne.
0: Und wie es nach vorne geht, vielleicht ja auch mit dir, das wollen wir heute Nachmittag natürlich so ein bisschen klären. Ganz kurz vielleicht für diesen Step, bleibst du bei der Galaxy? Ist das schon sicher oder wie sieht es aus?
1: Ja, also wir haben vor der Saison gesagt, wie gesagt, ich war sportlicher Leiter, dass ich jetzt erstmal als Headcoach zurückgehe und wir uns nach der Saison unterhalten. Jetzt war das Halbfinale letzte Woche, wir hatten jetzt unseren Rundenabschluss am Freitag mit der Mannschaft und die Gespräche werden jetzt in den kommenden Wochen kommen und dann wird man sich in Ruhe unterhalten, schauen, was das Richtige ist für die Franchise und ich bin da offen in alle Richtungen. Galaxy ist so ein Teil meines Lebens geworden und ja, ich hoffe, dass ich in irgendeiner Form da dabei bleibe.
0: Sagt Thomas Kößling, der heute Nachmittag zu Gast ist bei uns hier in HR1 im Heimspiel. Wir schwätzen später noch ein bisschen mehr. Jetzt gibt's erstmal Paul Young hier bei uns in HR1. Love of the Common People.

0: The Lovin' Spoonful bei uns in HR1. 4:11 an diesem Wochenende, diesem Samstagnachmittag, an dem wir auch zurück sind in der Fußball, naja, noch nicht Bundesliga, aber zumindest in der nicht mehr fußballfreien Zeit, DFB-Pokal. An diesem Wochenende laufen einige Partien. Hannover 96 zum Beispiel führt gerade beim SV Hemelingen mit 2:0, Hoffenheim 1:0 in Aue und auch Werder Bremen ist in Führung schon beim Lüneburger SK mit 1:0. Und wir schauen auf den gestrigen Abend nochmal zurück, auf dieses Südwestderby, gar nicht so weit entfernt letztlich hier von der hessischen Landesgrenze in Mannheim, Waldhof Mannheim gegen den 1. FC Kaiserslautern. Es war von Anfang an klar, dass das ein sehr besonderes Spiel wird, auch in Sachen Fanszene. Es krachte, das Spiel musste unterbrochen werden, Polizisten mit Pferden auf dem Spielfeld. Ja, und David Ludwig schaut für uns auf diesen Abend nochmal zurück.
1: Mit dem Schlusspfiff nach 90 torlosen Minuten wird es hitzig auf dem Rasen des Mannheimer Karl-Benz-Stadions. FCK-Kapitän Marlon Ritter und Waldhof-Stürmer Gonzalo Gregorio geraten aneinander. Es kommt schnell zu einer sogenannten Rudelbildung. Fast alle Spieler beider Teams sind beteiligt.
2: Die Stimmung hat sich dann schnell auf die Fans übertragen,
1: sagte Stefan Wilhelm, Pressesprecher des Polizeipräsidium Mannheim, und ergänzte:
2: Nach Spielabschluss haben dann die Fans vom SV Waldhof Becher und Gegenstände auf die Gästemannschaft geworfen, sodass auch die Gästefans reagiert haben und mit Pyrotechnik in die Haupttribüne geschossen hatten.
1: Als Gegenreaktion darauf haben Fans des SV Waldhof versucht, den Platz zu stürmen. Die Situation eskalierte. Schiedsrichter Robert Schröder reagierte schnell, schickte beide Teams in die Kabine.
3: Da haben wir uns natürlich auch zurückgezogen, weil dann die Sicherheit für uns auch nicht gewährleistet war, und waren dann erstmal in den Katakomben, wo dann eine enge Abstimmung mit Polizei und Sicherheitsdienst dann erfolgte.
1: Die Ordnungshüter waren innerhalb weniger Sekunden mit einem Großaufgebot auf dem Rasen. Hundertschaften der Polizei mit Pferden und Hunden verhinderten wohl Schlimmeres, sorgten für Bilder, die wohl lange in Erinnerung bleiben.
4: Das wollen wir alle nicht sehen. Wir wollen das nicht. Es ist auch nicht nachvollziehbar. Rivalität, ja, aber dass die so endet,
1: sagte Kaiserslauterns Trainer Thorsten Lieberknecht. Auch der SV Waldhof verurteilte die Geschehnisse in einer Pressemitteilung aufs Schärfste und bedankte sich bei den Sicherheitskräften. Die beruhigten die Situation, woraufhin Schiedsrichter Schröder nach 35-minütiger Unterbrechung die Verlängerung anpfiff.
3: Man hat uns dann aber auch versichert, dass die Sicherheit wieder hergestellt ist, und dementsprechend war es dann noch möglich, das Spiel nochmal fortzusetzen.
1: In der Verlängerung blieb es verhältnismäßig ruhig. Die Geschehnisse natürlich dennoch ein Skandal. Die Polizei Mannheim zieht Bilanz.
2: Schwer verletzte Kollegen haben wir nicht zu verzeichnen. Allerdings müssen wir auch mitteilen, dass 85 Personen durch Reizstoffe wie Rauchgas und auch die Anwendung von Pfefferspray Verletzungen davongetragen haben.
1: Ihren Clubs haben Teile der Fans einen Bärendienst erwiesen. Es könnte zu drastischen Strafen auf beiden Seiten kommen, bis hin zu Zuschauerausschlüssen.
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4: 16 Uhr. Merz besucht Waldbrandgebiet in Nordrhein-Westfalen. Bahnbetriebsratschef stellt komplette Sperrungen in Frage. SVW in Wiesbaden verliert Pokalspiel gegen Leverkusen. Das Wetter örtlich Schauer und Gewitter bis 23 Grad. Mein Name ist Frank Vornert. Nach dem riesigen Waldbrand in der Eifel besucht Bundeskanzler Merz jetzt die betroffene Gemeinde Hürtgenwald, 2 Tage nachdem das Feuer gelöscht wurde. Merz will sich über die Lage informieren, mit den Einsatzkräften sprechen und ihnen danken. Bisher hatte er das nur über das Internet getan. Auch kein anderes Mitglied der Bundesregierung war bisher vor Ort. Das Feuer war nach

0: Angaben der Landesregierung das bisher größte in der Geschichte Nordrhein-Westfalens. Während des Besuchs des deutschen Außenministers Wadephul in Kiew hat Russland einen Vorort der ukrainischen Hauptstadt angegriffen. Das ukrainische Militär spricht von mindestens 3 ballistischen Raketen. Auch in Kiew gab es deshalb Luftalarm. Aus Kiew ARD-Korrespondent Florian Kellermann.
1: Das derzeit größte Problem der Ukraine ist die Flugabwehr. Sie verfügt nicht mehr über genügend Abfangraketen für das US-System Patriot und ist damit praktisch schutzlos gegenüber russischen ballistischen Raketen. Wadephul sicherte der Ukraine weitere Unterstützung zu, damit sie sich im Krieg gegen Russland verteidigen könne. Von der Unterstützung der Ukraine profitiere Deutschland, etwa dadurch, dass Unternehmen bei der Drohnenproduktion zusammenarbeiten.
0: Bahnstrecken sollten künftig bei Sanierungen wieder befahrbar bleiben. Das fordert der Betriebsratschef der Bahntochter DB Regio Damde. Im Tagesspiegel kritisierte er die seit einigen Jahren praktizierten Korridorsanierungen, wie die der Riedbahn von Frankfurt nach Mannheim. Ganze Abschnitte würden monatelang gesperrt und alle Bauteile ausgetauscht, auch die intakten. Das koste betroffene Firmen und Kommunen zu viel. Bahnchefin Paller hat bereits angekündigt, das Konzept zu überprüfen. Möglicherweise Tote bei Bootsunglück im Mittelmeer. Medien berichten, dass vergangene Nacht vor der Küste Tunesiens ein Boot mit 15 Migranten an Bord gekentert ist. ARD-Korrespondentin Sarah Mersch.
2: Ein Überlebender sei von einem Frachtschiff gerettet worden. 14 weitere werden vermisst. Armee und Nationalgarde würden nach weiteren Überlebenden suchen. Alle Migranten stammen aus Südtunesien und hätten versucht, die italienische Insel Lampedusa zu erreichen. Das zentrale Mittelmeer ist laut der Internationalen Organisation für Migration, IOM, die tödlichste Migrationsroute der Welt. Die Zahl der Todesfälle habe sich in den ersten 4 Monaten des Jahres 2026 im Vergleich zum Vorjahreszeitraum mehr als verdoppelt.
0: Keine Pokalüberraschung durch Drittliga-Schlusslicht SVW in Wiesbaden. Das Erstrundenheimspiel gegen Bayer Leverkusen endete 0:4 nach Anlaufschwierigkeiten der Gäste aus der Fußball-Bundesliga. HR-Sportreporter Philipp Hofmeister.
3: Am Ende war es eine eindeutige Angelegenheit für die Werkself, die erst kurz vor dem Seitenwechsel in Führung gehen konnte. Ein Abstauber von Torjäger Patrick Schick. Nach dem Seitenwechsel aber, da spielte Leverkusen deutlich druckvoller, deutlich effizienter Fußball und erzielte 3 schöne Tore durch Lukas Vázquez sowie die eingewechselten Nathan Teller und Christian Kofanek. Der SVW in Wiesbaden war in jeder Hinsicht heute unterlegen.
0: Außerdem setzte sich Bundesligist Augsburg mit 2:0 bei Zweitligist Cottbus durch. In der Bundesliga der Frauen hat Eintracht Frankfurt das erste Spiel der Saison gewonnen. 2:0 gegen den ersten FC Köln. Das waren die Nachrichten.
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5: Und da blicken wir zu Beginn auf die A49. Vorsicht Gießen Richtung Kassel zwischen Neustadt-Hessen und Schwalmstadt. Ungesicherte Unfallstelle. Die A661 Oberursel-Egelsbach zwischen Frankfurt-Niedereschbach und Frankfurt-Heddernheim. Personen auf der rechten Spur im Baustellenbereich. A3 Würzburg-Frankfurt zwischen Bessenbach-Walderschaff und Hösbach. 3 Kilometer Stau. Dann die A7 von Würzburg aus nach Fulda zwischen Bad Brückenau-Wildflecken und Bad Brückenau-Volkers. 4 Kilometer Stau. A7 Fulda Richtung Würzburg zwischen Fuldaer Dreieck und Bad Brückenau-Wildflecken. 5 Kilometer Stau ab der Raststätte Utrichshausen. A45 Aschaffenburg-Gießen zwischen Wölfersheim und Münzenberg. Fahrbahn gesperrt wegen Bergungsarbeiten, dadurch 3 Kilometer Stau. Gibt eine Umleitung ab Wölfersheim über die U95 ausweichen. Und die A67 Darmstadt-Mönchhof-Dreieck zwischen Rastplatz Büttelborn und Groß-Gerau. 2 Kilometer Stau, Unfall dort. Bitte denken Sie an die Gasse für die Einsatzfahrzeuge. Gute Fahrt.
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5: Ja, noch mehr Wolken unterwegs als so ein paar Sonnenblitzer, die wir haben bei uns in Hessen. Dafür gibt es immer noch einige Schauer, vielleicht auch einzelne Gewitter. Die werden jetzt Richtung Abend aber deutlich weniger. Und dann soll angeblich, ich guck gerade mal, vielleicht auch noch mal so ein bisschen die Sonne rauskommen bei 18 bis 23 Grad.
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5: Eine Woche vor dem Bundesliga-Auftakt haben wir heute noch mal ein bisschen Zeit, um uns in gewisser Weise auch um Fußball, aber also eher um Football zu kümmern. Also wenn wir es mal so ein bisschen übersetzen zumindest, um American Football, und haben Thomas Kösling eingeladen zu uns hier ins HR1 Heimspielstudio. Head Coach der Frankfurt Galaxy. Tag, du.
6: Hallo zusammen, freue mich sehr.
5: Wir reden heute Nachmittag ein kleines bisschen über den American Football. Gleich sprechen wir darüber, was denn an diesem American Football überhaupt so faszinierend ist, wie du damals eigentlich zum American Football gekommen bist und vielleicht auch darüber, ob eine Football-Karriere für mich jemals in Betracht gekommen wäre mit 1,95 und naja, sehr schmal. Formulieren wir es, wie es ist. Das gleich. Vorher gibt's einfach gute Musik bei uns hier in hr1. Melissa Etheridge kommt gleich mit Like the Way I Do. Und vorher eine Runde Liquido aus den 90ern. Hier ist Narcotic.
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0: Samstagnachmittag in HR1 mit Melissa Etheridge gehen wir rein und sind beim American Football an diesem Samstagnachmittag. Freuen uns sehr, dass der Head Coach der Frankfurt Galaxy heute Nachmittag Zeit für uns hat. Thomas Kößling ist da. Wir haben vorhin schon ein bisschen über eure erste Saison in der neuen Liga gesprochen. Jetzt würde mich mal interessieren, in einem Land, das dem Fußball, sagen wir mal, gerade so zu Füßen liegt sozusagen, wie kommt man eigentlich darauf, zum American Football zu kommen? Wie war das bei dir damals?
1: Natürlich auch selber Fußball gespielt.
0: Aha. Ne,
1: das ist klar. Aber irgendwann, ich glaube sogar durch eine Projektwoche der damaligen Hanau Hawks, die waren bei uns in der Schule und haben Flag Football, das ist jetzt wirklich schon, naja, 28, 25 Jahre her. Mhm. Und da bin ich reingekommen, das war irgendwie interessant. Ich war eh sportbegeistert und da habe ich mich mehr da reingefuchst, habe mir ein Computerspiel gekauft und dann kamen auch so die ersten Super Bowls dann bei uns dann auch, ach, was da für Sender gab, dann auch im Free TV. Und irgendwie hat mich dieser Sport dann einfach fasziniert, weil es halt doch was komplett anderes ist, was ein bisschen braucht, aber dann in einer gewissen Tiefe geschieht, wo man einfach sehr schnell Gefallen dran finden kann.
0: Ja, kenne ich, ging mir ähnlich, hat ein bisschen gedauert, aber wenn man dann drin ist, ist es tatsächlich ganz schön. Warum sollte man denn nächstes Jahr, wenn man jetzt sagt, naja, Football, weiß ich nicht, finde ich vielleicht mal ganz interessant, aber so richtig gekickt hat es mich bisher nicht. Warum sollte man denn in der kommenden Saison mal zu euch ins Stadion kommen?
1: Also erstmal, weil das Event für sich spricht, die Frankfurt Galaxy, und viele kennen das noch von früher mit den 30.000, 40.000 Fans, das ist es natürlich nicht mehr, wir sind am Bornheimer Hang. Und da sind dann 5.000 bis 8.000, aber diese Atmosphäre, diese Familienatmosphäre, dieses Positive, es ist einfach für 4-5 Stunden ein richtig schöner Tag, den man da verbringen kann. Plus dann ein bisschen offen sein für einen Sport, den man noch nicht so kennt, aber wie gesagt, wenn man die ersten Sachen versteht, dann kommt es wirklich nach und nach und nach viele Aha-Effekte und dann lernt man halt mal was anderes kennen, was nicht so 0815 ist, was einen aber sehr schnell ergreifen kann.
0: Und ich kann das aus eigener Erfahrung nur bestätigen. Ich war in dieser Saison auch 2-3 Mal am Bornheimer Hang. Es ist wirklich schön auch mal, und das finde ich ja so besonders schön, weil ihr ja drumherum so wahnsinnig viel macht. Also ich habe da Hüpfburgen und alles gesehen. Kann man mal mit den Enkelkindern hingehen zum Beispiel. Ja, ist echt eine schöne Sache.
1: Man kann es jedem empfehlen. Das ist auch nicht nur so gesagt. Und dann kann man die Entscheidung treffen. Aber wie du schon sagst, wir machen viel. Wir haben ein Kinderland für die Kids, dass man die da auch abgeben kann. Die werden geschminkt und sowas. Man hat drumherum Foodtrucks, man hat Musik, man hat Bands. Man hat einfach ein schönes Zusammensein. Und diese Grundatmosphäre ist einfach wie eine Party. Das ist jetzt nicht zwei rivalisierende Teams gegeneinander, sondern es ist einfach zusammen ein Football-Erlebnis mit viel Emotion, mit Auf und Abs und sehr viel Entertainment auch mit Musik drumherum, wie man das so ein bisschen aus Amerika kennt. Alles ein bisschen kleiner, aber es macht einfach Spaß. Also kommt vorbei, ich kann es nur empfehlen.
0: Also, wenn Sie vielleicht in der kommenden Saison dann auch mal einfach was Neues erleben wollen, dann ist Ihnen das sehr ans Herz gelegt, die Frankfurt Galaxy am Bornheimer Hang. Immer ein schönes Erlebnis mit allem drumherum. Kommende Saison vielleicht einfach mal vorbeischauen. Es lohnt sich wirklich.

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5: Und zack, es ist auch schon wieder 16.30 Uhr und wir schauen auf die Straßen und bitte Vorsicht im Moment auf der A44 Kassel-Dortmund zwischen Kassel-Bad Wilhelmshöhe und Zierenberg, da liegen Reifenteile auf der Fahrbahn. Die A3 Würzburg-Frankfurt zwischen Weibersbrunn und Hößbach im Moment 6 Kilometer Stau. A7 Fulda-Würzburg zwischen Fuldaer Dreieck und Bad Brückenau-Wildflecken 3 Kilometer Stau ab der Raststätte Utrichshausen. Dann die A45 Aschaffenburg-Gießen zwischen Wölfersheim und Münzenberg, da ist die Fahrbahn im Moment gesperrt wegen Berg. Dadurch haben wir 3 Kilometer Stau, gibt aber eine Umleitung und zwar ab Wölfersheim über die U95. Dann noch die A67 Darmstadt-Mönchhof-Dreieck zwischen Rastplatz-Büttelborn und Groß-Gerau. Da gab es einen Unfall, deswegen im Moment 2 Kilometer Stau. Wenn Sie unterwegs sind, eine gute und vor allem sichere Fahrt.
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5: Ja, das Regenradar zeigt mir, da ist schon noch ein bisschen was unterwegs. Gibt zwar auch viele trockene Stellen, aber immer mal wieder so ein paar kleinere Regengebiete, die über Hessen durchziehen. Das soll im Laufe des Abends dann langsam weniger werden und vielleicht blinzelt an der einen oder anderen Stelle auch noch mal ein kleines bisschen die Sonne durch.
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5: Zu Gast im HR1 Heimspiel heute Nachmittag der Head Coach der Frankfurt Galaxy, Thomas Kößling. Du hast uns vorhin schon verraten, dass du ja auch Fußballfan bist, also Fußball gespielt hast, Fußballfan bist. Gibt es einen Verein, mit dem du besonders sympathisierst?
6: Ja, ich mache mir jetzt keine Freunde, aber der erste FC Köln.
5: Au!
6: Ja, da ist mein Herz. Auch Mitglied seit über 20 Jahren. Ja.
5: Aha, der Geißbock. Okay, die müssen im DFB-Pokal auch noch ran. Hast du wahrscheinlich auf den Blick.
6: Wen? Absolut. Montag in Würzburg. Wird ein spannendes Spiel, aber sei der Maler bleibt, von daher wir sind positiv.
5: Ah, okay, verstehe. Ja, das kann ich nachvollziehen. Es laufen an diesem Nachmittag aber auch noch eine ganze Menge andere Pokalpartien. Bremen, die Hertha, Nürnberg, Hoffenheim, Hannover, Elversberg, um mal so die Bundesligisten und Zweitligisten zu nennen. Kommen jetzt gleich raus aus der Halbzeit und wir schnuppern gleich mal rein ins Stadion und sammeln ein bisschen DFB-Pokal-Atmosphäre hier bei uns in HR1, bevor es am nächsten Wochenende dann wieder Fußball total gibt am Samstagnachmittag. Ach, was freue ich mich drauf.

0: Big Country rocken hier durch den Samstagnachmittag und Look Away. Und wir wollen an der Stelle mal ein bisschen Stadionatmosphäre holen hier in HR1. Gehen ins Stadion heute Nachmittag in den DFB-Pokal. Erste Runde und zwar in die 5. Liga Bremen.
1: Angriffsversuch mal für die SV Hemelingen über die linke Seite. Aber Hannover kann das im Keim ersticken. Knapp 49 Minuten sind gespielt. Immer noch die ganz klare Führung für Hannover 96 mit 6:0. Und sie könnten schon zur Pause, hätten sie schon mit 10:0 führen können, denn dazu kommen noch 4 Pfostentreffer, 12 Ecken. Hannover hat hier alles unter Kontrolle und Leo Weinkauf, der heute wieder im Tor steht, hat jetzt mal den Ball. Ich glaube, es ist seine zweite oder dritte Ballbesitzaktion, die er hier hat, der Keeper von Hannover 96. Da jetzt die Hemelinger mal wieder versuchen, den Ball in die Offensive zu bekommen, aber es gelingt nur mit einem Befreiungsschlag und da ist sofort ein Hannoveraner da und kann klären. Also ganz klare Geschichte hier für den Zweitligisten, der in den letzten 3 Jahren immer ausgeschieden ist in der ersten Runde. Das wird heute nicht passieren. Weiter 6:0 die Führung hier in Hemel.
0: Also gute Nachrichten in diesem DFB-Pokal mal für Hannover 96 und die TSG Hoffenheim aus der Bundesliga heute Nachmittag auch gefordert und zwar beim Regionalligisten im Osten unterwegs bei Erzgebirge Aue.
2: Wer nun gedacht hat, die TSG Hoffenheim spielt jetzt hier Hackespitze 1-2-3, der sieht sich getäuscht in diesem zweiten Spielabschnitt. Da sind die Gäste aus dem Kraichgau ganz klar das dominierende Team. Aue ist gut beschäftigt damit, sich hier die Gegner vom Leibe zu halten und keine großen Chancen zuzulassen. Aber das haben sie bisher in den 7 Minuten, die hier fast absolviert sind, im zweiten Durchgang mit Erfolg getan. Steht also weiterhin 3:0 für die Gäste und das Team von Christian Ilzer. Das hat ja eigentlich Spiel und Gegner komplett im Griff. Das hat man ja schon am Resultat ablesen können. Und das machen sie momentan jetzt auch sehr geschickt, indem sie sich die Aue so mehr oder weniger langsam und allmählich zurechtlegen. Das wird sicherlich noch nicht der Endstand sein, dieses 3:0. Man kann aus Auer Sicht nur hoffen, dass es möglicherweise hier nicht zu schwereren Dingen kommt. Aber mit einem 3:0 ist hier eigentlich alles geklärt. Hoffenheim wird eine Runde weiterkommen.
0: Also auch für die TSG Hoffenheim läuft es nach Plan heute Nachmittag im DFB-Pokal. Ohnehin, wenn wir auf die Zwischenergebnisse schauen, scheinen sich die Favoriten alle durchzusetzen heute Nachmittag. Ja, wobei Nürnberg und die Hertha aus Berlin, die bei ihren Gastspielen in Saarbrücken und bei Viktoria Köln noch torlos, da steht's noch 0:0. Nancy Sinatra jetzt in HR1.

0: Cars und You Might Think in HR1. Jetzt lehnen wir uns mal schön ein bisschen zurück hier am Samstagnachmittag. Ist ja schließlich auch Wochenende mit den Scorpions und Wind of Change.
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1: 17 Uhr. Merz dankt Helfern nach Großbrand im Hürtgenwald. Macron verspricht Ukraine neue Abfangraketen. Rufe nach Konsequenzen aus Randale bei DFB-Pokalspiel. Das Wetter in der Nacht kein Regen mehr. Tiefstwerte zwischen 11 und 6 Grad. Mein Name ist Frank Vornatz. Bundeskanzler Merz hat das Waldbrandgebiet in der Eifel in Nordrhein-Westfalen besucht. Er dankte dort den Einsatzkräften. Merz' Ansprache wurde von einem Pfeifkonzert begleitet. ARD-Reporter Thomas Wenkert.
2: Er lasse sich von denen, die rumschreien, nicht beeindrucken, sagte Merz, sondern er sei gekommen, um denen zu danken, die beim Löschen dieses Brandes geholfen haben. Ohne die Freiwillige Feuerwehr, das THW und auch die vielen Freiwilligen wäre dieses Feuer im Hürtgenwald nicht so glimpflich zu Ende gegangen, sagte Merz vor zahlreichen Vertretern von Hilfsorganisationen. Man werde alles tun, um den Klimawandel zurückzudrängen. Aber dieser Waldbrand ist die Folge des Klimawandels, so der Bundeskanzler.
1: Kurz vor den Wahlen in Sachsen-Anhalt, Berlin und Mecklenburg-Vorpommern hat der Antisemitismusbeauftragte der Bundesregierung Klein vor einer Regierungsbeteiligung der AfD gewarnt. Klein sagte dem Kölner Stadtanzeiger, falls die AfD an die Macht käme, würden Jüdinnen und Juden ihr Leben in Deutschland grundsätzlich überdenken. Aus der Nachrichtenredaktion Sören Harms.
3: Falls die AfD politische Verantwortung erhielte, sei das alarmierend. Auch Reinhard Schramm, Vorsitzender der jüdischen Gemeinde in Thüringen, warnte vor der AfD. Ihr Aufstieg gleiche dem der NSDAP.

0: vor 100 Jahren durchaus. Zuvor hatte bereits die Präsidentin der israelitischen Kultusgemeinde München, Knobloch, erklärt, sie sehe in vielen Bereichen keinen Unterschied mehr zu den Nationalsozialisten vor 1933.
1: Macron will Ukraine weitere Abfangraketen liefern. Damit reagiert Frankreichs Präsident auf die schweren russischen Luftangriffe der letzten Tage. Nach ukrainischen Angaben wurden allein bei einem Drohnenangriff auf ein Einkaufszentrum mindestens 16 Menschen getötet und mehr als 100 verletzt. Deutschlands Außenminister Wadefuhl ist zurzeit in Kiew. Er verurteilte die russischen Angriffe und versprach der Ukraine Unterstützung. Nach der Randale beim DFB-Pokal-Derby zwischen Mannheim und Kaiserslautern werden harte Konsequenzen gefordert. Hessens Innenminister Prosek sagt, es könne nicht sein, dass bei Ausschreitungen immer wieder Polizisten verletzt würden. Die Gewerkschaft der Polizei fordert, auch die Vereine zu bestrafen. Man müsse beide Mannschaften aus dem DFB-Pokal rauswerfen. Bei dem Spiel hatten Randalierer Pyrotechnik auf Fans geschossen und den Platz gestürmt. 35 Beamte und 85 Fans mussten medizinisch versorgt werden. Keine Pokalüberraschung durch Drittliga-Schlusslicht SVW in Wiesbaden. Das Erstrunden-Heimspiel gegen den Bundesligisten Bayer Leverkusen endete mit einem deutlichen 0:4. HR-Sportreporter Philipp Hofmeister.
2: Bis kurz vor der Pause war eine Überraschung zumindest ansatzweise greifbar, weil Wiesbaden kaum Torchancen des großen Favoriten zuließ. Dann aber staubte Leverkusens Torjäger Patrick Schick ab und die Dinge nahmen ihren Lauf. Wiesbaden fand offensiv keinerlei Mittel. Leverkusen traf durch Vázquez, Teller und Kofan noch drei weitere Male.
1: Außerdem setzte sich Bundesligist Augsburg mit 2:0 bei Zweitligist Cottbus durch. In der Bundesliga der Frauen hat Eintracht Frankfurt das erste Spiel der Saison gewonnen, 2:0 gegen den ersten FC Köln. Das waren die Nachrichten.
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4: 4:05, A3 Würzburg Richtung Frankfurt zwischen Weipersbrunn und Hößbach, im Moment 6 Kilometer Stau. 3 Kilometer sind es auf der A7 von Fulda nach Würzburg zwischen Fuldaer Dreieck und Bad Brückenau-Wildflecken ab der Raststätte Utrichshausen. A45 Aschaffenburg-Gießen zwischen Wölfersheim und Münzenberg, 3 Kilometer Stau wegen Bergungsarbeiten. Der Verkehr wird über den Standstreifen geleitet. Umleitungstechnisch ginge es auch, und zwar ab Wölfersheim über die U95. Und die Bundesstraße 254, Kassel-Alsfeld zwischen Hebel und Homberg-Efze, Fahrbahn gesperrt wegen Bergungsarbeiten. Das war's. Wenn Sie unterwegs sind, gute und sichere Fahrt.
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4: An vielen Stellen ist es trocken bei uns in Hessen. Es gibt aber auch einige, da hängen mal größere, mal kleinere Regengebiete drüber. Ist so ein bisschen, das Regenradar sieht so ein bisschen aus wie eine Kuh. Es sind lauter so blaue Flecken, die sich quer über Hessen irgendwie verteilen. An der einen oder anderen Stelle also wird's noch nass, woanders ist es trocken, und Richtung Abend soll es dann auch jetzt dann so langsam trockener werden, bei Temperaturen maximal bis 23 Grad.
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4: Der Samstagnachmittag vor dem Bundesliga-Auftakt hat aber heute Nachmittag auch schon Fußball zu bieten, und zwar im DFB-Pokal. 1, 2, 3, 4, 5, 6 Mannschaften aus der Bundesliga und zweiten Liga versuchen aktuell eine Runde weiterzukommen, und das Tolle ist, wir haben gleich eine DFB-Pokal-Schlusskonferenz als Einstimmung also schon mal auf die nächste Woche. Thomas Kössling, Headcoach der Frankfurt Galaxy, ist ja heute. Hast du früher auch am Radio?
5: Absolut, war das absolute Highlight am Wochenende mit den Jungs zusammen Radio gehört, Schlusskonferenz, Tor, Tor, Tor, überragend.
4: Sehr schön, dann werden wir dieses Feeling uns gleich schon mal ein bisschen reinholen als Einstimmung also auf die Fußball-Bundesliga am kommenden Wochenende. DFB-Pokal-Schlusskonferenz gleich hier bei uns in HR1. Vorher gibt es noch eine Runde Roxette.
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1: Rockset in HR1, The Look, das Heimspiel am Samstagnachmittag, jetzt mit der Schlusskonferenz im DFB-Pokal, erste Runde, los geht's heute Nachmittag in Aue.
2: Warnschuss gegen das Komfortgefühl, erste Tormöglichkeit für den LSK aus der 5. Liga, vor 30 Sekunden Nevio Scheuer mit einem Schuss aus 17 Meter Torentfernung, nur ganz knapp drüber über den Kasten von Schlager und jetzt schlägt auf der anderen Seite ein. Ludovic Reis, der neue Mann im Trikot von Werder Bremen, lupft den Ball über den etwas verdattert guckenden Torhüter Arne Exner. 3-0 die Führung, die Komfortführung ist also wiederhergestellt bzw. abgesichert. Werder Bremen führt bei 5 Ligisten. Und was ist mit Hoffenheim in Aue, Thorsten vom Wege?
3: Da ist nicht nur Komfort, da ist Komfort und zurück. Hier steht sogar 4-0 für die Hoffenheimer. Die haben also nach der 3-0 Pausenführung nochmal nachgelegt. Im zweiten Spielabschnitt haben alles im Griff und sind sicher auf dem Weg in Runde 2. Das vierte Tor fiel durch den eingewechselten Nürstedt in der 62. Minute. Aue bemüht, aber das kennen wir ja von Zeugnissen. Und Aue macht es wirklich nicht so schlecht, aber da ganz klar die bessere Mannschaft. Das sind die Hoffenheimer. Duisburg gegen Elversberg. Luise Kropf, wie sieht es da aus?
4: Oh, hier ist so viel Musik drin. Zwei riesen, riesen Chancen für den MSV Duisburg in der Schlussphase dieser Partie. Simalla, der angeflogen kommt wie ein Vogel am zweiten Pfosten nach einer Flanke von der linken Seite, den Ball aber einen halben Meter am Tor vorbeisetzt. Und dann 2 Minuten später, Safi läuft alleine auf den Keeper von Elversberg zu nach einem schrecklichen, schrecklichen Fehlpass und schießt dann aber den Nikolas Christoph an. Also Duisburg gerade viel besser als Elversberg steht hier 1-1. Hagadal in Köln bitte.
5: Viktoria Kölns, Maiko Sponsel, der wird heute Abend Albträume haben. 1-0 Führung für Nürnberg durch das Tor von Piet Skobel auf der 56. Spielminute. Aber die Viktoria ist eigentlich mindestens mal gleichwertig, der Drittligist. Und Maiko Sponsel, freistehend, läuft er 30 Meter auf das Tor des ersten FC Nürnberg zu und legt den Ball dann vorbei. Auf der Kiste hätte irgendwie ein Fluch gelegen. 74. Spielminute war diese Chance, noch 10 Minuten zu spielen. Wie ist die Lage bei Saarbrücken gegen Hertha BSC? Matthew Jenischel.
6: Es hat 70 Minuten lang gedauert. Dann ist dieser Knoten für die Hertha endlich geplatzt. Und endlich muss man in dem Fall wirklich auch wertfrei sagen, egal wer hier gewinnt oder verliert. Aber was die Hertha hier gedrückt hat in Saarbrücken, Chancen im Minutentakt, auch in der zweiten Hälfte. Und sie haben diesen Ball nicht über die Linie gekriegt. Und dann ist es Paul Seguin, der sich aus 25 Metern Herz nimmt und das Ding mit rechts oben links im Kasten des ersten FC Saarbrücken, des Drittligisten, versenkt. Und jetzt auch schon wieder nah dran ist eben Seefurt. Das muss eigentlich das 2-0 sein. Vor einer halben Minute ungefähr ist das hier passiert von der linken Seite. Leeres Tor vor sich gehabt und dann zieht er den knapp links daneben. Also deswegen 1-0 führt die Hertha hier weiterhin. Und wie steht es denn bei der Sportvereinigung Hemelingen? Die ist gegen Hannover gefordert und das sieht für uns Felix Gerhardt.
7: Ja, und da hat in der 56. Minute Ledion Fikay das historische Tor geschossen, das 1-7 für die SV Hemelingen mit dem ersten ernstzunehmenden Torschuss. Das klingt nach einer klaren Angelegenheit. Die ist es natürlich auch, aber Hannover, die müssen hier so viel klarer führen. Wir sind mittlerweile bei über 40 Torschüssen für Hannover 96. Und was die hier für Großchancen versemmeln, kläglich den Ball übers leere Tor setzen, den Ball nicht treffen und deshalb nicht im leeren Tor unterbringen. Es ist wirklich Slapstick, was Hannover 96 hier offensiv zustande bringt. Und trotzdem führen sie mit 7-1 und alles ist klar und alles dürfte auch mittlerweile klar sein beim SV Werder Bremen gegen den Lüneburger SK Hansa.
2: Endlich möchte man sagen, die 77. Minute musste die Klarheit bringen. Ludovic Reis mit dem Treffer hatten wir ja in der vergangenen Einblendung. Der Lüneburger SK hat hier lange Beton angerührt und erst als nach dem 2-0, und das muss auch vermerkt werden, Niklas Füllkrug hat nämlich per Foulelfmeter 3 Jahre nach seinem Wechsel weg von Werder wieder getroffen. Bei seinem Pflichtspieldebüt im grün-weißen Trikot hat er vom Elfmeterpunkt nach Foul an Stay getroffen. Und erst dann hat Lüneburg so angefangen zu wechseln. Ich glaube, der Trainer wollte ein bisschen Chancen geben für andere, auch mal diese großartige Kulisse zu erleben. Und dann bröckelte der Beton. Werder kam zu besseren Chancen und das 3-0 ist eine der Folgen. Das ist jetzt komfortabel. Gerade eben schon wieder ein Angriff der Bremer. Itten setzt den Ball aufs Dach des Tores. Also, klare Sache inzwischen für Werder Bremen. Klare Sache auch für den Bundesliga-Vertreter in Aue, Thorsten. Hat sich zumindest zwischendurch mal spannend angefühlt?
3: Naja, direkt spannend nicht, aber Aue war eben immer zumindest in der Lage, in der ersten Halbzeit da mitzuspielen und auch mal Ballbesitzphasen zu kreieren, obwohl man ja relativ schnell nach 6 Minuten schon durch den inzwischen längst ausgewechselten Wimmer mit 0-1 in Rückstand geraten ist. Aber dann fielen die Tore mehr oder weniger folgerichtig. Jetzt gibt es wieder eine Ecke und spätestens jetzt war noch die Riesenchance da für die Gäste hier auf 5-0 zu erhöhen. Wird der Ball auf der Linie geklärt und der Kopfball, der danach kommt, der streicht am Kasten von Männel vorbei. Männel, der hier noch verhindert hat mit seinen Paraden, der routinierte Keeper, ein Urgestein in Aue, dass es noch weitere Tore gegeben hat. Aber Hoffenheim ist schon die überlegene Mannschaft. Und spätestens seit dem 4-0 ist ja auch klar, wer hier in die zweite Runde einzieht. Höflich sind es ja auch noch die Hoffenheimer. Wir erinnern uns bei der WM, die japanischen Fans, die haben gerne mal ihren Müll mitgebracht und wieder mitgesammelt im Stadion. Die Hoffenheimer waren so nett, die kaputte Eckfahne der Aue zu reparieren. So sind dann eben die Höhepunkte verteilt. Viel mehr Druck, viel mehr Spannung ist natürlich in Duisburg bei Luise Kropf.
4: Ja, und Stichwort höflich, also irgendwie ist so eine Schärfe hier in diesem Spiel zwischen diesen beiden Mannschaften, die ich mir historisch betrachtet nicht erklären kann. Also das muss in den letzten 85 Minuten, das ist die Spielminute hier gerade, geschehen sein. Schon das zwischenzeitliche 1-0 von Lukas Schnellbacher für die Elversberger ist gefeiert worden, indem er die Hörner aufgesetzt hat. Und das 1-1, der aktuelle Spielstand von Lex Tiger Lobinger, ist also so krass laut gefeiert worden. Jetzt müssen wir aber erstmal gucken auf die Elversberger, die über Mokwa eingewechselt worden an der 16-Meter-Kante. Ja, versuchen sich durchzukombinieren, aber der Mokwa, der geht erst mal zu Boden und landet auf dem Hosenboden und läuft jetzt den Torwart von den Duisburgern an, der sich jetzt so ein bisschen Zeit lässt und so ein bisschen Ruhe im Spiel haben möchte. Ruhe haben wir gerade nur auf dem Platz, definitiv nicht auf den Rängen. Hier ist mega viel los, es ist mega laut und ich glaube, in Sachen Tribüne und Lautstärke kann Holger Dahl bei der Viktoria aus Köln ganz gut mithalten.
5: Ja, 8.500 Zuschauer ausverkauft auf der rechten Rheinseite in Köln. Viktoria Köln gegen den 1. FC Nürnberg. Bestimmt 4.000 Fans vom Club sind da und die zittern mit ihrer Mannschaft, die mit 1-0 führt. Und Viktoria Köln hat jetzt den Freistoß auf der rechten Seite. Wir sind in der 86. Spielminute. Es ist also noch alles möglich. Pascal Fallmann wird jetzt in der Verlängerung des 16ers von der rechten Seite reinbringen in die Mitte. Erstmal die Kopfballabwehr der Nürnberger, aber weiter Ballbesitz für die Jungs mit den schwarzen Trikots und dem roten V vorne drauf für Viktoria Köln. Haben Nürnberg jetzt eingeschnürt im eigenen Strafraum. Und dieser Chip-Flankenball rein in den 16er, der rutscht durch. Nürnberg zittert sich hier vielleicht in die zweite Runde, aber es ist noch einiges möglich, weniges möglich für Saarbrücken gegen Hertha BSC mit Eugenie Schön. Ist halt nicht immer die Zeit für Pokalsensationen bei dir.
6: Ja, aber noch ist Zeit für eine kleine Überraschung, auch wenn die Hertha hier Ton angeben. Es ist halt dann doch nur ein Tor oder in Trainersprache. Ein Schuss würde uns reichen, um hier wieder auszugleichen. Und ich sag mal so, Agiris Janikis, der Trainer des 1. FC Saarbrücken, der hat eben noch Calogero Rizzuto eingewechselt. Das ist ein Außenverteidiger und der hat mit dem eingewechselten Kai Brünker vergangene Woche in der dritten Liga in der 90.
4: Tor in nach Duisburg. Onyeka macht das Ding rein. Dabei hatten die Duisburger das eigentlich erstmal aufopferungsvoll geklärt. Grätsche an der Grundlinie. Dann kommt der Ball wieder vor den Fuß von dem Elversberger. Der legt das Ding in den Rückraum, Höhe 5-Meter-Linie. Und Francis Onyeka, der neue Mann, geliehen von Bayer Leverkusen, knallt den Ball ins Tor hinein. Gegenüber von mir ist der Block mit so roundabout 950 Fans von der SV Elversberg, die jetzt hier hüpfen. Und im Hintergrund, das sind die meisten, die MSV-Fans fangen jetzt langsam wieder an zu klatschen. Also Elversberg, der Bundesligist, führt 2-1 gegen den MSV Duisburg. Ab nach Saarbrücken zurück zu dir, bitte.
6: Ja, wo auch hier die letzten 8,5 Minuten noch laufen. Die Hertha eben mit einer Riesenmöglichkeit. Der eben eingewechselte Alpha Rupprecht mit einer Riesenchance. Aber nächste Glanztat von Kevin Broll im Tor des 1. FC Saarbrücken. Der ist hier wirklich der Mann des Spiels für den Drittligisten. Und der auch der Grund, warum die Hertha bislang nur ein einziges Tor geschossen hat. Also nächste Möglichkeit. Kai Brünker, linke Seite, schon im Hertha-Strafraum. Ins 1 gegen 1 gehen, aber dann vertändelt er den Ball und Marius Gersbeck wirft sich drauf. Das hätte beinahe ins Auge gehen können für die Hertha. So weiterhin nur die 1:0-Führung für den Zweitligisten. Gleich beginnt hier die Nachspielzeit. Davor schauen wir aber erst noch weiter zu Felix Gerhardt und seiner SV Hemelingen, die sich weiter tapfer schlägt.
7: Ja, die jetzt in der Offensive ist auf der linken Seite. Da ist der Torschütze Ledion Fikay mit dem Hackentrick abgelegt. Torschuss und knapp vorbei. Beinahe das 2:7 für die SV Hemelingen. Und ich habe gerade eben noch mal in die Statistik geguckt. Wir sind mittlerweile bei 43:6 Torschüssen für Hannover 96. Der Spielstand aber nur 7:1 für den Zweitligisten. Trotzdem natürlich alles entschieden. Genauso wie bei Lüneburg gegen Werder und Jens Gideon.
2: Absolut, aber die Lüneburger stecken nicht auf. Sie wollen ihren Moment kreieren in diesem Spiel. Und der könnte ein Tor sein, das erste seit 2017 im DFB-Pokal. Damals verlor man 1:3 gegen Mainz 05 in der ersten Runde.
4: Tor in Duisburg, Doc Pellpack, Francis Onyeka für die SV Elversberg. 3:1, Nachspielzeit läuft hier schon. 4 Minuten waren angezeigt. Ja, bitte.
7: Tor in Bremen und Hannover 96 trifft mit dem 44. Torschuss zum 1:8. Deckel endgültig drauf. Zurück zu dir, Luise.
4: Doppelpack Onyeka und trotzdem erheben sich die Fans des MSV Duisburg und singen und halten die Arme und Hände in die Luft, während Onyeka, der junge Mann, gerade noch unten an der Eckfahne zum Gebet ansetzt und sich glaube ich, für seinen Doppelpack bedankt. Das war die Entscheidung jetzt. Francis Onyeka, 3:1 hat er erzielt in der Nachspielzeit in diesem Spiel. Klar, der Ball liegt wieder auf dem Anstoßpunkt, aber es wäre Wahnsinn, wenn das hier noch gedreht werden könnte. Aber Wahnsinn ist ja der Pokal. Nur heute nicht bei dir, Thorsten von Wege.
3: Nö, hier ist das ganz normale eingetreten. Hier hat sich der Favorit sicher und souverän durchgesetzt. War eigentlich auch zu erwarten. Die Frage, die hier noch zu beantworten ist, schaffen die Auer vielleicht noch den Ehrentreffer oder setzen die Gäste aus Hoffenheim noch eins drauf? Es steht 4:0. Der Drops ist hier auf alle Fälle gelutscht. Hoffenheim willkommen in der zweiten Hauptrunde. Aber da schauen wir doch mal lieber noch bei Viktoria Köln gegen Nürnberg und Holger Dahl, wie es da steht.
5: 4-minütige Nachspielzeit hat gerade angefangen. Immer noch die 1:0-Führung für Nürnberg. Eckball für Viktoria Köln. Wird diese Mini-Stahlrohrtribüne auf der Gegengrade, die quasi in einen Busch reingebaut ist, noch zu was Besonderem?
6: Tor in Saarbrücken. Tor in Saarbrücken. Der Wahnsinn ist schon wieder los hier im Ludwigspark. 90+2 und es steht 1:1. Der Drittligist gleicht aus. Was für ein Ding. Philipp Fahner mit einem Volleyhammer aus 19 Metern nach einer Ecke kommt der Ball da vor die Füße von Philipp Fahner. Der hält einfach drauf. Ich glaube, der Ball ist noch abgefälscht. Er schlägt ziemlich zentral ein im Tor von Marius Gersbeck und der Hertha. Und der Zweitligist aus der Hauptstadt, der weiß jetzt überhaupt nicht mehr, was los ist. Ja, der Schuss war doch abgefälscht. Nicht zu machen für Gersbeck. Der ist auf dem Weg nach rechts. Ja, und in der Mitte schlägt dieser Ball ein. 1:1, alles wieder pari. Und das eine Minute oder 30 Sekunden vor Ablauf dieser Nachspielzeit. Natürlich wird es da gleich noch ein bisschen was drauf geben. Aber auf dieses 1:0 von Seguin in der 70. Minute findet der FCS mal wieder in der Nachspielzeit eine Antwort. 1:1. Und jetzt drückt die Hertha natürlich wieder auf die Entscheidung 90 Minuten. Wir gehen trotzdem aber direkt nochmal nach Köln zu Holger Dahl.
5: Wo Tobias Hess am Boden liegt beim 1. FC Nürnberg. Und das war gerade eine verrückte Szenerie. Nürnberg führt ja 1:0. Und Jan Reichert, der redet da lange auf seinen Mitspieler ein, der am Boden liegt. Und der Schiedsrichter hat noch nicht unterbrochen. Und ich glaube, Reichert erklärt ihm die neue Regel, sagt, Mensch, Junge, wenn wir jetzt hier unterbrechen, den Ball rausspielen, dann musst du gleich für eine Minute runter vom Spielfeld. Und wir spielen hier in der Schlussphase dann eine Minute in Unterzahl. Naja, das ist genau das, was passiert. Das ist super spannend bei Nürnberg gegen Viktoria, aber es ist unterbrochen und deswegen ab nach Bremen.
7: 9:1 für Hannover 96 in der 90. Minute. Alles entschieden. Hannover 96 macht es jetzt doch nochmal klar. 2 Minuten Nachspielzeit gibt es obendrauf. Zurück da, wo es spannend ist. Ab nach Saarbrücken. Matthew Genischön.
6: Ja, die Nachspielzeit ist eigentlich schon um 30 Sekunden überboten, aber natürlich gibt es nach diesem 1:1 Ausgleichstreffer von Philipp Fahner eben noch mal ein paar Sekunden drauf. Freistoß für die Hertha, knapp 10 Minuten über der 10 Meter über der Mittellinie, halblinke Position. Brekalo hat sich den Ball bereitgelegt. Im Prinzip sind alle bis auf Sefuig noch schon im Saarbrücker 16er, versammeln sich da. Gibt es noch mal die Antwort, gibt es den Lucky Punch für den Zweitligisten, der hier über weite, weite Strecken die bessere Mannschaft war. Jetzt kommt der Ball rein in die rechte Ecke des Saarbrücker 16er. Das Kopfball kommt auch nochmal, aber der landet direkt in den Armen von Kevin Broll, dem Torhüter des 1. FC Saarbrücken. Und der nochmal hoch und weit nach vorn schickt sogar nochmal Florian Pickens 1-1 zu Elmet Sefuig. Wer bekommt Unterstützung? Owusu eingewechselt, jetzt noch mit dabei. 2-2. Hertha kriegt jetzt genügend Leute hinterher. Wir sind an der linken Ecke im Herthaner 16er. Nochmal der Ball auf dieselbe Stelle, von der Philipp Fahner eben zum Ausgleich getroffen hat. Jetzt versucht das nochmal aus der Distanz. Der Ball geht daneben. Und dann pfeift Benjamin Brandt zur nächsten Pause. Denn Schluss ist hier noch lange nicht. Es gibt die Verlängerung in Saarbrücken. 1:1. Erst Paul Seguin in der 70. und gerade eben in der Nachspielzeit Philipp Fahner. Also extra Spielzeit hier, extra Fußball in Saarbrücken. Weiter in Lüneburg bei Jens Gideon.
2: Wo in Hamburg gespielt wird, Lüneburg im Heimspiel gegen Werder Bremen 0:3 hinten. Aber jetzt gerade mit der dritten Möglichkeit in diesem Spiel, um den Moment zu kreieren, den sie alle wollen. Ein Tor im DFB-Pokal, wenigstens das. Aber der Kopfball streicht wenige Zentimeter über die Torlatte des Tores, von Alexander Schlager gehütet. Und der ist eben im Werder-Dress unterwegs. Also wieder kein Tor für Lüneburg, die dritte Chance. Aber Bremen will mehr. Aktuell mit drei Stürmern auf dem Platz. Es läuft die Nachspielzeit. Eine von 3 Minuten abgelaufen. Und deshalb Gelegenheit, in Aue im Lösnitztal nachzufragen bei Thorsten vom Wege. Ist schon vorbei?
3: In Aue ist es rum. 4 Tore, 2x Wimmer, Burger vor der Pause und Mürstedt nach dem Wechsel sorgten für ein standesgemäßes 4:0 des Favoriten von der TSG Hoffenheim beim FC Erzgebirge Aue. Die haben sich gut verkauft, waren am Ende aber chancenlos. Und deswegen gehen wir jetzt schnell wieder nach Bremen.
7: Wo es weiterhin 9:1 steht für Hannover 96. Wir sind in der Nachspielzeit jetzt auch schon abgelaufen, aber noch läuft das Spiel schnell nach Köln zu Holger Dahl.
5: Jo, jetzt kulminiert hier alles in dieser Schlussphase. Das sind die letzten Sekunden und es gibt noch mal einen Freistoß für Viktoria Köln. Die Viktoria, der Drittligist, der 10. der dritten Liga. 0:1 hinten gegen den Tabellenführer der zweiten Liga, gegen den 1. FC Nürnberg. Aber in diesem Spiel mindestens mal gleichwertig gewesen. Der rhythmische Applaus aus dem Sportpark Höhenberg auf der rechten Rheinseite in Köln ist zu hören. Der Freistoß am rechten Strafraumeck. Ungefähr noch mal so einen Meter raus aus dem 16er. Das ist gefährlich. Ausgeführt, reingebracht. Kopfball, Tor! Tor! Tor für Viktoria Köln! Es ist der Wahnsinn! Es ist der DFB-Pokal! Es ist die erste Runde und Maiko Sponsel, der Blondschopf mit den kurzen Haaren, wuchtet den Ball aus kurzer Distanz rein ins Tor. Alles wieder auf 0, nein, alles wieder auf 1 beim 1:1 zwischen Viktoria Köln und dem 1. FC Nürnberg. Auch wir steuern auf eine Verlängerung zu. Miro Klose unten bewegungslos, fast wie eine Statue, auch bewegungslos im Gesicht. Ihr kann es gar nicht glauben. Letzte Saison in der ersten Runde gegen Elatissen ausgeschieden. Ja, und jetzt ist es hier super eng gegen Viktoria Köln. MSV Duisburg gegen die SV Elversberg, Luise Kropf. Lange Spaß, aber doch entschieden.
4: Ganz genau, Spiel ist auch zu Ende gegangen, aber die Fans des MSV zeigen ein gutes Fingerspitzengefühl, denn fast alle sind im Wedau-Stadion geblieben. Es war ein toller Fight vom Drittligisten gegen den Bundesligisten Elversberg, aber am Ende hat sich dann eben Elversberg dank. Geht an den Mann des Tages aus Elversberger Sicht. Francis Onyeka, Doppelpack, 3:1 siegt. Elversberg ist eine Runde weiter und damit ab zu dir, Felix Gerhardt.
7: Ja, hier ist auch Schluss. 9:1 gewinnt Hannover 96 gegen den Fünftligisten SV Hebeling und damit ist Feierabend. Wie sieht es bei dir aus, Lüneburg gegen den SV Werder Bremen, Jens Gideon?
2: Schlusspfiff in dieser Sekunde, Standing Ovations nochmal von den 10.000 Lüneburger Fans für die Leistung ihres Fünftligisten. 0:3 am Ende, aber das ist ein achtbares Ergebnis für eine Mannschaft aus der fünften Liga gegen Werder Bremen. Die Torschützen für die Bremer, Stay, Füllkrug und Reis, Werder eine Runde weiter. Und wir versuchen es nochmal bei Holger in Köln ein paar Emotionen abzugreifen.
5: Ja, völlig verrückt. Ich habe sie vorhin beschrieben, diese Stahlrohrtribüne, die in Busch gebaut ist auf der Gegengerade. Da stehen die Fans von Viktoria Köln und können es gar nicht glauben. Ihre Mannschaft hat das 1:1 geschossen und jetzt ist hier Schluss. Es gibt Zugabe, Zuschlag, Verlängerung. 1:1 also zwischen Viktoria Köln und dem 1. FC Nürnberg. Ja, ordentlich was los. Und das war sie, die ARD-DFB-Pokalkonferenz.
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4: Zweimal Vorsicht, einmal bitte auf der A5 Frankfurt-Darmstadt zwischen Langenmühlfelden und Weiterstadt. Kaputtes Fahrzeug auf der linken Spur im Baustellenbereich. Vorsicht auch auf der 661 Egelsbach nach Oberursel zwischen Langen und Dreieich. Da ist im Moment eine ungesicherte Unfallstelle. Dann die A7 Fulda-Würzburg zwischen Fulda-Dreieck und Bad Brückenau-Wildflecken. 3 Kilometer Stau ab der Raststätte Utrichshausen. A45 Aschaffenburg-Gießen zwischen Wölfersheim und Münzenberg, 2 Kilometer Stau wegen Bergungsarbeiten, der Verkehr läuft über den Standstreifen. Und die A67 Darmstadt Richtung Mönchhof-Dreieck zwischen Groß-Gerau und Rüsselsheimer Dreieck, Bergungsarbeiten auf der rechten Spur. Das war's, gute Fahrt.
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4: Da sind immer noch ein paar kleinere und größere Regengebiete unterwegs bei uns in Hessen. Das soll jetzt am Abend aber dann so langsam weniger werden, bei Temperaturen rund um die noch 23 Grad.
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4: Ah, im DFB-Pokal. Schau mal an. Zwei Spiele gehen also in die Verlängerung, weil kurz vor Ende sowohl Saarbrücken als auch Viktoria Köln noch ausgeglichen haben, jeweils gegen einen Zweitligisten, einmal gegen die Hertha und einmal gegen Nürnberg. Das beobachten wir selbstverständlich weiter gleich hier bei uns im hr1 Heimspiel und haben richtig gute Musik jetzt am Start. Bill Withers kommt gleich, Ain't No Sunshine, und vorher... Oh, gibt er hier Gas. Billy Joel und We Didn't Start the Fire.
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0: Hier ist HR1 am Samstag. Naja, sagen wir mal späten. Das ist immer so die Uhrzeit, Thomas, wo ich immer am Überlegen bin. Ist es jetzt der späte Nachmittag? Ist es der frühe Abend? Was ist es? Was ist für dich 17.42 Uhr?
1: Ist der frühe Abend.
0: Der frühe Abend. Okay, gut. Wir einigen uns auf frühen Abend. Ich bin nicht alleine an diesem Samstag frühen Abend hier im HR1 Heimspiel. Thomas Kösling ist noch da, der Head Coach der Frankfurt Galaxy nach der abgelaufenen, dann doch erfolgreichen Saison. Thomas, über eine Sache würde ich ganz gerne noch mit dir sprechen. Und zwar über die immerwährende Frage, American Football oder Rugby? Also Rugby ist ja das ohne die Schulterpads und ohne die ganze Ausrüstung und die geben sich's richtig und American Football logischerweise mit. Wer von den beiden sind denn jetzt eigentlich die härteren Jungs?
1: Ach, ist immer diese berühmte Frage, ne? Und die Konkurrenz. Also Fakt ist, American Football ist eine Kollisionssportart, sogar über dem Vollkontakt, weil du mit einer hohen Geschwindigkeit zusammenrasselst und das hast du in Rugby nicht. Jetzt würde ich aber schon sagen, wenn man die Rugby-Jungs ankommt, wie die quasi wie Ringe dann ständig sich bekämpfen und so, das hat schon eine gewisse Toughness. Beim Football macht es halt diese Einschläge aus, weswegen du den Helm und die Rüstung brauchst, weil sonst sind da Verletzungen im Spiel, die will keiner sehen. Also ich glaube, man braucht eine gewisse Toughness für beide Sportarten. Wenn du mich so fragst, die Rugby-Jungs, da habe ich schon einen riesen Respekt vor.
0: Ja, ich habe das einmal auch tatsächlich in live gesehen und habe gedacht, du lieber Himmel, ich möchte da nicht dazwischen liegen.
1: Ja.
0: Also auf gar keinen Fall. Zum Abschluss, bevor du uns verlässt dann gleich, wenn du einen Wunsch hättest für die kommende Saison mit der Frankfurt Galaxy, was würdest du dir wünschen?
1: Ich hoffe einfach, dass der europäische Football sich so weit entwickelt, dass wieder mehr Zuschauer kommen, dass man dieses Party- und Familienerlebnis einfach weiter fördert und die Leute mehr Zugang zum Football bekommen. Ne? Also NFL wird immer größer, aber auch in Europa wird toller Football gespielt. Und nochmal, es ist ein schönes Ereignis. Die Saison geht in 3-4 Monate nur, ne? Das sind 4-5 Heimspiele. Und ich glaube, jeder, der zu uns ins Stadion kommt, geht mit einem guten Gefühl heim. Und ich hoffe einfach, dass wir dadurch wachsen und diesen Sport weiter fördern können.
0: Dann drücken wir die Daumen, dass das gelingt. Sagen vielen Dank, dass du heute Nachmittag da warst, uns den Football ein bisschen näher gebracht hast, ist ja dann hier in Europa doch auch immer noch viel Arbeit.
1: Ja, viel. Ich bedanke mich mal. Sehr schön.
0: Danke. Ja, sehr gerne. Sehr gerne und kann Ihnen dann noch sagen, wenn Sie Lust haben, sich eben dieses Rugby mal ein bisschen anzuschauen, es gibt ein neu geschaffenes Format, den Ascent Cup und da tritt der SC Frankfurt 1880 heute Abend ab 18 Uhr an. Das Ganze können Sie sich anschauen und zwar bei uns im Livestream auf hessenschau.de. Also wenn Sie mal, er wollte es nicht so sagen, die richtig harten Jungs sehen wollen, dann schalten Sie sich den Stream einfach mal an, gucken Sie sich das mal an, machen Sie neue Erfahrungen, ist auch in Sachen Sport immer wieder lohnenswert. Thomas, danke, dass du da warst.
1: Allen einen schönen Abend, danke.

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1: 18 Uhr. Merz dankt Helfern nach Großbrand im Hürtgenwald. Rufe nach Konsequenzen aus Randale bei DFB-Pokalspiel. Macron verspricht Ukraine neue Abfangraketen. Das Wetter in der Nacht trocken bei 11 bis 6 Grad. Mein Name ist Heiko Schneider. Bundeskanzler Merz hat das Waldbrandgebiet in der Eifel in Nordrhein-Westfalen besucht. Er dankte dort den Einsatzkräften. Merz' Ansprache wurde von einem Pfeifkonzert begleitet. ARD-Reporter Thomas Wenkert.
2: Er lasse sich von denen, die rumschreien, nicht beeindrucken, sagte Merz, sondern er sei gekommen, um denen zu danken, die beim Löschen dieses Brandes geholfen haben. Ohne die Freiwillige Feuerwehr, das THW und auch die vielen Freiwilligen wäre dieses Feuer im Hürtgenwald nicht so glimpflich zu Ende gegangen, sagte Merz vor zahlreichen Vertretern von Hilfsorganisationen. Man werde alles tun, um den Klimawandel zurückzudrängen, aber dieser Waldbrand ist die Folge des Klimawandels, so der Bundeskanzler.
1: Nach der Randale beim DFB-Pokal-Derby zwischen Mannheim und Kaiserslautern werden harte Konsequenzen gefordert. Hessens Innenminister Poseck sagt, es könne nicht sein, dass bei Ausschreitungen immer wieder Polizisten verletzt würden. Die Gewerkschaft der Polizei fordert, auch die Vereine zu bestrafen. Man müsse beide Mannschaften aus dem DFB-Pokal rauswerfen. Bei dem Spiel hatten Randalierer Pyrotechnik auf Fans geschossen und den Platz gestürmt. 35 Beamte und 85 Fans mussten medizinisch versorgt werden. Macron will Ukraine weitere Abfangraketen liefern. Damit reagiert Frankreichs Präsident auf die schweren russischen Luftangriffe der letzten Tage. Nach ukrainischen Angaben wurden allein bei einem Drohnenangriff auf ein Einkaufszentrum mindestens 16 Menschen getötet und mehr als 100 verletzt. Deutschlands Außenminister Wadephul ist zurzeit in Kiew. Er verurteilte die russischen Angriffe und versprach der Ukraine Unterstützung. Der Antisemitismusbeauftragte der Bundesregierung Klein warnt vor einem Erfolg der AfD bei den anstehenden Wahlen in Sachsen-Anhalt, Berlin und Mecklenburg-Vorpommern. Klein sagte dem Kölner Stadtanzeiger, falls die AfD an die Macht käme, würden Jüdinnen und Juden ihr Leben in Deutschland grundsätzlich überdenken. Viele jüdische Familien hätten bereits über Auswanderung nachgedacht, es bisher aber nicht wahrgemacht. Auch mehrere jüdische Gemeinden warnten vor einem Wahlsieg.

0: der AfD. Nach der folgenschweren Autofahrt durch die Fußgängerzone von Hofgeismar in Nordhessen läuft die Aufarbeitung. Die Polizei hat uns gesagt, dass der Fahrer des Wagens noch in einer Klinik liegt. Sein Gesundheitszustand galt zuletzt als kritisch. Laut Polizei hatte der Mann gestern am Steuer einen medizinischen Notfall. Bei der unkontrollierten Fahrt durch die Fußgängerzone wurden 8 Menschen verletzt. DFB-Pokal aus in der ersten Runde für den SVW in Wiesbaden. Der Tabellenletzte aus der dritten Liga verlor gegen den Bundesligisten Bayer Leverkusen deutlich mit 0:4. HR-Sportreporter Philipp Hofmeister.
1: Bis kurz vor der Pause war eine Überraschung zumindest ansatzweise greifbar, weil Wiesbaden kaum Torchancen des großen Favoriten zuließ. Dann aber staubte Leverkusens Torjäger Patrick Schick ab und die Dinge nahmen ihren Lauf. Wiesbaden fand offensiv keinerlei Mittel. Leverkusen traf durch Vázquez, Teller und Cofane noch 3 weitere Male.
0: Eine Runde weitergekommen sind neben Leverkusen auch die Bundesligisten Augsburg, Bremen, Hoffenheim und Elversberg, außerdem Hannover aus der zweiten Liga. 2 Spiele sind in die Verlängerung gegangen, Viktoria Köln gegen Nürnberg und Saarbrücken gegen Hertha BSC, beide beim Stand von 1:1. Das waren die Nachrichten.
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3: Die A3 Frankfurt Richtung Köln zwischen Kelsterbach und Mönchhof Dreieck 2 Kilometer stockend und im weiteren Verlauf zwischen Limburg und Dietz. Kaputter PKW auf der linken Spur 3 Kilometer stockt's aktuell. Gute und sichere Fahrt.
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3: Ja, da kann immer mal noch ein Regentropfen runterkommen. Aktuell bei uns in Hessen teilweise auch mehr als ein Regentropfen. Gibt aber auch viele, viele Stellen, die mittlerweile trocken sind bei uns in Hessen. Und so gehen wir dann aber langsam, aber auch sicher rein in diesen Abend, der dann Temperaturen teilweise mit nur noch 11 Grad in Südhessen und 6 Grad in manchen Tälern Nord- und Osthessens bringt. Morgen der Sonntag, dann erstmal Frühnebel örtlich, dann gibt es einen trockenen Mix aus Sonne und Wolken, vor allem in Nordhessen. Die Wolken durchaus auch mal zahlreicher, ein bisschen dichter, 18 bis 23 Grad morgen.
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3: Ja, wir haben es gerade ja gehört, 2 Spiele im DFB-Pokal sind gerade in der Verlängerung. Saarbrücken gegen Hertha BSC und Viktoria Köln gegen den 1. FC Nürnberg. Beide 1:1. Das läuft sehr steil zu auf ein Elfmeterschießen in diesen Partien. Ja, tatsächlich in Saarbrücken werden wir es auf jeden Fall schon bekommen. Da ist die Partie beendet. Das andere Spiel läuft noch. Haben wir natürlich ein Auge und ein Ohr drauf. Heute Abend, ob es da vielleicht die erste DFB-Pokal-Überraschung gibt. Außerdem die weiteren Partien natürlich bei uns im Fokus hier jetzt in der kommenden Stunde. Unter anderem ja auch RB Leipzig, der TSV 1860 München gefordert. Wir haben die Ohren und die

0: John Osborne in HR1, One of Us, DFB-Pokal an diesem Wochenende mit zweimal Elfmeterschießen gerade. Zwischen Viktoria Köln, Nürnberg und Saarbrücken und Hertha BSC geht's also ins Elfmeterschießen hinein. Das beobachten wir gleich mal noch ein bisschen. Vorher gehen wir mal nach Trier. Stefan Kerstolz sieht da für uns die Partie gegen RB Leipzig. Läuft seit 18 Uhr. Überraschungsbarometer ist wahrscheinlich schon ziemlich abgekühlt, oder?
1: Nee, eines kann ich, glaube ich, jetzt schon sagen. Elfmeterschießen bleibt uns heute erspart. Der Favorit der Bundesligist aus Leipzig gibt ja ganz klar den Ton an. Zwei frühe Treffer, zweite Minute 0-1, Brajan Gruda. Zunächst Bansusi, da kam der Pass dann in die Mitte und Gruda musste aus kurzer Distanz nur noch einschieben. Dann kurz ausgeführter Eckball von Raum, dem Kapitän. Dann gab es einen Pfostenschuss von Nusa, aber Leipzig blieb da am Ball und Gruda, der Torschütze zu 0-1, legte dann maßgerecht auf für Willi Orban, der Innenverteidiger. Der hatte Zeit genug, sich da mit nach vorne einzuschalten. Und schon wieder ist Leipzig auf dem Weg nach vorne. Flanke kommt über die rechte Seite. Bakayoko hatte eben noch eine Riesenchance. Die konnte dann Wechsel der Keeper von Eintracht Trier dem Regionalligisten zunichte machen. Die wurschteln sich da jetzt so im Strafraum durch. Jetzt hat Eintracht Trier sich befreien können. Ja, die großen Pokalzeiten von Eintracht Trier, die liegen lange, lange zurück. 97-98 in dieser Saison, da gelang den Trierern tatsächlich fast ein Pokal.
0: Ja, fast eine Pokalnummer damals. Danke, Stefan Kerstolz. Weiter geht's nach München. Und wenn man da bei TSV 1860 München im Moment guckt, dann steht da unten drunter nicht Bundesliga, nicht zweite Liga, nicht irgendwie dritte Liga, Regionalliga Bayern. Thomas Kattenbeck ist unser Reporter. Heute nicht Regionalliga, sondern DFB-Pokal. Mensch, ist ordentlich laut da bei euch im Stadion.
2: Ja, so ist es immer hier auf Giesingshöhen. 15.000, die Hütte ist voll. Übrigens 1.500 haben die 943 Kilometer aus Kiel hier bis auf Giesingshöhen in Kauf genommen. Die wissen schon auch, dass das hier ein altehrwürdiges Stadion ist. Und das ist auch gefeiert worden, denn vor 60 Jahren ist 60 tatsächlich mal deutscher Meister geworden, 1966. Und wenn man schon in der Gegenwart keine großen sportlichen Erfolge vorzuweisen hat, dann muss man sich halt auf die Vergangenheit beziehen. Und die lebt natürlich hier in München, in diesem Arbeiterviertel, wo dieses wunderbare Fußballstadion, es sind ja fast schon.
0: Ja, danke Thomas. Dann scheinen wir da offensichtlich einen kleinen Leitungsknick gehabt zu haben. Jetzt geht's weiter mit den Programmen.

Moderation. Gute Laune und Schunkel am Samstagabend. Cloud und Save Me hier in HR1. Wir haben zwei weitere Endergebnisse im DFB-Pokal. Hatten ja zwei Partien im Elfmeterschießen. Hertha BSC und Nürnberg jeweils aus der zweiten Liga mussten ran im Elfmeterschießen, aber beide haben sich am Ende dann durchgesetzt. Nürnberg bei Viktoria Köln und die Hertha aus Berlin. In Saarbrücken im Elfmeterschießen auch nochmal davon gekommen. Also Glück gehabt, diese beiden Mannschaften in den drei Partien, die gerade laufen. Führt Leipzig 2-0 auswärts in Trier, Groß Asbach 1-0 vorne gegen Bielefeld und 60 München Kiel 0-0.

Das ist Bronzgebiet bei uns in HR1. Wichtiges sofort von der Straße. Vorsicht bitte, wenn Sie gerade auf der A671 unterwegs sind. Von Mainz, von Wiesbaden aus Richtung Mainz, die Richtung zwischen Gustavsburg und Mainz-Spitzdreieck. Da sind aktuell Personen auf der Fahrbahn. Fahren Sie bitte vorsichtig in dem Streckenabschnitt auf der A671 Wiesbaden-Mainz zwischen Gustavsburg und Mainz-Spitzdreieck. Personen auf der Fahrbahn. Hier kommen Nirvana.

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3: Bitte Vorsicht fahren im Moment auf der A671 Wiesbaden-Mainz zwischen Gustavsburg und Mainz-Spitzdreieck. Da sind Personen auf der Fahrbahn. Und die A3 Frankfurt-Köln zwischen Kelsterbach und Mönchhof-Dreieck. 2 Kilometer stockender Verkehr aktuell. Ansonsten haben wir nichts. Das ist doch wunderbar. Gute und sichere Fahrt.
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3: Der Regen wird so langsam, also wenn wir auf Gesamthessen schauen, weniger. Es gibt aber hier und da immer mal noch Regengebiete, wo es durchaus auch mal ein bisschen heftiger noch Regen draus geben kann. Wird insgesamt aber in der Menge weniger. Jetzt im Laufe des Abends frisch wird's. Oha, 11 Grad in Südhessen, 6 Grad nur in manchen Tälern Nord- und Osthessens heute Nacht. Morgen dann nicht viel wärmer als heute, 18 bis 23 Grad. Es kann morgen zuerst mal so ein bisschen Nebel geben und dann ein trockener Mix aus Sonne und Wolken.
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3: Das DFB-Pokal-Wochenende an diesem Wochenende natürlich auch bei uns hier im Heimspiel in HR1. Morgen wird's wichtig für die dritte hessische Mannschaft, die einsteigt in den Wettbewerb. Eintracht Frankfurt ist gestern ja schon souverän weitergekommen. Der SV Wien Wiesbaden heute Nachmittag ausgeschieden. Und der SV Darmstadt 98, der möchte natürlich sehr gerne weiterkommen als Zweitligist. Morgen Nachmittag 15.30 Uhr gegen den Regionalligisten Carl Zeiss Jena. Wir hören gleich den Trainer vorab.

0: das gute Laune, la la la, der Simple Minds und Don't You Forget About Me in HR1. Bisher warten wir diesen Samstag noch auf die erste große Überraschung im Fußball-DFB-Pokal. Ja, und auch die Abendpartien scheinen im Moment alle wie gewohnt zu laufen. Bielefeld führt in Groß-Asbach mittlerweile mit 2:1, Leipzig 2:0 vorne in Trier und auch Holstein Kiel führt bei 1860 München mit 1:0. Läuft also alles nach Plan. Das hofft heute, beziehungsweise heute, der Trainer von Darmstadt 98, Florian Kohfeldt, auch für die Partie morgen Nachmittag. Da geht es zum Regionalligisten nach Jena.
1: Es ist grundsätzlich einfach ein cooler Wettbewerb von seiner Art und Weise her, dass es immer keinen danach gibt. Also nach Sonntag ist klar, spielst du eine zweite Runde oder du spielst keine. Du kannst nichts deuten, du musst nichts interpretieren, sondern das wird so sein. Es gibt besondere Paarungen, zu der ich unsere jetzt auch zähle. Es ist natürlich mit KZS Jena eine Mannschaft, die wir nicht jede Woche spielen oder jedes Jahr spielen.
0: Ja, das macht natürlich den besonderen Reiz des DFB-Pokals am Ende natürlich aus. Bei Darmstadt 98 lief es jetzt zum Auftakt in die zweite Liga eher so, boah, es geht so. Vor allem in der Offensive war es dann doch eher sehr dürftig bisher. Was ist denn da das Rezept für morgen?
1: Das beginnt natürlich im hohen Pressing, dass wir noch mehr Ballgewinne erzwingen müssen, um zu Torchancen zu kommen. Das beginnt aber vor allen Dingen damit, dass unser Spiel im letzten Drittel noch nicht zwingend ist. Das ist ganz klar. Und da sieht man auch, dass gewisse Dinge noch nicht so abgestimmt sind, wie ich sie mir wünsche, wie wir sie uns wünschen. Aber diese Geduld müssen wir haben. Und wir müssen, glaube ich, um es relativ simpel zu sagen, wir müssen zwingender werden.
0: Also zwingender wollen sie werden. Die Darmstädter morgen Nachmittag 15.30 Uhr ist Anpfiff beim Regionalligisten Carl Zeiss Jena. Und das verfolgen wir morgen Nachmittag. Mittag selbstverständlich auch hier in HR1 oder Sie können das Spiel in voller Länge selbstverständlich auch hören bei uns in der Sportschau-App.

Starship in HR1 am Samstagabend. Halbzeitstände in der ersten Runde des DFB-Pokals. Leipzig führt auswärts in Trier mit 3:0. Bielefeld 2:1 vorne zur Pause in Groß-Asbach und 1860 München legt zu Hause zurück gegen Holstein Kiel zur Pause mit 0:1. Gleich nach 19 Uhr geht's weiter mit Jürgen Rasper und dem rätselhaften Samstagsding. Viel Spaß beim Mitquizzeln und herausfinden, welches tolles Ding er sich heute wieder ausgedacht hat. Dabei viel Spaß. Ich bin Mathis Hohm, wünsche ein schönes Restwochenende.

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1: 19 Uhr. Rufe nach Konsequenzen aus Randale bei DFB-Pokalspiel. Merz dankt Helfern nach Großbrand im Hürtgenwald. Zitterpartie für 1. FC Nürnberg in erster Fußballpokalrunde. Das Wetter in der Nacht trocken bei 11 bis 6 Grad. Mein Name ist Heiko Schneider. Nach den Ausschreitungen beim DFB-Pokalspiel zwischen Mannheim und Kaiserslautern gestern werden harte Konsequenzen gefordert. Randalierende Fußballfans hatten sich mit Pyrotechnik beschossen und den Platz gestürmt. 35 Polizisten und 85 Fans mussten medizinisch versorgt werden. Aus der Nachrichtenredaktion Katja Neumeister.
2: Hessens Innenminister Poseck kritisiert vor allem, dass bei der Randale auch Polizeibeamte verletzt worden sind. Die Gewerkschaft der Polizei sagt, das Spiel hätte abgebrochen werden müssen. Bezirksvorstand Roskopf fordert in der Rheinischen Post, nicht nur die Täter zu bestrafen, sondern auch die Fußballvereine. Man müsse beide Mannschaften aus dem DFB-Pokal rauswerfen. Außerdem sollten die Vereine den Polizeieinsatz bezahlen.
1: Bundeskanzler Merz hat das Waldbrandgebiet in der Eifel in Nordrhein-Westfalen besucht. Er dankte dort den Einsatzkräften. Merz' Ansprache wurde von einem Pfeifkonzert begleitet. ARD-Reporter Thomas Wenkert.
3: Er lasse sich von denen, die rumschreien, nicht beeindrucken, sagte Merz, sondern er sei gekommen, um denen zu danken, die beim Löschen dieses Brandes geholfen haben. Ohne die Freiwillige Feuerwehr, das THW und auch die vielen Freiwilligen wäre dieses Feuer im Hürtgenwald nicht so glimpflich zu Ende gegangen, sagte Merz vor zahlreichen Vertretern von Hilfsorganisationen. Man werde alles tun, um den Klimawandel zurückzudrängen, aber dieser Waldbrand ist die Folge des Klimawandels, so der Bundeskanzler.
1: Der Antisemitismusbeauftragte der Bundesregierung Klein warnt vor einem Erfolg der AfD bei den anstehenden Wahlen in Sachsen-Anhalt, Berlin und Mecklenburg-Vorpommern. Klein sagte dem Kölner Stadtanzeiger, falls die AfD an die Macht käme, würden Jüdinnen und Juden ihr Leben in Deutschland grundsätzlich überdenken. Viele jüdische Familien hätten bereits über Auswanderung nachgedacht, es bisher aber nicht wahrgemacht. Auch mehrere jüdische Gemeinden warnten vor einem Wahlsieg der AfD. Nach der folgenschweren Autofahrt durch die Fußgängerzone von Hofgeismar in Nordhessen läuft die Aufarbeitung. Die Polizei hat uns gesagt, dass der Fahrer des Wagens noch in einer Klinik liegt. Sein Gesundheitszustand galt zuletzt als kritisch. Laut Polizei hatte der Mann gestern am Steuer einen medizinischen Notfall. Bei der unkontrollierten Fahrt durch die Fußgängerzone wurden 8 Menschen verletzt. Im DFB-Pokal haben sich bei den Spielen heute bisher die Favoriten durchgesetzt. Am meisten zittern musste dabei Zweitligist 1. FC Nürnberg bei Viktoria Köln aus der 3. Liga. ARD-Sportreporter Holger Dahl.
4: Nürnberg stand kurz vor dem Aus bei Viktoria Köln, aber im Elfmeterschießen, da ging es dann doch noch gut, weil eben der überragende Torhüter Jan Reichert von 7 Strafstößen

0: 2 parierte. Viktoria Köln scheidet also aus. Nach 120 Minuten hat es 1:1 unentschieden gestanden. Nürnberg dann aber nervenstärker im Elfmeterschießen und deshalb in der zweiten Runde des DFB-Pokals.
1: Ebenfalls im Elfmeterschießen setzte sich Zweitligist Hertha BSC gegen den Drittligaklub 1. FC Saarbrücken durch mit 4:2. Eine Runde weitergekommen sind auch die Bundesligisten Leverkusen, Augsburg, Bremen, Hoffenheim und Elversberg sowie Hannover aus der zweiten Liga. Das waren die Nachrichten.
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3: Schönen guten Abend, es ist 19:03. Vorsicht bitte auf der A3 Köln Richtung Frankfurt zwischen Niedernhausen und dem Wiesbadener Kreuz. Da liegt ein Reifenmantel auf der Fahrbahn. Außerdem Vorsicht auf der A66 Wiesbaden Richtung Frankfurt. Zwischen Kelkheim und Frankfurt-Höchst liegt eine Plane auf der Fahrbahn. Die weiteren Meldungen: A45 Aschaffenburg in Richtung Gießen zwischen Wölfersheim und Münzenberg. 2 Kilometer stockender Verkehr nach einem Unfall. Der Verkehr, der wird über den Parkplatz Stauffenberg geleitet. Hier hatte sich ein Wohnmobil überschlagen und eine Suchmeldung der Polizei. Seit heute Vormittag wird die 95-jährige Anna Gertrud Fuhr aus dem Altenheim in Flörsheim vermisst. Frau Fuhr ist schlank und hat weiße, kurze Haare. Bekleidet ist Frau Fuhr mit einem beigen Pullover mit Reißverschluss am Ausschnitt, einer beigen Hose und braunen Lederschuhen. Hinweise bitte an die Polizei in Flörsheim oder an jede andere Polizeidienststelle.
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3: Heute Nacht meist sternenklar oder locker bewölkt und trocken, so wie auch jetzt schon größtenteils in Hessen. Temperaturen zwischen 11 Grad in Südhessen und bis 6 Grad. Morgen dann nach örtlichem Frühnebel ein trockener Sonne-Wolken-Mix. Wird eigentlich ein richtig schöner Tag, im Norden auch mal wolkiger. Ansonsten Temperaturen zwischen 18 und 23 Grad und auch am Montag sonnig bis leicht bewölkt, durchweg trocken. Temperaturen bis 26 Grad.
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3: Hallo zusammen, schönen Samstagabend, es ist wieder soweit. Es wird gequizzelt. Ich freue mich auf die nächsten 5 Stunden. Und wir legen erstmal ganz entspannt los mit Musik von Robin Beck.
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An dieser Musik erkennen Sie, es wird langsam spannend, es geht los. Das rätselhafte Samstagsding startet in eine neue Ausgabe. Letzte Woche haben wir den Basketball gesucht. Heute Abend hat es nicht wirklich was mit Sport zu tun. Eher das Gegenteil, so würde ich es mal bezeichnen. Aber ich darf ja nicht wieder so schnell so viel verraten. Sonst macht das ja alles gar keinen Sinn. Also, wir haben heute Abend auch wieder maximal 10 Hinweise, die wir Ihnen geben, also über den Abend verteilen können, um einen versteckten Begriff, eben unser rätselhaftes Samstagsding, zu erraten. Sie können anrufen und das geht ausschließlich eben nur übers Telefon, das mitmachen. 069 155 4x1, das ist unsere Telefonnummer. 069 155 4x1. Und wir haben den ersten Tipp für Sie. Und der lautet heute Abend: Gäste unerwünscht. Gäste unerwünscht. Was fällt Ihnen da ein? Was könnten wir suchen? In welche Richtung könnte es gehen? 069 155 4x1. Was fällt Ihnen da ein? Hören Sie aufs Bauchgefühl. Das ist immer der beste Tipp ganz am Anfang. Ich bin gespannt. Freue mich auf Ihre Tipps.

NCC und Runaway. Das rätselhafte Samstagsding, den ersten Tipp haben wir gegeben für unseren gesuchten Begriff heute Abend. Gäste unerwünscht, habe ich gesagt. Was könnten das sein? Was fällt Ihnen ein? Was sagt's Bauchgefühl? 069 155 4 mal die 1 ist unsere Telefonnummer.

0: L-O-V-E. Ava Baker bei uns.
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2: Das können wir wirklich ganz kurz und knackig machen. 19.32 Uhr ist es. Wir haben keine Verkehrsstörungen vorliegen. Wünschen gute Fahrt.
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2: Sternenklar wird es heute Nacht. Meist in Hessen werden locker bewölkt. Temperaturen zwischen 11 und 6 Grad. Morgen dann ein schöner Mix aus Sonne und Wolken und bis 23 Grad. Das steigern wir dann nochmal am Wochenanfang. Am Montag auch da Mix aus Sonne, Wolken bis 26 Grad. Und das war's.
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2: Hi zusammen. Schönen Samstagabend. Wir gehen gleich rein in Spielrunde Nummer 1 heute Abend. Ich habe gesagt, Gäste sind anscheinend unerwünscht bei unserem rätselhaften Samstagsding. Dem kommen wir auf die Spur. Schön, dass Sie dabei sind. Hallo.
3: Ich hab

0: Die Twisted Sisters, das läuft ja heute noch in vielen Stadien der Welt. We're not gonna take it. 19.41 Uhr ist es jetzt.
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0: Da freue ich mich wirklich jeden Samstag drauf. Es wird gerätselt, es wird gequizzelt und ich darf jede Menge Telefonate führen. Jetzt zum Beispiel mit der Brigitte aus Kelkheim-Ruppertshain. Schönen guten Abend, Brigitte, hallo.
2: Ja, hallo, guten Abend.
0: Sie stehen in der Küche, haben Sie mir gerade schon erzählt.
2: Ja, jetzt bin ich ein bisschen weiter weg, weil ich dort halt den Lautsprecher habe.
0: Ja.
2: Aber ich bin heute am Vorbereiten, genau, für morgen die Grillfeier.
0: Was wird denn alles vorbereitet? Was gibt's denn alles?
2: Gemüsepäckchen, Nudelsalat, eine Menge Grillzeug, Fleisch, aber auch vegan.
0: Okay, und gibt's einen Grund zum Feier?
2: Ja, ich habe eine neue Küche bekommen tatsächlich. Ach. Und die weihen wir jetzt ein.
0: Aber ordentlich.
2: Das
0: ist doch voll. Da freue ich mich für Sie. Und nebenbei wird Radio gehört und Sie quizzeln mit. Ich habe gesagt, von unseren maximal 10 Tipps, den ersten, den haben wir schon durchgegeben, Gäste sind unerwünscht. Was könnte das denn sein? Was vermuten Sie, was suchen wir da heute Abend?
2: Ich vermute Insekten.
0: Insekten, das ist natürlich wohl wahr. Also wir gucken mal, Insekten schreibe ich mir auf. Sind es Insekten, die wir heute Abend suchen? Und das ist...
2: Oh, schade.
0: Das tut mir leid. Ist leider
2: schade.
0: Falsch. Aber trotzdem, ja. Ich wünsche dir noch viel Spaß beim Zuhören und natürlich beim Zubereiten heute Abend.
2: Ja, vielen Dank.
0: Ja, ja. Alles Liebe. Tschüss.
2: Ja, schönen Abend noch. Tschüss.
0: Ebenfalls tschüss. Also Insekten, tja, die sind... Vielleicht tatsächlich unerwünscht bei unserem rätselhaften Samstagsding, aber letztendlich ist es nicht das, was wir suchen. Also heißt, wir brauchen einen neuen Tipp, den gibt's gleich für die nächste Spielrunde. Jetzt erstmal Musik von Glenn Frey. Schön, dass Sie dabei sind. 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

0: ELO und all over the world in HR1. Schönen Samstagabend. Wir quizzeln das rätselhafte Samstagsding. Erster Tipp heute Abend lautete, Gäste sind unerwünscht. Daraufhin hat die Brigitte aus Ruppertsheim gesagt, das sind die Insekten. Ja, also Insekten können wir nicht gebrauchen beim rätselhaften Samstagsding, was wir heute Abend suchen. Aber das war nicht die richtige Antwort. Jetzt kommt der nächste Tipp. Gäste unerwünscht war der erste Tipp. Zweiter Tipp. Auswahl ist individuell. Also unser rätselhaftes Samstagsding, gibt es anscheinend verschiedene Arten. Auswahl individuell. Was könnte das sein? Was fällt Ihnen ein? Rufen Sie uns an oder 069 155 viermal die 1. Steigen Sie ein in die nächste Spielrunde bei uns.
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Tom Paddy in HR1. Es ist 3:20 Uhr. Kurzer Blick auf Hessen Straßen. Wichtiges sofort. Vorsicht bitte auf der A6 61 Egelsbach Richtung Oberursel zwischen Bad Homburger Kreuz und Bad Homburg. Da steht ein defekter PKW auf der rechten Fahrspur. Vorsichtig fahren.

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1: Um 20 Uhr mit Heiko Schneider. Nach den Ausschreitungen beim DFB-Pokalspiel zwischen Mannheim und Kaiserslautern gestern werden harte Konsequenzen gefordert. Dutzende Menschen waren verletzt durch Pyrotechnik und Auseinandersetzungen mit der Polizei. Aus der Nachrichtenredaktion Katja Neumeister.
2: Hessens Innenminister Poseck kritisiert vor allem, dass bei der Randale auch Polizeibeamte verletzt worden sind. Die Gewerkschaft der Polizei sagt, das Spiel hätte abgebrochen werden müssen. Bezirksvorstand Roskopf fordert in der Rheinischen Post, nicht nur die Täter zu bestrafen, sondern auch die Fußballvereine. Man müsse beide Mannschaften aus dem DFB-Pokal rauswerfen.
1: Bundeskanzler Merz hat im Waldbrandgebiet in der Eifel den Einsatzkräften gedankt. In Hürtgenwald sagte er, ohne die gute Zusammenarbeit aller Beteiligten wäre das nicht so glimpflich ausgegangen. Merz kündigte an, dass das Bundeskabinett über Verbesserungen im Kampf gegen Großschadenereignisse beraten wird. Macron will Ukraine weitere Abfangraketen liefern. Damit reagiert Frankreichs Präsident auf die neuen schweren russischen Luftangriffe. Allein bei einem Drohnenangriff auf ein Einkaufszentrum soll es mindestens 16 Tote gegeben haben. Deutschlands Außenminister Wadephul ist in Kiew und versprach der Ukraine ebenfalls Unterstützung. Der Antisemitismusbeauftragte der Bundesregierung Klein warnt vor einem Erfolg der AfD bei den anstehenden Wahlen in Sachsen-Anhalt, Berlin und Mecklenburg-Vorpommern. Klein sagte dem Kölner Stadtanzeiger, falls die AfD an die Macht käme, würden Juden ihr Leben in Deutschland grundsätzlich überdenken. Bahnstrecken sollten künftig bei Sanierungen wieder befahrbar bleiben. Das fordert der Betriebsratschef der Bahntochter DB Regio Damde. Er sagte dem Tagesspiegel, bei Sanierungen wie zwischen Frankfurt und Mannheim 2024 würden ganze Abschnitte monatelang gesperrt und auch intakte Bauteile ausgetauscht. Das koste betroffene Firmen und Kommunen zu viel. Im DFB-Pokal haben sich bei den Spielen heute die meisten Favoriten durchgesetzt. Am Abend kamen Leipzig und Kiel eine Runde weiter. Vorher zitterte sich Zweitligist 1. FC Nürnberg bei Viktoria Köln in die zweite Runde nach einem 5:4 im Elfmeterschießen. Ebenfalls im Elfmeterschießen kam Zweitligist Hertha BSC weiter. Die nächste Runde erreichten auch die Bundesligisten Leverkusen, Augsburg, Bremen, Hoffenheim und Elversberg sowie Hannover aus der zweiten Liga. In der Verlängerung ist aktuell die Partie Groß-Asbach gegen Bielefeld. Und das waren die Nachrichten.
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3: Es ist 20 Uhr, gleich 3 Minuten. Schönen guten Abend. Vorsicht bitte auf der A661 Egelsbach in Richtung Oberursel zwischen Bad Homburger Kreuz und Bad Homburg. Ein defekter PKW auf der rechten Spur. Fahren Sie vorsichtig, wo immer Sie unterwegs sind.
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3: Genießen Sie noch so ein bisschen die Abendsonne, bevor die untergeht, denn jetzt ist es oft trocken in Hessen. So ist es dann auch heute Nacht, nachdem es den ganzen Tag meist geregnet hat. Und heute Nacht dann auch noch sternenklar. Das heißt, man kann Sterne schauen bei 11 bis 6 Grad. Morgen nach örtlichem Frühnebel trockener Mix aus Sonne und Wolken bis 23 Grad. Das steigern wir dann sogar noch am Anfang der Woche am Montag, nämlich da wird es auch sonnig, leicht bewölkt, trocken bis 26 Grad.
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3: Hallo zusammen, einen schönen Samstagabend. Es wird gespielt, es wird gequizzelt bei uns. Schön, dass Sie dabei sind. Machen Sie mit, lehnen Sie sich zurück. Und wenn Sie Lust haben, rufen Sie an unter 069 155 4x die 1. Die ersten beiden Tipps, die sind draußen. Einmal Gäste unerwünscht und zum anderen, die Auswahl ist individuell. Was könnte das sein? Was suchen wir denn da heute Abend? 069

0: Queen und Friends Will Be Friends in HR1.
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0: So sieht's aus. Zweite Spielrunde. Dafür schalten wir jetzt mal nach Idstein. Da ist nämlich der Tom zu Hause. Tom, schönen guten Abend.
2: Guten Abend.
0: Hallo, du klingst so schön entspannt.
2: Bin ich auch.
0: Ja, ganz relaxed. Ja. Ich habe ja manchmal so ein Bauchgefühl und bei dir sagt mir jetzt gerade das Bauchgefühl, es könnte sein, dass da die richtige Antwort kommt. Und das schon nach dem zweiten Tipp?
2: Ja gut, also ich hoffe es. Eigentlich nach dem ersten Tipp habe ich was mir vorgestellt und ja.
0: Okay, ich bin gespannt.
2: Ich hoffe, es stimmt. Also,
0: für alle, die sich ein bisschen später eingeklinkt haben. Der erste Tipp, der lautete Gäste unerwünscht. Und der zweite, da habe ich gesagt, die Auswahl ist individuell. Was meinst du, Tom? Was könnte sein?
2: Ich meine Badewanne.
0: Die Badewanne. Gäste unerwünscht. Ja. Man will halt alleine rein. Ja.
2: Richtig.
0: Und die Auswahl individuell. Das heißt, es gibt ja ganz unterschiedliche Badewannen.
2: Ja, einmal das und dann gibt es die individuelle Auswahl duschen oder baden. Ich bade nicht. Meine Frau badet leidenschaftlich gerne.
0: Ja, da scheiden sich ja auch die Geister. Vollkommen richtig. Ja. Also eigentlich muss, so wie du sagst, muss es ja die Badewanne sein.
2: Eigentlich, ja. Ne?
0: Geht ja gar kein Weg dran vorbei.
2: Also die Kloschüssel wird es nicht sein.
0: Nee. Also gut, wir gucken mal. Ist es die Badewanne heute Abend? Das ist... Tom, es tut mir leid.
2: Macht nix. Es wäre toll gewesen.
0: Ich danke dir trotzdem fürs Mitspielen.
2: Okay.
0: Und wir grüßen an dieser Stelle alle, die gerade in der Badewanne sind und uns hören. Das war's nicht. Mach's gut. Und damit brauchen wir einen neuen Tipp. Den gibt's natürlich noch in dieser halben Stunde. Jetzt erstmal Hot Chocolate in HR1. 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

Ich kann Sie an dieser Stelle beruhigen, es ist nie zu spät, in diesem Fall heute Abend sowieso nicht, denn das rätselhafte Samstagsding ist ja noch gar nicht geknackt. Sie können also nach wie vor mitmachen und anrufen bei uns. Ich gebe allerdings noch vorher einen neuen Tipp. Es ist dann schon der dritte Tipp und deshalb nenne ich natürlich auch nochmal die ersten beiden, falls Sie vielleicht ein bisschen später eingeschaltet haben. Also, Gäste sind unerwünscht und die Auswahl ist individuell. Wir hatten bereits als Antwortmöglichkeiten Insekten oder die Badewanne, war es beides nicht. Deshalb gibt es jetzt den neuen Tipp, den dritten Tipp. Manche brauchen es nicht. Also es ist sozusagen optional, was wir da heute Abend suchen. Ja? Gäste unerwünscht, die Auswahl ist individuell und manche brauchen es gar nicht. Was könnte das sein? Was fällt Ihnen ein? Jetzt anrufen 069 155 4 die 1. Die Leitungen sind in diesem Moment wieder frei. 069 155 4 die 1. Das ist die Telefonnummer vom HR1 Samstagsding. Hi.

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8: Es ist ganz genau 20.30 Uhr. Schönen guten Abend. Vorsicht bitte auf der A5 Kassel-Frankfurt zwischen Friedberg und dem Bad Homburger Kreuz. Da befindet sich ein Greifvogel auf der Fahrbahn. Bitte fahren Sie vorsichtig.
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8: Und Musik von John Waite und gleich noch ein John, nämlich John Miles. Schön, dass Sie dabei sind. Schönen Samstagabend.

0: großes Kino, oder? John Miles und Music.
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0: Dafür schalten wir jetzt mal für die dritte Spielrunde nach Bad Nauheim. Da ist der Micha zu Hause. Micha, schönen guten Abend.
2: Ja, schönen guten Abend.
0: Hallo, drei Tipps haben wir gegeben. Gäste unerwünscht, Auswahl ist individuell und manche brauchen es nicht. Was meinst du, was das heute Abend sein könnte?
2: Also ich könnte mir vorstellen, man hat eine Gartenparty und die Gartenparty ist ein bisschen laut ausgefallen. Da kommt vielleicht das Ordnungsamt vorbei.
0: Also wir suchen das Ordnungsamt, meinst du?
2: Ich vermute mal. Weil das könnte sein, dass die Gartenparty zu laut ausgefallen ist.
0: Ja.
2: Und es kommt das Ordnungsamt vorbei.
0: Und der letzte Tipp, manche brauchen es nicht. Also das Ordnungsamt, das kann man in dem Fall nicht gebrauchen,
2: wenn man die Ausrichter ist. Braucht man immer.
0: Ah, ja.
2: Aber es könnte sein.
0: Also gut.
2: Vermute ich mal.
0: Ist ein toller Tipp. Loggen wir mal ein. Wir gucken mal, ist es das Ordnungsamt? Und das ist leider falsch. Aber da muss man auch erstmal drauf kommen. Ein sehr kreativer Tipp. Ich danke dir. Und wünschen schönen Abend, mach's gut. Also, es ist nicht das Ordnungsamt, es ist ja auch nicht die Badewanne und es sind auch nicht die Insekten. Das war bislang alles falsch, aber dafür haben wir gleich einen vierten Tipp für die nächste Spielrunde, gleich nach Musik von Teddy Swims.
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Whitesnake und Is This The Love in hr1, 20:52 Uhr ist es. Wir spielen heute Abend wieder mit Ihnen. Wir quizzeln und wir sind bereits beim vierten Tipp. Test 3 haben wir schon gegeben, 3 falsche Antworten. Wir fassen nochmal zusammen. Es sind nicht die Insekten, es ist nicht die Badewanne und es ist auch nicht das Ordnungsamt. Was heute Abend gesucht wird, ist was ganz anderes. Also, erster Tipp. Für alle, die ein bisschen später sich zugeschaltet haben. Gäste sind unerwünscht bei unserem rätselhaften Samstagsding. Die Auswahl ist individuell. Manche brauchen es gar nicht. Und jetzt kommt der neue Tipp. Früher gab es Standardmaße. Ja, da gab es einen Standard. Wir haben in Deutschland ja viele Standardgeschichten. Aber inzwischen gibt es das Ding, ich sag mal, in allen Größen. War nicht immer so. Was könnte es sein? Was suchen wir heute Abend? Haben Sie Lust mitzuspielen? Dann rufen Sie uns jetzt an unter 069 für Frankfurt. 155 4x die 1. Das ist der direkte Draht hier ins HR1-Studio. 069 155 4x die 1.

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1: Um 21 Uhr mit Heiko Schneider. Nach der Randale beim DFB-Pokal-Derby zwischen Mannheim und Kaiserslautern werden harte Konsequenzen gefordert. Hessens Innenminister Poseck sagt, es könne nicht sein, dass bei Ausschreitungen immer wieder Polizisten verletzt würden. Die Gewerkschaft der Polizei fordert, auch die Vereine zu bestrafen. Man müsse beide Mannschaften aus dem DFB-Pokal rauswerfen. Bei dem Spiel hatten Randalierer Pyrotechnik auf Fans geschossen und den Platz gestürmt. 35 Beamte und 85 Fans mussten medizinisch versorgt werden. Bundeskanzler Merz hat das Waldbrandgebiet in der Eifel in Nordrhein-Westfalen besucht. Er dankte dort den Einsatzkräften. Merz' Ansprache wurde von einem Pfeifkonzert begleitet. ARD-Reporter Thomas Wenkert.
2: Er lasse sich von denen, die rumschreien, nicht beeindrucken, sagte Merz, sondern er sei gekommen, um denen zu danken, die beim Löschen dieses Brandes geholfen haben. Ohne die Freiwillige Feuerwehr, das THW und auch die vielen Freiwilligen wäre dieses Feuer im Hürtgenwald nicht so glimpflich zu Ende gegangen, sagte Merz vor zahlreichen Vertretern von Hilfsorganisationen. Man werde alles tun, um den Klimawandel zurückzudrängen, aber dieser Waldbrand ist die Folge des Klimawandels, so der Bundeskanzler.
1: Nach den geplatzten Zollverhandlungen mit den USA hat Kanada Gegenzölle angekündigt. Wie Premierminister Carney mitteilte, sollen sie ab 8. September in Kraft treten und unter anderem für Stahl, Milchprodukte, landwirtschaftliche Ausrüstung und Elektrogeräte gelten. Die USA hatten vorher Zölle von 50% auf bestimmte kanadische Produkte verhängt. Gespräche über ein Handelsabkommen brachten keine Einigung. Bahnstrecken sollten künftig bei Sanierungen wieder befahrbar bleiben. Das fordert der Betriebsratschef der Bahntochter DB Regio, Damde. Im Tagesspiegel kritisierte er die seit einigen Jahren praktizierten Korridorsanierungen wie die der Riedbahn von Frankfurt nach Mannheim. Ganze Abschnitte würden monatelang gesperrt und alle Bauteile ausgetauscht, auch die intakten. Das koste betroffene Firmen und Kommunen zu viel. Bahnchefin Palle hat bereits angekündigt, das Konzept zu überprüfen. Im DFB-Pokal haben sich bei den Spielen heute fast alle Favoriten durchgesetzt. Am Abend kamen Leipzig und Kiel eine Runde weiter. Bielefeld ist im Elfmeterschießen gegen Groß-Asbach mit 0:3 rausgeflogen. Vorher zitterte sich Zweitligist 1. FC Nürnberg bei Viktoria Köln in die zweite Runde nach einem 5:4 im Elfmeterschießen. Ebenfalls im Elfmeterschießen kam Zweitligist Hertha BSC weiter. Die nächste Runde erreichten auch die Bundesligisten Leverkusen, Augsburg, Bremen, Hoffenheim und Elversberg sowie Hannover aus der zweiten Liga. Das waren die Nachrichten.
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3: Schönen guten Abend. Es ist 21:03. Vorsicht bitte auf der A3 Frankfurt-Köln zwischen Bad Camberg und Limburg-Süd. Dort sind Personen auf der Fahrbahn. Und die A3 Frankfurt-Würzburg zwischen Obertshausen und Hanau. 3 Kilometer Stau wegen einer Baustelle. Nur der linke Fahrstreifen, der ist frei.
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3: Heute Nacht meist sternenklar am Himmel. Wenn Sie vielleicht noch einen schönen Cocktail oder heute Nacht vielleicht irgendein kleines Weinchen oder sowas trinken wollen, sich rausbegeben, dann können Sie schöne Sterne schauen. Ja, das wollte ich Ihnen nur ein bisschen schmackhaft machen. Temperaturen dann bei 11 bis 6 Grad. Morgen, wenn der Nebel weg ist, dann wird es ein richtig schöner Mix aus Sonne und Wolken. Temperaturen bis 23 Grad. Und am Montag wird es noch sonniger. Bleibt trocken bis 26 Grad.
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3: Hallo zusammen, schönen Samstagabend. Bei uns wird gespielt, wird gequizzelt heute Abend. Und die nächste Spielrunde gibt's nach KISS, nach Supertramp und nach Depeche Mode. Viel Spaß.
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0: Kiss und Shandy in HR1.
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0: Wir sind mittendrin, wir quizzeln und schalten mal nach Kassel, beziehungsweise da kommt er her. In Guxhagen ist er derzeit mit seiner Frau, der Lars. Hallo Lars, ich grüße dich.
2: Ja, ich grüße dich, hi.
0: Habt ihr es euch gemütlich gemacht an diesem Wochenende in Guxhagen?
2: Ja, unbedingt.
0: Sehr
2: ganz,
0: schön.
2: Ganz schön vom ersten Moment an.
0: Und ich weiß, ihr hört immer HR1 und ratet mit beim rätselhaften Samstagsding. Was meint ihr denn nach 4 Tipps? Was könnte das denn sein, was wir da heute Abend suchen?
2: Also meine Meinung ist, es ist der Rasierer.
0: Der Rasierer?
2: Jawohl.
0: Wir haben ja
2: also
0: gesagt...
2: gerade der letzte Tipp war mit dem Standard und früher war es so ein Rasiermesser.
0: Genau. Okay.
2: Deswegen bin ich da drauf gekommen.
0: Und bei Gäste unerwünscht, wie würdest du mir das erklären?
2: Naja, also... tauschst du mit deinem, mit deinem Gast den Rasierer, also ich nicht.
0: Nee, du hast recht. Auswahl ist individuell, haben wir noch gesagt. Ja, es gibt ja mehrere, gibt ja unterschiedliche. Manche brauchen es nicht, das stimmt. Und muss es ja fast der Rasierer sein. Ja, ich lock's mal ein. Also, gucken wir mal. Stimmt das? Leider nicht. Lars, ich danke dir trotzdem fürs Mitspielen, wünsche euch einen schönen Abend noch. Danke fürs Mitmachen.
2: Ja, gleichfalls. Vielen Dank. Tschüss.
0: Ciao. Also, wir brauchen einen neuen. Das ist dann der 5. Tipp. Und den gibt's noch in dieser halben Stunde. Jetzt erstmal Billy Idol und Blink 182.

Idol, Sweet 16 in HR1. Wir quizzeln. Das rätselhafte Samstagsding, immer samstags zwischen 19 Uhr und Mitternacht. Wie lange wir quizzeln, das liegt letztendlich immer an Ihnen, denn wir haben maximal 10 Tipps, um unseren heute gesuchten Begriff zu erraten. Und 4 Tipps haben wir gegeben, das heißt 4 falsche Antworten haben wir Stand jetzt bekommen. Deshalb gibt es einen 5. Tipp. Aber ich fasse das gerne und immer wieder nochmal zusammen, denn der ein oder andere schaltet sich dann doch ein bisschen später ein. Und damit dann auch alle mitmachen können, damit man dann auch einsteigen kann in unser rätselhaftes Samstagsding, ist das natürlich auch notwendig. Also, Tipp 1 war Gäste unerwünscht. Tipp 2 lautete, Auswahl ist individuell. Manche brauchen es gar nicht. Früher gab es Standardmaße, heute gibt es das eigentlich in allen Varianten. Und jetzt kommt der nächste Tipp, eine Gerade bilden. Also, gerade soll es sein, oder? Soll man es machen? Soll man sich machen? Keine Ahnung. Was könnte das sein? Eine Gerade sollte man bilden. 069 155 4x die 1, das ist unsere Telefonnummer. Was könnte das sein? Steigen Sie jetzt ein, ich gebe die Leitung in diesem Moment frei. 069 155 4x die 1 ist die Nummer von HR1.

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3: Schönen guten Abend, 21.31 Uhr ist es, die A3 Frankfurt-Würzburg. Zwischen Obertshausen und Hanau gibt es 3 Kilometer Stau wegen einer Baustelle. Hier ist nur der linke Fahrstreifen frei.
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3: Hi zusammen, schönen Samstagabend. Nächste Spielrunde beim rätselhaften Samstagsding gibt's gleich nach Matthew Wilder, Genesis und Europe.

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2: Jawohl, und wir bleiben mal in Nordhessen. Nach Wolfhagen wird geschaltet. Da ist die Barbara zu Hause. Barbara, schönen guten Abend.
3: Guten Abend.
2: Wir haben gerade schon ein bisschen gequatscht und du hast mir erzählt, genau. Du hörst eigentlich, man kann sagen, jeden Samstagabend.
3: Ja, das Rätsel, eigentlich jeden Samstag, ja.
2: Wie oft liegst du denn richtig mit deinen Tipps?
3: Nein, nicht so oft. Meistens dann auch erst, wenn Tipp 7, 8 kommt, ne?
2: Okay.
3: Dann denkt man, okay, das könnte sein, aber dann kommt man nicht durch und ja.
2: Wie war das denn heute Abend?
3: Heute Abend habe ich eigentlich schon beim ersten
2: Ehrlich?
3: Tipp gedacht, das könnte sein.
2: Ach, und alle weiteren Tipps haben dich dann sozusagen bestätigt?
3: Ja, stimmt alles, ja.
2: Ja, du Barbara, dann sind wir ja der Lösung ganz, ganz nah.
3: Ja, ich hoffe, dass ich richtig liege.
2: Wir haben schon gehört, es soll ein Rasierer sein. Das war es nicht. Das Ordnungsamt wurde genannt. Dann haben wir Badewanne gehört und Insekten. Mhm. Was meinst du? Was sagst du denn? Was sollte es auf jeden Fall sein?
3: Ich meine, es ist die Matratze.
2: Die Matratze?
3: Mhm. Da sind auch Gäste unerwünscht. Also Bettwanzen will keiner haben.
2: Mhm.
3: Was war der zweite?
2: Auswahl individuell?
3: Genau. Gibt ja alles Mögliche, ne?
2: Richtig.
3: Verschiedene Härtegrade, verschiedene Größen.
2: Richtig.
3: Ja.
2: Manche brauchen es nicht?
3: Nee, es gibt ja, manche liegen in der Hängematte oder schlafen auf dem Boden, also.
2: Absolut. Früher Standardmaße?
3: Ja, denke ich schon. Früher hatte man diese normalen Betten und heute gibt es ja alle Größen.
2: Und dann eine Gerade bilden?
3: Ja, die Wirbelsäule sollte gerade sein. Beim Liegen auf der Matratze.
2: Mensch, das klingt doch alles toll. Es müsste eigentlich die Matratze sein, oder?
3: Ja.
2: Wir locken es mal ein. Ist es die Matratze, die wir heute Abend suchen? Und das ist richtig.
3: Ja.
2: Das ist absolut richtig.
3: Oh, da freue ich mich aber jetzt. Ah, toll.
2: Mensch, ich hätte doch...
3: Durchgekommen, unrichtig geraten.
2: Ja, oder?
3: Das ist ja der Hammer.
2: Ich hätte noch etliches gehabt mit Knautschzone und im Urlaub häufig gibt es ein größeres Angebot. Man kann ja da auch unterschiedliche Matratzen manchmal, Hotels bieten das ja an, eintauschen und anfordern und sowas, fördert den Schlaf.
3: Und noch ein Topper drauf und so weiter. Was weiß ich.
2: Ganz genau. Ja, also machen wir gar nicht lange rum. Es war die Matratze.
3: Super.
2: Unglaublich, die Barbara aus Wolfhagen hatte volle Punktzahl. Absolut richtig. Barbara, ich danke dir sehr fürs Mitspielen. Ja. Du bist unser Quiz-Champion heute Abend. Ganz liebe Grüße nach Nordhessen. Mach's gut.
3: Ja, mach's gut.
2: Tschüss.
3: Und vielen Dank an eure tolle Musik. Ne?
2: Danke dir. Die spielen wir jetzt auch. Tschüss, hier sind die Dire Straits und Sultans of Swing.

Die Barbara aus Wolfhagen, die hat's gewusst, die hat's geknackt heute Abend nach dem fünften Tipp schon. Das hätte ich nicht gedacht, die richtige Antwort vom rätselhaften Samstagsding. Das war die Matratze.

0: inzwischen von Krieg. Kanada sei durch die USA angegriffen worden. Im September würden Gegenmaßnahmen greifen. Das betreffe zum Beispiel Stahl, Milchprodukte oder Elektrogeräte. Nach den Ausschreitungen beim DFB-Pokalspiel zwischen Mannheim und Kaiserslautern gestern werden harte Konsequenzen gefordert. Randalierende Fußballfans hatten sich mit Pyrotechnik beschossen und den Platz gestürmt. 35 Polizisten und 85 Fans mussten medizinisch versorgt werden. Aus der Nachrichtenredaktion Katja Neumeister.
1: Hessens Innenminister Poseck kritisiert vor allem, dass bei der Randale auch Polizeibeamte verletzt worden sind. Die Gewerkschaft der Polizei sagt, das Spiel hätte abgebrochen werden müssen. Bezirksvorstand Roskopf fordert in der Rheinischen Post, nicht nur die Täter zu bestrafen, sondern auch die Fußballvereine. Man müsse beide Mannschaften aus dem DFB-Pokal rauswerfen. Außerdem sollten die Vereine den Polizeieinsatz bezahlen.
0: Trotz des islamistischen Anschlags beim Christopher Street Day in Berlin sind heute Tausende zu neuen Veranstaltungen gekommen. Allein in Bremen haben die Veranstalter rund 33.000 Menschen gezählt. In Magdeburg sind nach Angaben der Veranstalter gut 3.000 Menschen dabei gewesen. Dort sollte mit dem Motto Wähl Liebe 2 Wochen vor der Landtagswahl in Sachsen-Anhalt ein Zeichen für Demokratie, Vielfalt und eine offene Gesellschaft gesetzt werden. Der Antisemitismusbeauftragte der Bundesregierung Klein warnt vor einem Erfolg der AfD bei den anstehenden Wahlen in Sachsen-Anhalt, Berlin und Mecklenburg-Vorpommern. Klein sagte dem Kölner Stadtanzeiger, falls die AfD an die Macht käme, würden Juden ihr Leben in Deutschland grundsätzlich überdenken. Viele jüdische Familien hätten bereits über Auswanderung nachgedacht, es bisher aber nicht wahrgemacht. Auch mehrere jüdische Gemeinden warnten vor einem Wahlsieg der AfD. Im DFB-Pokal hat es heute kaum Überraschungen gegeben. Eine Runde weiter sind Leipzig, Kiel, Leverkusen, Augsburg, Bremen, Hoffenheim, Elversberg und Hannover. 3 Vereine setzten sich erst im Elfmeterschießen durch. Drittligist Groß-Asbach kickte Zweitligist Bielefeld raus. Nürnberg besiegte Viktoria Köln und Hertha BSC schoss Saarbrücken aus dem Pokal. Das waren die Nachrichten.
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3: Es ist 3:22. Schönen guten Abend. Die A3 Frankfurt Richtung Würzburg zwischen Obertshausen und Hanau gibt's 3 Kilometer Stau wegen einer Baustelle. Hier ist nur der linke Fahrstreifen frei.
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3: Heute gab es ja noch Regen, morgen wird es trocken sein in Hessen. Trockener Mix aus Sonne und Wolken und das bei Temperaturen bis 23 Grad. Und auch am Montag geht's sonnig, leicht bewölkt und durchweg trocken in die neue Woche rein. Dann sogar bis 26 Grad.
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3: Schönen guten Abend. Und das Samstagsding ist gerade geknackt worden von der Barbara aus Wolfhagen. Es war die Matratze, die wir heute Abend gesucht haben. Von daher genießen wir jetzt einfach die gute Musik bei uns. Susi Quattro, Chris Norman spielen wir mit Stumbling In und dann auch Dave Stewart mit Annie Lennox, noch ein Duett mit When Tomorrow Comes, The Eurythmics. Und los geht's mit ein paar Rockern. Hier sind Green Day.

Und dass wir überlegen, was die alles für Hits hat, gell? Dave Stewart, Annie Lennox, der pure Wahnsinn. When Tomorrow Comes haben wir gespielt. 11 Minuten nach 25 Uhr. Wichtige sofort bei uns, kurzer Blick auf Hessen Straßen. Vorsicht bitte auf der A3 Frankfurt-Köln zwischen Limburg Süd und Limburg Nord. Dort sind Personen auf der Fahrbahn. Bitte fahren Sie vorsichtig.

XXCR und Bad Moon Rising in HR1. Das hier ist eine Band, die vor kurzem in Hessen unterwegs waren auf der HR-Radtour. Bei uns auf der HR1-Bühne standen in Bad Wildungen Starship. Man, die konnten ja schon immer diese großen Rockmelodien einfach mal richtig gut. Und dann die Stimme von Mickey Thomas, da fällt einem dann gar nichts mehr ein. Hier sind sie mit It's Not Enough in HR1.

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2: Es ist gleich 22.30 Uhr. Schönen guten Abend. Vorsicht bitte, wenn Sie auf der A3 unterwegs sind, Frankfurt-Köln, zwischen Limburg Süd und Limburg Nord. Dort sind Personen auf der Fahrbahn und die A3 Frankfurt Richtung Würzburg zwischen Obertshausen und Hanau. 3 Kilometer Stau wegen einer Baustelle. Nur der linke Fahrstreifen, der ist hier frei.
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2: Ja, das ist seit ein bisschen mehr als einer halben Stunde geknackt. Die Barbara aus Wolfhagen, die hat's gewusst, was wir heute Abend gesucht haben. Nach 5 Tipps sagte sie, es ist die Matratze. Und das war richtig. Jawohl. Von daher genießen wir die Musik, stellen gleich noch ein bisschen Neues vor. Und zwar von Manfred Mann. Der kommt ja bald in noch nicht mal 3 Wochen zu uns auf die HR1-Bühne mit seinen Greatest Hits. Aber der hat was Neues im Gepäck und das ist ein richtiges Brett. Da hören wir rein. Gleich nach John Lennon und Kenny Loggins.
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John Lennon und Imagine in HR1, wo komme ich wirklich jedes Mal Gänsehaut. Manfred Mann, der kommt auf die HR1 Bühne und zwar zum 50-jährigen Jubiläum von Planet by the Light. Gibt's ein Greatest Hits Album oder sind auch ein paar neue Songs drauf? Planet by the Light im Original ja von Bruce Springsteen und Manfred Mann haben also da einen riesen Hit rausgemacht. Überhaupt kennen die sich ja gut aus mit Songs, naja, zu covern, nochmal neu aufzunehmen, eigen zu interpretieren. Und das haben sie auch gemacht bei ihrer neuen Single, die kommt im Original von Leonard Cohen. Like a bird on the wire. Das Original. Like a drunken bird on the wire. Und bei Manfred Mann's Earth Band, das erscheint im September auf dem Greatest Hits Album, ist die Manfred Mann Version drauf. Und die finde ich richtig cool. Die spielt er mit Sicherheit auch, wenn er am 12. September auf die HR1 Bühne kommt, ins Amphitheater nach Hanau. Hier ist Bird.

Yes. Manfred Mann's Earth Band. Das neue Album kommt im September raus. Und dann steht er auch bei uns auf der hr1-Bühne. Bird on Wire haben wir gespielt. 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

So weich und entspannt konnte man rocken Ende der 70er, Anfang der 80er, klang es dann ganz entspannt. 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

Bryan Adams and the only thing that looks good on me is you. 3:23 Uhr, wichtiges sofort. Bitte Vorsicht auf der A44 Kassel Richtung Dortmund zwischen Kassel-Bad Wilhelmshöhe und Zierenberg. Da liegt ein Sack auf der Fahrbahn. Bitte fahren Sie vorsichtig. Und hier ist Max Werner.

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1: Um 23 Uhr mit Heiko Schneider. Italien wird keine weiteren Migranten aus Deutschland zurücknehmen. Das hat Vize-Regierungschef Salvini angekündigt. Daran ändere auch der neue Asyl- und Migrationspakt nichts. Aus der Nachrichtenredaktion Andreas Gerlach.
2: Salvini sagte bei einem Parteitreffen, deutsche NGO

0: USA angegriffen worden. Im September würden Gegenmaßnahmen greifen. Trotz des islamistischen Anschlags beim Christopher Street Day in Berlin sind heute Tausende zu neuen Veranstaltungen gekommen. In Bremen wurden rund 33.000 Teilnehmer gezählt, in Magdeburg gut 3.000. Zwei Wochen vor der Landtagswahl in Sachsen-Anhalt war das Motto »Wähl Liebe«. In Hofbieber bei Fulda ist am späten Nachmittag ein Radfahrer schwer verletzt worden. Laut Polizei wollte eine 69 Jahre alte Autofahrerin vom Parkplatz eines Supermarkts links abbiegen und stieß mit einem 89-jährigen Pedelec-Fahrer zusammen. Er kam ins Krankenhaus. Im DFB-Pokal hat es heute kaum Überraschungen gegeben. Eine Runde weiter sind Leipzig, Kiel, Leverkusen, Augsburg, Bremen, Hoffenheim, Elversberg und Hannover. Drei Vereine setzten sich erst im Elfmeterschießen durch. Drittligist Groß-Asbach kickte Zweitligist Bielefeld raus. Nürnberg besiegte Viktoria Köln und Hertha BSC schoss Saarbrücken aus dem Pokal. Eine Woche vor Start der Fußball-Bundesliga hat Bayern München den Supercup gewonnen. Bei Vizemeister Dortmund stand es am Ende 2:1. ARD-Sportreporter Armin Lehmann.
1: Eine Halbzeit lang dominierten die Bayern, führten mit 2:0. Brown und Delisse mit den Toren. Zweitdurchgang gestaltete Schwarz-Gelb das Ganze dann schon offener. Fabio Silva eine Viertelstunde vor Schluss. Er erzielt das 1:2. Benzema Ini sieht nach hartem Foul noch rot. Und die Bayern gewinnen mit 2:1.
0: Das waren die Nachrichten.
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3: Hi zusammen, 3 Minuten nach 23 Uhr ist es. Vorsicht bitte auf der A44 Kassel Richtung Dortmund. Zwischen Kassel-Bad Wilhelmshöhe und Zierenberg, da liegt noch immer der Sack auf der Fahrbahn. Und die A3 Frankfurt Richtung Würzburg, zwischen Obertshausen und Hanau, 3 Kilometer Stau.
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3: Heute hat es ja noch ein bisschen geregnet, morgen wird es trocken sein. Jawohl. Wenn der Nebel weg ist morgen früh, dann wird es ein schöner Sonne-Wolken-Mix im Norden. Auch mal wolkige, ansonsten Temperaturen bis 23 Grad. Und am Montag sonnig bis leicht bewölkt und durchweg trocken. Temperaturen dann bis 26 Grad.
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3: Hallo zusammen, noch eine Stunde bis Mitternacht. Es ist trocken in Hessen, man kann Sterne schauen. Und was machen Sie denn um diese Uhrzeit? Können Sie uns gerne mal mailen an studiomail@hr1.de. Denn das rätselhafte Samstagsding, das ist ja schon geknackt worden. Kurz vor 22 Uhr war es, da hat die Barbara aus Wolfhagen gesagt, hey Jürgen, das ist doch die Matratze. Und das stimmt. Heute suchten wir die Matratze. Das heißt, nächsten Samstag starten wir wieder durch mit einem ganz, ganz neuen Samstagsding.
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bis zum Schluss. Santa Esmeralda und Lord Don't Let Me Be Misunderstood in HR1. Wir haben noch eine wichtige Verkehrsmeldung. Kurzer Blick auf hessen Straßen. Vorsicht bitte auf der A3 Köln Richtung Frankfurt zwischen Bad Camberg und Idstein. Dort liegen Fahrzeugteile auf der Fahrbahn. Ja, manchmal will man gar keinen großen Plan, einfach raus, den Kopf frei bekommen und sein eigenes Ding machen. Und Loverboy, die haben den passenden Soundtrack dazu gemacht. Turn Me Loose. Ich liebe diesen Rocksound.

Loverboy und Turn Me Loose bei uns in HR1. Einen schönen Samstagabend, das rätselhafte Samstagsding, das ist geknackt worden heute, schon kurz vor 22 Uhr. Der Jacek hat gerade nochmal ins Studio gemailt an studiomail@hr1.de und hat nochmal nachgefragt, was war's denn eigentlich heute Abend? Das Rätsels Lösung, es war die Matratze.

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doch genau das Richtige für die Uhrzeit, oder? Ganz entspannt, laid back und der Baker Man bei uns in HR1. Ach, und das hier, das ist für alle, die jetzt noch ein bisschen Power brauchen. Jimmy Eat World on the Middle.

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1: Schönen guten Abend, es ist 23 Uhr, gleich 29 und es gibt noch aktuell eine Verkehrsmeldung, die A3 nämlich. Frankfurt Richtung Würzburg zwischen Obertshausen und Hanau, 3 Kilometer Stau. Fahren Sie vorsichtig, wo immer Sie unterwegs sind gerade.
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1: Hi zusammen, das ist geknackt, deshalb geht's mit entspannter Musik weiter, mit einfach guter Musik. Jetzt von Tracy Chapman.

U2 und One in HR1. Guns N' Roses und der Gitarrist. Slash. Eine Legende, ne? Slash, das ist der mit dem Lockenkopf und diesem Zylinder auf dem Kopf. Und jetzt wird ihm eine Ehre zuteil, denn es wurde eine neue Schlangenart entdeckt, die nach ihm benannt wurde. Die Lilaphis Slashy lebt in den tropischen Wäldern Neuguineas, wird ungefähr 70 cm lang und ist für Menschen ungefährlich. Slash ist ja schon seit vielen Jahren großer Reptilien-Fan und sagt, er fühle sich äußerst geehrt. Ob die Schlange auch einen Zylinder trägt, das ist nicht überliefert. Bin mal gespannt. Auf jeden Fall spielen wir sie. Guns N' Roses mit Slash und seinem Zylinder. Sweet Child O' Mine. Jetzt in HR1.

Wax in HR1 bei uns mit Bridge to Your Heart. 9 Minuten vor Mitternacht ist es. Und das hier ist Musik von Rod Stewart.

0: der Downtown Train und Rod Stewart bei uns in HR1. Kurzer Blick nochmal auf Hessenstraßen, die A3, Frankfurt Richtung Würzburg. Zwischen Obertshausen und Hanau gibt's 3 Kilometer Stau, wo immer Sie unterwegs sind heute Abend, heute Nacht. Bitte fahren Sie vorsichtig. Das war der Samstagabend, das rätselhafte Samstagsding. Die Barbara aus Wolfhagen, die hat's heute Abend geknackt. Die ist die Frau, die sich auf die Fahne schreiben kann, Quiz-Champion der Woche zu sein in HR1. Denn es war die Matratze, die wir heute Abend gesucht haben. Nächste Woche denken wir uns wieder was Neues aus und dann gibt es eine neue Ausgabe vom Samstagsding. Vielen Dank fürs Mitmachen, fürs Zuhören. Am Mikrofon war Jürgen Rasper. Ich wünsche Ihnen noch ein schönes Restwochenende, schönen Sonntag und jetzt eine gute Nacht.
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1: Um 0 Uhr mit Heiko Schneider. Italien wird keine weiteren Migranten aus Deutschland zurücknehmen. Das hat Vize-Regierungschef Salvini angekündigt. Daran ändere auch der neue Asyl- und Migrationspakt nichts. Aus der Nachrichtenredaktion Andreas Gerlach.
2: Salvini sagte bei einem Parteitreffen, deutsche NGO-Schiffe im Mittelmeer würden tausende illegale Einwanderer nach Italien und Europa an Land bringen. Solange das passiere, habe Deutschland kein Recht, auch nur einen einzigen illegalen Einwanderer zurückzuschicken. Seit 2023 hat Italien rund 80.000 Rücknahmeersuchen zurückgewiesen. Als Grund wird eine Überlastung des nationalen Aufnahmesystems genannt. Demnächst soll es ein Gespräch zwischen den Innenministern Piantedosi und Dobrindt geben.
1: Der Zollstreit zwischen den USA und Kanada spitzt sich weiter zu. In der Nacht hatten die USA Zölle von 50% auf kanadische Güter in Kraft gesetzt. Vorher waren gemeinsame Verhandlungen gescheitert. Kanadas Premierminister Carney spricht inzwischen von Krieg. Kanada sei durch die USA

0: Eine Woche vor Start der Fußball-Bundesliga hat Bayern München den Supercup gewonnen. Bei Vizemeister Dortmund stand es am Ende 2:1. ARD-Sportreporter Armin Lehmann.
1: Vor allem in der ersten Halbzeit dominierte der Rekordmeister Brown und Ulisse sorgt für ein 2:0 zur Pause. Doch dann wehrte sich der BVB. Fabio Silva schaffte den Anschlusstreffer. Am Ende blieb es jedoch beim 2:1-Sieg für die Bayern.
0: Im DFB-Pokal hat es kaum Überraschungen gegeben. Eine Runde weiter sind Leipzig, Kiel, Leverkusen, Augsburg, Bremen, Hoffenheim, Elversberg und Hannover. Drei Vereine setzten sich erst im Elfmeterschießen durch. Drittligist Groß-Asbach kickte Zweitligist Bielefeld raus. Nürnberg besiegte Viktoria Köln und Hertha BSC schoss Saarbrücken aus dem Pokal. Das waren die Nachrichten. Das Wetter? In der Nacht ist es fast überall trocken und der Himmel sternenklar. Es kühlt ab auf 15 bis 6 Grad. Der Tag beginnt fast überall mit Sonnenschein. Später ziehen dann immer wieder Wolken auf. Die Höchstwerte liegen zwischen 16 Grad im Erzgebirge und 26 Grad im Breisgau. Die weiteren Aussichten: am Montag meist sonnig bis 29, am Dienstag einzelne Schauer bis 27 Grad.
2: Und hier der aktuelle Verkehrsservice in der ARD-Hitnacht. Die gute Nachricht zuerst: kein Falschfahrer mehr auf der B4 Erlanger Straße Nürnberg-Erlangen. Zwischen Boxdorf und Ausfahrt Groß-Gründlach ist kein Falschfahrer mehr unterwegs. Aber es klemmt auf der A2 Hannover Richtung Dortmund. Die A2 ist zwischen Hamm und Kamener Kreuz wegen Bauarbeiten noch bis Montag früh gesperrt. A3 Frankfurt Richtung Würzburg zwischen Obertshausen und Hanau, zurzeit 3 Kilometer Stau wegen einer Baustelle. Die A38 Richtung Leipzig ist zwischen Bad Lauchstädt und Leuna wegen Bauarbeiten noch bis morgen Nachmittag gesperrt. Also bis heute Nachmittag, heute an diesem Sonntagnachmittag, dann da noch die Sperrung auf der A38. Die A40 Essen Richtung Duisburg ist zwischen Kreuz Kaiserberg und Kreuz Duisburg wegen Bauarbeiten noch bis Montag früh gesperrt. Die A52 Düsseldorf Richtung Essen ist zwischen Kreuz Breitscheid und Essen-Kettwig wegen Bauarbeiten bis Montag früh gesperrt. Die A61 Koblenz-Ludwigshafen ist zwischen Koblenz-Waldesch und Emmelshausen wegen Bauarbeiten bis Montag früh in beiden Richtungen gesperrt. Nutzen Sie hier bitte die eingerichteten Umleitungen. Die A516 ist zwischen Kreuz Oberhausen und Oberhausen-Eisenheim wegen Bauarbeiten noch bis Montag früh in beiden Richtungen gesperrt. Und auf der B207 Heiligenhafen Fehmarn ist die Fehmarnsundbrücke wegen des starken Windes für leere Lkw und Pkw mit Anhänger gesperrt. Allen unterwegs eine gute und sichere Fahrt.
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2: Und so starten wir in diesen Sonntag. Für viele steht ja da Erholung im Vordergrund. Aber wir wollen vor allem auch diejenigen nicht vergessen, die sich gerade in ihrer Schicht die Nacht um die Ohren schlagen müssen. Willkommen aus dem MDR-Studio in Dresden. Ich bin Heiko Rasch. Ich grüße Sie.

0: Die ARD-Hitnacht. Unser Weg in den Sonntagmorgen hinein. Da haben wir noch ein ganzes Stück vor uns. Und damit an dieser Stelle um diese Zeit ein Hoch auf alle, die gerade in ihren Geburtstag hineinfeiern. Ja, mit Freunden oder mit der ganzen Familie weiter gesellig beisammensitzen. Alle, die heute in ihr neues Lebensjahr starten, alles Gute. Jede Menge Glück und viele schöne Momente. Ganz wichtig natürlich, dass Sie gesund bleiben. Und der erste schöne Moment, der gehört jetzt auch ganz speziell Petra in Verden in Niedersachsen. Da hat uns doch Michael geschrieben und möchte mal ganz besonders gratulieren, nämlich mit der ARD-Hitnacht, mal so in aller Öffentlichkeit. Alles Gute, gleich mal von der ganzen Radiofamilie, von der Hitnacht-Radiofamilie. Und das soll ich nicht vergessen. Michael schreibt hier noch, liebe Petra, ich liebe dich über alles.
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0: Tenshub hier in der ARD-Hitnacht. Ja, in dieser Nacht, da haben ja alle ein wenig mehr Zeit oder die meisten ein wenig mehr Zeit. Und es wird irgendwie immer beliebter, unsere kleine Musikrätselei. Ein Song kurz angespielt, den ich ja dann in der nächsten halben Stunde in voller Länge spielen werde. Und da sind wir ja jetzt schon weit bei weit unter einer Sekunde angekommen. Nicht mal eine Sekunde eines Songs und nicht mal die Hälfte. 0,34 Sekunden werden gleich erklingen und Sie sollen den Titelnamen erkennen und mir möglichst den richtigen Titel schreiben. In dieser Woche war es ja schon mal einiges schwerer, aber es haben trotzdem wieder so viele die richtige Lösung geschrieben. Also ran ans Werk. Ich habe da mal was vorbereitet. So. Das ist es. In voller Kürze 0,34 Sekunden. Hier noch einmal. Tja. Ist das noch eigentlich noch machbar? Ja, da hilft keine KI weiter. Und was weiterhilft, ist hoffentlich die Adresse ard-hitnacht@mdr.de. Schreiben Sie mir möglichst die richtige Lösung. ard-hitnacht@mdr.de.
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0: Lionel Richie hier in der ARD Hitnacht. Der große Romantiker unter den Stars. Ja, da passen ja gerade von ihm so viele Songs in die Nacht. Seine Hitbilanz kann sich ja wirklich sehen und vor allem hören lassen. 22 Hits in den US Top 10, davon allein 13 in den 80er Jahren entstanden. Das war auch sein erfolgreichstes Jahrzehnt. Da gewann er auch 4 Grammys und einen Oscar. Kommen wir zurück nach Deutschland und bleiben auch in den 80ern mit Heinz Rudolf Kunze, der Rockpoet, der vor allem mit seinen Texten so glänzt. Textideen, die auch irgendwie im Augenblick entstehen, was die Menschen bewegt, was uns im Alltag beschäftigt. Heinz Rudolf Kunze soll ja über 13.000 Texte geschrieben haben und Textzeilen für über 500 Lieder.
1: Eine gewisse Rastlosigkeit und Ungeduld bestimmt, weil ich immer viel mehr Spaß daran habe, mir eine Sache auszudenken, als sie dann noch in aller Ausführlichkeit auch auszuführen. Also wenn es dann um die Mühen der Ebene geht, ums Machen, bin ich eigentlich immer schon einen Schritt weiter. Das ist auch nicht unbedingt immer schön. Also manchmal ist das auch ein Fluch. Manchmal wünschte ich mir etwas mehr Funkstille zwischen den Ohren, aber es ist mir leider nicht gegeben, längere Zeit mich einfach mal fallen lassen zu können. Ich empfinde das nicht als Stärke, sondern es mangelt mir an Talent, einfach mal, ja, 3 Wochen lang Palmen anzugucken. Es ist eben so, ich muss damit fertig werden.

0: Kurz nach halb eins, ein Gruß auf die Straßen und Autobahnen an alle, die um diese Zeit unterwegs sein müssen. Hier der aktuelle Verkehrsservice in der ARD-Hitnacht. Die A2 Hannover Richtung Dortmund ist zwischen Hamm und Kamener Kreuz wegen Bauarbeiten noch bis Montag früh gesperrt. A3 Frankfurt Richtung Würzburg zwischen Obertshausen und Hanau 3 Kilometer Stau zurzeit wegen einer Baustelle. Die A38 Richtung Leipzig ist zwischen Bad Lauchstädt und Leuna wegen Bauarbeiten bis heute Nachmittag noch gesperrt. Die A40 Essen Richtung Duisburg ist zwischen Kreuz Kaiserberg und Kreuz Duisburg wegen Bauarbeiten noch bis Montag früh gesperrt. Auch die A52 Düsseldorf Richtung Essen ist zwischen Kreuz Breitscheid und Essen-Kettwig wegen Bauarbeiten noch bis Montag früh gesperrt. Die A61 Koblenz-Ludwigshafen ist zwischen Koblenz-Waldesch und Emmelshausen wegen Bauarbeiten bis Montag früh in beiden Richtungen gesperrt. Nutzen Sie hier bitte die eingerichteten Umleitungen. Die A516 ist zwischen Kreuz Oberhausen und Oberhausen-Eisenheim wegen Bauarbeiten noch bis Montag früh in beiden Richtungen gesperrt. Und auf der B207 Heiligenhafen-Fehmarn ist die Fehmarnsundbrücke wegen des starken Windes für leere LKW und PKW mit Anhänger gesperrt. Allen unterwegs eine gute und hoffentlich auch entspannte Fahrt.
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so eine geniale Stimme. Céline Dion, gerade gehört hier in der ARD-Hitnacht. Und ich muss ja wieder sagen, Sie sind einfach klasse, wie schnell Sie doch diese richtige Lösung hier rausbekommen haben. Die meisten jedenfalls. Es gibt auch ein paar falsche Lösungen. Benjamin hat uns hier geschrieben, dachte, das ist ein Titel von Phil Collins, Easy Lover. Nein, es ist nicht der gesuchte Titel. Und Charlie hat uns hier geschrieben aus Nordbaden, ist auch nicht Kraftwerk, das Model. Den Titel haben wir nicht, der ist damit nicht gemeint. Und hier ist die richtige Lösung. Ein Gruß aus South Carolina. Mensch, über den großen Teich hat uns Gabi hier gehört und geschrieben. Vielen Dank. Und sie schreibt hier noch, ich gehe jetzt mit meinem Mann und lieben Freunden zum Essen zum 50. Geburtstag. Ja, liegt ja noch ein bisschen zurück in der Zeit. Einen schönen Abend noch und feiern Sie schön Ihren 50. Und liebe Gabi, auf die nächsten 50. Ich verrate es mal noch nicht, aber Sie haben die richtige Lösung. Tja, und mysteriöser Sekundenton. Nein, nicht mal eine Sekunde. 0,34 Sekunden waren dieses Schnipsel, was wir rausgesucht haben. Und David hat uns hier geschrieben und glaubt, dass es sich um Kiss handelt von Prince. Nein, nicht die richtige Lösung. Aber wir haben dann natürlich gleich die richtige Auflösung. Hier habe ich nochmal diesen mysteriösen Schnipsel. Tja. Nicht mal eine halbe Sekunde und sie haben und so viele haben es rausbekommen, also Kompliment schon mal. Und die Auflösung dann gleich nach The Birds, zuvor noch The Flying Pickets.

Beate Birz hier in der ARD-Hitnacht. Ja, ich hätte ja wenigstens gedacht, dass ich alle Mails mal durchlesen könnte, aber weit gefehlt. Unglaublich, wie viele doch geschrieben haben und wahrscheinlich noch schreiben werden und vor allem wie viele richtige Lösungen. Und da bin ich doch sicher auch, liege ich doch nicht falsch, wenn ich denke, dass das wirklich schwer ist, oder? Dieser Ausschnitt. Das sind 0,34 Sekunden, also nicht mal eine halbe Sekunde. Und so viele kriegen den Titel raus. Kompliment, kann ich nur sagen. Unglaublich. Und damit, ich kann nur einige Auszüge nehmen hier. Hannes Au hört uns über BR1 die richtige Lösung. Dann hat uns hier aus Ostfriesland geschrieben der Michael. Viele Grüße. Franz hat uns hier geschrieben. Und es wird ja immer kürzer, der Titelausschnitt, schreibt er hier. Ja, es werden aber auch immer mehr Antworten, richtige Antworten. Und Stefan aus Duisburg, auch die richtige Lösung. Viele Grüße an Stefan noch einmal hier. Aber er hört uns auch über SWR4. Dann aus Kronach hat uns hier geschrieben? Bernd, auch die richtige Lösung. Passt das? Andreas? Jawohl, Bananarama. Wollen wir uns mal langsam rantasten? Die richtige Lösung, natürlich. Und damit ein Gruß nach Hamburg. Aus Seefeld in Bayern hat uns Jochen auch die richtige Lösung geschickt. Und Mario hört uns über WDR4 auch die richtige Lösung. Matthias aus Delmenhorst, Oliver auch die richtige Lösung aus Hamburg über NDR 90,3. Sind wir auch bei Ihnen zu Gast. Ja, und Jens aus Bad Honnef, auch die richtige Lösung, was soll ich sagen. So viele richtige Lösungen. Und jetzt lassen wir die Katze aus dem Sack. Robert De Niro's Waiting, der Song von Bananarama. Viele haben auch noch das Jahr hingeschrieben, aus dem Jahre 1984. Also, Kompliment, so viele die richtige Lösung und hier der richtige Song in voller Länge und Schönheit. Die

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1: Um 1 Uhr mit Milat Kupay. Zwei Tage nachdem Einsatzkräfte den Waldbrand an der deutsch-belgischen Grenze gelöscht haben, hat Bundeskanzler Merz das Gebiet besucht. In der Eifelgemeinde Hürtgenwald dankte er den verschiedenen Helfern, etwa von Feuerwehr, THW und Bundeswehr, für ihren Einsatz. Zugleich bezeichnete Merz den Brand als Folge des Klimawandels.
2: Ich will allen Leugnern des Klimawandels sagen, schauen Sie sich das genau an, was hier passiert ist. Das ist der Klimawandel. Wir werden alles tun, um den Klimawandel zurückzudrängen, aber wir müssen auch mit dem Klimawandel leben. Aber es ist vor allem dankenswerterweise noch möglich, diesem Phänomen gemeinsam zu begegnen, weil wir diese großartigen Organisationen in Deutschland haben.
1: Bundeskanzler Merz. Anwohner kritisierten, dass sein Besuch viel zu spät gekommen sei. Bundesaußenminister Wadephul hat der Ukraine weitere Unterstützung zugesagt. Bei einem Besuch in Kiew kam er unter anderem mit Präsident Zelensky zusammen. Überschattet wurde das Treffen von einem Luftalarm. Wadephul sagte anschließend, man sei auch in Kiew in einem Kriegsgebiet. Zuvor hatte er der Ukraine zusätzliche Finanzhilfe über 50 Millionen Euro zugesichert. Bewaffnete haben im Westen Nigerias zahlreiche Menschen aus einer Reihe von Dörfern entführt. Bei der Attacke gingen hunderte Angreifer gezielt gegen Gläubige in Moscheen vor. Die Polizei bestätigte die Entführung dutzender Menschen. Von der Regierung oder der Armee gibt es bislang keine Stellungnahmen. In Nigeria sind seit langem bewaffnete Banden aktiv, darunter auch Islamisten, die immer wieder Zivilisten töten oder entführen. In der ersten Runde des DFB-Pokals sind die Bundesligamannschaften ihrer Favoritenrolle gerecht geworden. Unter anderem setzte sich Leipzig in

0: mit 2:1 gewonnen. Das waren die Nachrichten. Das Wetter in Deutschland. Örtlich Schauer, teils gewittrig, Tiefstwerte 15 bis 6 Grad. Tagsüber heiter bis wolkig, im Norden etwas Regen, im Nordosten später Gewitter, maximal 18 bis 25 Grad. Die höheren Werte am Oberrhein und am Montag bis 28 Grad. Es ist 1.03 Uhr.
1: Und hier der Verkehrsservice in der ARD-Hitnacht. Die A2 Hannover Richtung Dortmund ist zwischen Hamm und Kamener Kreuz wegen Bauarbeiten noch bis Montag früh gesperrt. A3 Frankfurt Richtung Würzburg zwischen Obertshausen und Hanau, zurzeit 3 Kilometer Stau an einer Baustelle. Die A38 Richtung Leipzig ist zwischen Bad Lauchstädt und Leuna wegen Bauarbeiten noch bis heute Nachmittag gesperrt. Die A40 Essen Richtung Duisburg ist zwischen Kreuz Kaiserberg und Kreuz Duisburg wegen Bauarbeiten noch bis Montag früh gesperrt. Auch die A52 Düsseldorf Richtung Essen ist zwischen Kreuz Breitscheid und Essen-Kettwig wegen Bauarbeiten bis Montag früh gesperrt. Die A61 Koblenz-Ludwigshafen ist zwischen Koblenz-Waldesch und Emmelshausen wegen Bauarbeiten bis Montag früh in beiden Richtungen gesperrt. Nutzen Sie hier bitte die eingerichteten Umleitungen. Und die A516 ist zwischen Kreuz-Oberhausen und Oberhausen-Eisenheim wegen Bauarbeiten bis Montag früh in beiden Richtungen gesperrt. Allen unterwegs eine gute und sichere Fahrt. Kommen Sie gut an Ihr Ziel.
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1: Schlendern wir weiter durch jahrzehntelange Musikwelt, die so zahlreiche bleibende Hits hervorgebracht hat. Und das Schöne daran ist ja, jeder verbindet so einige Titel mit ganz persönlichen Erlebnissen. Die ARD-Hitnacht aus dem Dresdner Funkhaus mit Heiko Rasch im Studio. Ich grüße Sie. Kommen Sie weiter gut durch die Nacht. Musik.

die Dire Straits hier in der ARD-Hitnacht. Ja, eine Karriere gespickt mit so vielen Erlebnissen. Und eines der großen geht ja sicher in die Mitte der 80er Jahre zurück. Damals die Zeit, als sie auch ihre größte Tournee absolvierten. Und das war genau heute vor 35 Jahren, an diesem 23. August 1991, da starteten die Dire Straits ihre 300 Konzerte umfassende Tournee in über 100 Städten, wo insgesamt etwa 2,5 Millionen Menschen. Unglaublich, oder? Die Dire Straits, genau. Und das war ja nur die eine Tour. Die andere Tour in den 80ern, die ich eigentlich meinte, die war ja auch wahnsinnig groß, über mehrere Monate, 234 Konzerte sind da zusammengekommen. Also, sie haben einige Konzerte, einige Fans glücklich gemacht mit ihrer Musik und die bleibt uns ja auch weiter erhalten. So wie die auch von Toto jetzt bei uns.

Alice hier in der AD-Hit-Nacht. Ja, vielen Dank für die zahlreichen Mails. Man kommt schwer hinterher, alle zu lesen in dieser Nacht. Und hier wurde auch ein Bild geschickt vom guten alten Rema Andante Radio. Tja, noch so richtig was zum Kurbeln. Kenne ich noch von meinen Eltern damals. Müsste aus den 80er Jahren sein, oder? Unverwüstlich bis heute, wie ich das hier sehe. Und da haben uns Tim und André aus Leipzig geschickt. Viele Grüße zurück und machen Sie sich weiter eine angenehme Nacht hier bei einem gemütlichen Bier, wie Sie hier schreiben, und vor allem bei dem alten, neben dem alten Andante Radio mit selbstgebastelter Antenne. Also weiter so einen tollen Klang und schön, dass Sie auch dabei sind. Und da habe ich jetzt einen Mann, der Mann mit dem wasserstoffgebleichten Albtraum auf dem Kopf. So titelte es die Presse damals in den 80er Jahren. Und auffallen um jeden Preis und rebellisch bis zum Umfallen, würde ich sagen, Aufmerksamkeit hatte er ja ganz sicher. Und er hatte auch so einige Hits auf Platte bringen können. Hits, die heute noch oft und gern gespielt werden. Also, was will man meckern? Ziel erreicht und seine Konzerte gibt er heute noch. Billy Idol. Die

0: Kurz nach halb zwei, hier der aktuelle Verkehrsservice in der ARD-Hitnacht. Die A2 Hannover Richtung Dortmund ist zwischen Hamm und Kamener Kreuz wegen Bauarbeiten noch bis Montag früh gesperrt. A3 Frankfurt Richtung Würzburg zwischen Obertshausen und Hanau, zurzeit 3 Kilometer Stau, an einer Baustelle. Die A38 Richtung Leipzig ist zwischen Bad Lauchstädt und Leuna wegen Bauarbeiten noch bis heute Nachmittag gesperrt. Die A40 Essen Richtung Duisburg ist zwischen Kreuz Kaiserberg und Kreuz Duisburg wegen Bauarbeiten noch bis Montag früh gesperrt. Auch die A52 Düsseldorf Richtung Essen ist zwischen Kreuz Breitscheid und Essen-Kettwig wegen Bauarbeiten bis Montag früh gesperrt. Die A61 Koblenz-Ludwigshafen ist zwischen Koblenz-Waldesch und Emmelshausen wegen Bauarbeiten bis Montag früh in beiden Richtungen gesperrt. Nutzen Sie hier bitte die eingerichteten Umleitungen. Und die A516 ist zwischen Kreuz Oberhausen und Oberhausen-Eisenheim wegen Bauarbeiten noch bis Montag früh in beiden Richtungen gesperrt. Allen unterwegs eine gute und hoffentlich auch entspannte Fahrt.
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Black or White. Unvergessen Michael Jackson hier in der ARD-Hitnacht. Ja, und es war ja wohl einer der bewegendsten Momente in dieser vergangenen Woche. Schon am Montag sorgte die Ehrung für Bonnie Tyler auf ihrem letzten Weg für sehr emotionale Momente. Am 8. Juli hielt ja die Musikwelt und die vielen Fans für einen Augenblick den Atem an, als uns die Nachricht erreichte, dass Bonnie Tyler an den Folgen ihrer schweren Erkrankung gestorben ist. Und ich sagte ja noch wenige Stunden zuvor, dass die Ärzte recht hoffnungsvoll wären. Tja, und dass alles gut werden würde. Man soll doch wirklich nicht alles glauben, was man liest und hört. Am vergangenen Montag nun die letzte Ehre für die Ausnahmekünstlerin, die es schon in den 70er Jahren zu Weltruhm gebracht hat. In ihrer Heimat in Wales säumten tausende Fans die Straßen und erwiesen ihr so die letzte Ehre. Was bleibt, sind die zahlreichen Hits, die wir natürlich auch weiter hochhalten hier in der ARD-Hitnacht. Bonnie Tyler. Die

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1: Um 2 Uhr mit Milat Kupay. 2 Tage nachdem Einsatzkräfte den Waldbrand an der deutsch-belgischen Grenze gelöscht haben, hat Bundeskanzler Merz das Gebiet besucht. In der Eifelgemeinde Hürtgenwald dankte er den verschiedenen Helfern, etwa von Feuerwehr, THW und Bundeswehr, für ihren Einsatz. Zugleich bezeichnete Merz den Brand als Folge des Klimawandels.
2: Ich will allen Leugnern des Klimawandels sagen, schauen Sie sich das genau an, was hier passiert ist. Das ist der Klimawandel. Wir werden alles tun, um den Klimawandel zurückzudrängen, aber wir müssen auch mit dem Klimawandel leben. Aber es ist vor allem dankenswerterweise noch möglich, diesem Phänomen gemeinsam zu begegnen, weil wir diese großartigen Organisationen in Deutschland haben.
1: Bundeskanzler Merz. Anwohner kritisierten, dass sein Besuch viel zu spät gekommen sei. Die Bahngewerkschaft EVG hat mit bundesweiten Arbeitsniederlegungen im Regionalverkehr ab Januar gedroht. Sie will damit den Druck auf die Bundesregierung erhöhen, die Strafen bei Angriffen auf das Zugpersonal zu verschärfen. Aus der Nachrichtenredaktion Ronald Lessig.
3: Gewerkschaftschef Burkhardt sagte der Bild am Sonntag, das versprochene Gesetz müsse noch in diesem Jahr in den Bundestag. Seitens der Regierung gebe es nur große Worte, aber keine Taten. Sie habe den Zugbegleiter vergessen, der vor einem halben Jahr in einem Regionalexpress bei Landstuhl in Rheinland-Pfalz von einem Fahrgast angegriffen und tödlich verletzt wurde. Ähnlich äußerte sich der Gesamtbetriebsratschef bei DB Regio Damde. Er sagte der Zeitung, statistisch gesehen würden täglich 8 Kollegen im Dienst angegriffen. Keiner wisse, ob er gesund nach Hause komme.
1: Bundesaußenminister Wadephul hat der Ukraine weitere Unterstützung zugesagt. Bei einem Besuch in Kiew kam er unter anderem mit Präsident Selenskyj zusammen. Überschattet wurde das Treffen von einem Luftalarm. Wadephul sagte anschließend, man sei auch in Kiew in einem Kriegsgebiet. Zuvor hatte er der Ukraine zusätzliche Finanzhilfe über 50 Millionen Euro zugesichert. Der FC Bayern München hat den Franz Beckenbauer Supercup gewonnen. Die Mannschaft setzte sich gegen Borussia Dortmund mit 2:1 durch. Das Spiel fand im Dortmunder Signal Iduna Park statt. Außerdem haben im DFB-Pokal mehrere Nordclubs die 2. Runde erreicht. So gewann Holstein Kiel beim Regionalligisten 1860 München mit 2:0. Vorher hatten sich schon Werder Bremen und Hannover 96 jeweils gegen 5 Ligisten durchgesetzt. Werder Bremen bezwang den Lüneburger SK